0: er sein Coming-out mit 17 hatte. Damals dachte er, jetzt wird alles leichter. Aber er sagt, nee, erstmal wurde alles irgendwie komplizierter. In der Schule gab es damals dumme Sprüche. Zwei Freunde haben sich sogar zurückgezogen, den Kontakt abgebrochen. Und er hatte kurz das Gefühl, jetzt ist irgendwie alles kaputt. Aber gleichzeitig war es auch zum ersten Mal das Gefühl, nicht mehr lügen zu müssen. Und da sagt er, war es die richtige Entscheidung. Er hat es zuerst seiner Schwester gesagt. Sie meinte nur, du bist und bleibst trotzdem mein Bruder. Und dieser Satz, sagt er, der hat ihm damals wirklich extrem geholfen. Und heute ist er inzwischen 24 Jahre alt, also zehn Jahre sind vergangen seitdem. Und er ist froh, dass er diesen Schritt gegangen ist. Rückblickend sagt er, war es vielleicht nicht der Moment, der irgendwie alles perfekt gemacht hat, aber der Moment, in dem sein, wie er sagt, sein echtes Leben angefangen hat. Also, ruf mich an, kostenlos vom Handy, vom Festnetz. Lass uns heute über das Thema Coming Out sprechen. Und mich würde vor allem interessieren, weil das hatte ich in der Sendung noch nicht so häufig, wer erst sehr spät sein Coming Out hatte, beispielsweise mit 30, mit 40, mit 50 oder mit 60, 80. Ich hatte mal eine Geschichte gelesen, also eine echte Geschichte. Da hat ein Herr in Amerika, glaube ich, war das, irgendwie mit über 80, der war 85, 88, irgendwas in dem Dreh. Und da hat er erst den Schritt gewählt, zu sagen, liebe Familie, liebe Enkel, liebe Kinder, ich muss euch da was erzählen. Übrigens sehr interessant, wie das aufgenommen wurde, auch von der Gesellschaft. Von der Familie wurde es super aufgenommen, aber von der Gesellschaft, teilweise, was man da so für Kommentare gelesen hat, fragwürdig. Also, bin gespannt, eure Geschichten zu hören. Ruft mich an vom Handy, vom Festnetz. Die Nummer zu mir hier direkt ins Studio. Mitmachen könnt ihr auch online. Thema ist gepostet auf Instagram und auf Facebook unter Night Lounge. Da gerne mal reinklicken und natürlich auch gerne in unseren WhatsApp-Kanal. Den findet ihr ebenfalls über Insta und Facebook. Da ist der Link dazu. Da sind dann auch die Fragen, die ihr heute beantworten könnt. Einfach so Klickfragen, nichts Dolles. So, die dritte Frage ist aber eine, die mich besonders interessiert. Und ich wollte von euch wissen, was war für euch so das größte Problem oder die größte Sorge, wenn sich jemand bei euch outet? Was habt ihr euch da so für Gedanken gemacht? Das würde ich gerne mal wissen. Und da haben schon ein paar geschrieben, das möchte ich jetzt schon mal vorlesen, weil das eventuell die Sendung auch so ein bisschen vorantreibt. Und da hat jemand geschrieben, die Frage, ob ich etwas falsch gemacht habe und die Person sich deshalb erst jetzt outet und ich ihr nicht das Gefühl gegeben habe, von Anfang an offen damit uns umzugehen. Das schreibt gerade hier ein User. Finde ich spannend. Das heißt, man geht jetzt gar nicht irgendwie schockiert damit um, irgendwie so, oh mein Gott, sondern eher so, hey, krass, warum sagt mir die Person das jetzt erst nach so langer Zeit? Weil man fragt dann ja meistens auch sowas wie, hey, wann hast du das erste Mal gemerkt, gespürt? Und dann fragt man sich ja schon, warum kommst du erst nach so vielen Jahren zu mir und erzählst mir das? Ich dachte, wir sind so und so vertraut, ne? Aber man weiß ja manchmal nicht, wie die Person reagiert, kann ich mir vorstellen. Dann schreibt ein anderer User, dass die Person Angst davor hatte, es mir zu erzählen. Das wäre meine größte Sorge. Ein Problem mit Coming-outs habe ich allerdings nicht. Dann schreibt jemand, ich hätte damit kein Problem. Jeder kann ja lieben und machen, was er oder sie will. Finde es eher unbedenklich, wenn Leute sich darüber lustig machen oder sich respektlos verhalten. Okay, jetzt gehen wir in die erste Leitung. Und wen haben wir dran? Piroschka aus Mannheim ist bei mir. Guten Abend, Piroschka. Schön, dass du da bist.
1: Ach, hallo, Daniel. Schön, ne? Mal wieder mit dir zu sprechen. Ja, also zu dem Thema kann ich nur sagen, ich möchte jetzt nicht den Namen, ja, dieser Personen, ne? Mhm. Die sich bei mir geoutet hat, ja. Und der Mensch ist für mich trotzdem der gleiche geblieben, der es immer war, ja. Und so wie er ist, so ist er und so wird er auch immer bleiben.
0: Mhm. Standst du dieser Person sehr nah?
1: Ja.
0: Okay. Und ich weiß, du hast gesagt, du willst den Namen nicht sagen, aber du musst auch nicht sagen, was du nicht sagen möchtest. Trotzdem, wie alt war die Person, als du es erfahren hast?
1: Noch ziemlich jung, so ungefähr 27.
0: Ah, okay, 27. Kanntest du die Person zu dem Zeitpunkt schon länger oder erst mit 27?
1: Schon viel länger, ja.
0: Schon viel, viel länger.
1: Ja, ja.
0: Jetzt habe ich ja gerade ein paar Kommentare vorgelesen von euch, also Fragen, die man sich selber dann auch stellt. Zum Beispiel die Frage, was habe ich falsch gemacht, dass du es mir jetzt erst erzählst? Hast du dir diese Frage auch gestellt?
1: Ja, die habe ich mir gestellt, aber ich habe keine Antwort bekommen. Aber ich habe da nachgefragt und gar nichts. Nur die Person wollte einfach halt erstmal zurückhalten, ja. Und dann habe ich aber dann ihr gesagt, dass diese Person, dass ich das schon lange wusste und gespürt habe, dass es so ist. Ich wollte nur darauf warten und denjenigen nicht drängen.
0: Woran macht man das fest, dass man sagt, ich habe mir das schon die ganze Zeit gedacht, gespürt? Wie kommt man da drauf?
1: Ja, wenn so ein Mensch irgendwie bedrückt ist, ja, und sich nicht so gibt mehr, wie er ist, ne? Und dann denkt man, warum ist das so, wenn man die Person sehr gut kennt, ja? Und dann merkt man das und spürt es. Und dann denkt man, was könnte es sein? Natürlich geht alles Mögliche im Kopf rum, ja. Aber wenn man es dann selbst, ja, gesagt kommt, ja, und diese Person nicht drängt, glaube ich, ist sehr wichtig, weil diese Person muss selbst dazu bereit sein, um das so zu sagen. Und meine Reaktion war, okay, gut, alles klar, deswegen bist du für mich genau die gleiche Person, ne? Und da ändert sich gar nichts dran, das ist mir ganz egal.
0: Du sagst, du hast es am Verhalten gemerkt, irgendwas stimmt nicht. Die Person ist ein bisschen zurückhaltend gewesen, ruhig geworden. Du hast gemerkt, irgendwas ist da, irgendwas beschäftigt die Person. Wie schlussfolgert man durch dieses Verhalten jetzt automatisch, das hat was mit der Sexualität, mit dem, worauf man, was man liebt, zu tun. Das leuchtet mir noch nicht ganz ein. Ich verstehe das noch nicht, wie man da automatisch zu der Schlussfolgerung kommt. Naja, liegt vielleicht irgendwie daran.
1: Ja, Mensch, zum Beispiel der Freundeskreis, ja, wie derjenige sich verändert, ne, und dann merkt man irgendwie, und denkt man sich, ja, also das war nicht so jetzt, dass irgendwie derjenige sich zu den Menschen noch hingezogen gefühlt hat, aber man hat gemerkt, ja, da stimmt was nicht. Jetzt kann ich es schwer erklären, aber es war.
0: Ist das aber, groß. Ich frage jetzt, ist das nicht auch irgendwie schon wieder zu einfach zu sagen, na, du hast ja, weiß nicht, du hast als Frau nur weibliche Freunde, dann bist du ja vielleicht lesbisch, oder du hast als Mann nur männliche Freunde, dann bist du schwul. Das ist doch viel zu einfach gedacht. Das kann es doch nicht sein.
1: Nein, so kann man das auch nicht sagen, ja. Würde ich gar nicht sagen, weil zum Beispiel auch Gott, so viele Freundinnen, die ich habe, ja, und viel, also ich bin verheiratet, ja, und ich bin hetero, und deshalb kann man das nicht sagen, ja, das würde ich nicht so sagen, dass man das daraus schließen kann, aber wenn ein Mensch sich so irgendwie verändern, zurück, ja, gezogen so ist, und dann merkt man, derjenige, wenn man ein gutes Verhältnis dazu hat, der hat sich irgendwie, ne, verändert. Aber ich möchte da nicht nachfragen, ja. Und derjenige sollte es von alleine sagen. Und nicht gedrängt werden, ja. Und das fand ich auch ganz toll, dass es so war.
0: Interessant, dass du das sagst, weil wenn jemand 27 ist, stellt man ja schon mal die Frage. Und wie sieht's aus? Ne? Bist du vergeben? Und wie läuft's so mit den Mädels? Wie läuft's mit den Jungs? Wie auch immer. Und da fragt man ja sowas schon. Und ich glaube, diese Fragen fangen ja schon sehr früh an. Ich erinnere mich, die ersten Fragen, irgendwie, ob ich eine Freundin habe, da war ja schon so gefühlt in der ersten Klasse. Ne? Und hast du auch schon eine Freundin? So, weißt du? Die Erwachsenen fragen das ja häufig. Und das ist ja mir ja schon als Kind unangenehm, wenn man danach gefragt wird, weil man sich denkt so. Ja, wird ja heute auch ganz anders betrachtet. Ne? Heute sehen das viele viel, viel kritischer und sagen, das sollte man Kinder nicht fragen, so in dem Alter.
1: Nein, sollte man auch nicht. Ne? Bin ich ganz einer Meinung, ja. Weil ich habe auch Enkelkinder, und da würde ich niemals sagen, oh, und hast du schon eine Freundin oder so, ja. Weil meine Enkeltochter wird jetzt also 11. Und nein, gar nicht, oder ein Freund, ne, meine ich jetzt. Und, ja, und der Enkelsohn, der kommt von alleine und sagt, oh, Oma, ich habe eine Freundin kennengelernt, ja. Und so, okay, gut, ne, dann höre ich zu. Aber ich würde dann niemals so von alleine nachfragen.
0: Okay. So, und als es dann ausgesprochen wurde, du hast gesagt, für dich hat sich nichts verändert.
1: Gar nicht, nein.
0: Hast du aber gemerkt, dass die Person dann sich verändert hat, anders beispielsweise offener mit gewissen Themen umgegangen ist? Oder war es weiterhin so, dass du das Gefühl hattest, ja, jetzt ist zwar das große Geheimnis raus und trotzdem habe ich das Gefühl, die Person ist trotzdem ruhig, hat anscheinend trotzdem irgendwelche Gedanken, über die sie mit mir nicht reden will?
1: Nein, viel offener, ja. Und muss ich sagen, also und irgendwie als wäre eine Last, ne, gefallen wäre so.
0: Okay, das heißt, das Verhältnis zwischen war euch wurde besser dadurch?
1: Das war da, das Verständnis. Ja, das war nicht vorher schlechter, das Verhältnis gar nicht, ja. Aber das so jetzt irgendwie, sag ich mal, dass man sagt, okay, ne, du bist der Mensch, den ich mag und du bleibst für mich, der Mensch, den du bist, ne? Und da stehe ich voll dazu und da habe ich kein Problem damit, ne? Das verstehe ich alles. Und das war halt dann für diese Person, ja, auch was Tolles, ne? Dass man das da hört. Und diese Person hat da gar nicht damit gerechnet, dass ich so reagiere.
0: Du hast ja gerade auch schon gesagt, also dass du selber heterosexuell bist. Und mich würde interessieren, wenn man heterosexuell ist und sich mit dem Thema noch gar nicht auseinandergesetzt hat, aber plötzlich von einer Person aus dem engeren Umfeld das gesagt bekommt. Ist es dann so, dass man Fragen stellt, neugierig ist, oder sagst du, nee, das traue ich mich da nicht zu fragen?
1: Nein, wenn diese Person ja das möchte, dann sagt sie das von alleine. Weil man weiß, ist Verständnis von mir da, ja. Wenn die Person sich öffnen möchte und irgendwas sagen möchte, aber da würde ich jetzt nicht groß nachhaken, ne?
0: Wie du, ich frage alle Menschen, mir ist das vollkommen egal. Ich bin so eine, was heißt neugierig, aber ich stelle gerne Fragen, deswegen, ich glaube, ja, ich würde mir da gar keine Gedanken drum machen, aber ich würde alles, was ich nicht weiß, fragen, weil ich es auch viel spannender und interessanter finde, ist von einem Mensch, von Mensch zu Mensch sich auszutauschen und Fragen zu stellen, anstatt beispielsweise, man könnte es ja auch heutzutage googeln, weißt du? Aber ich denke mir dann so, nö, warum denn nicht einfach die Leute direkt fragen und vielleicht ihre Geschichte einfach mal erfahren, und jeder Mensch ist da auch ganz anders. Gibt es Dinge, die dir Sorge bereitet haben? Ein Thema, wie gesagt, das ich ja schon öfters mal hier in der Sendung hatte, das Thema Coming Out, und ich weiß, dass es zum Beispiel vor 15 Jahren gab es häufig so diese Sorge, ja, ich habe es dann von meinem Kind, von meiner Tochter, von meinem Sohn erfahren, und mein erster Gedanke war, oh Gott, die ganzen Krankheiten, die da so im Umlauf sind. Ne? Das sind ja auch Eltern, die gerade so in den 80ern das mitbekommen haben, in den 70ern die große Diskussion über AIDS und so weiter. Waren das Gedanken, die dir in den Kopf geschossen sind?
1: Nein, denn so Krankheiten kannst du auch bekommen, ja. Wenn du jetzt hetero bist, kannst du genauso Krankheiten bekommen. Wie viele Leute gibt es, ja, die zum Beispiel, sag ich jetzt mal, da gehöre ich jetzt nicht dazu, aber die jetzt ja trotzdem, ja, fremdgehen oder so, ne? Oder, ja, ich möchte jetzt halt eigentlich nicht sagen, aber du weißt ja, im Hotel, ne, so, ne? Ja, und da, dass Leute hingehen und die können ganz normal, und nein, da kann man genauso die Krankheit bekommen.
0: Ich finde das gut, dass du das so aufgeklärt bist, weil ich dir da vollkommen recht gebe. Diese Krankheiten, Geschlechtskrankheiten, die können jeden betreffen. Ja, das ist richtig. Und was wollte ich sagen? Und ja, da muss man generell natürlich aufpassen. Das hat damit nichts zu tun. Aber interessanterweise machen sich Heterosexuelle da weniger Gedanken drum. Das habe ich auch gemerkt, wenn ich jedes Jahr mit euch über das Thema Safer Sex spreche, dass sich da viele denken, nö, ich vertraue. Ja, Vertrauen ist immer so das größte Argument.
1: Ja, das ist aber falsch, ne? Das ist eine nicht so gute Einstellung, würde ich sagen. Okay. Weil es kann genauso passieren, ja. Wie wenn jetzt jemand zum Beispiel jetzt halt, ne, nicht hetero ist, es kann so oder so passieren. Ob lesbisch oder schwul, das kennen alle, ja. Das sind alle, würde ich sagen, der gleiche Gefahr ausgestellt.
0: Okay.
1: Man muss nur aufpassen. Dafür natürlich, meine ich, nicht aufpassen, sich absichern, ja?
0: Okay. Dann, Piroschka, vielen Dank. Dir einen schönen Abend.
1: Okay.
0: Und
1: dir auch, Daniel.
0: Alles Gute, bis bald. Mach's gut.
1: Ja, okay. Tschüssi. Tschüss.
0: So, heute unser Thema. Wie war dein Coming Out? Ich möchte über Coming Outs heute sprechen. Wir sind ja im Pride Month und das habe ich letztes Jahr vergessen. Heute mache ich das Thema mit euch und bin gespannt zu erfahren, welche Erfahrungen ihr im Jahr 2026, beziehungsweise nee, ihr müsst euch ja nicht dieses Jahr geoutet haben, aber welche ihr einfach zu der heutigen Zeit gemacht habt. Gehen die Leute damit inzwischen lockerer um oder merkt ihr, dass da immer noch irgendwie große Vorurteile herrschen? Ruft mich an, vom Handy vom Festnetz, die Nummer zu mir. So, und es gibt ja auch ein Teil-Outing. Das habe ich auch schon mal gehört, dass man zum Beispiel sich nur bei Familie geoutet hat. Aber nicht bei den Freunden, nicht bei den Arbeitskollegen, nicht bei den anderen. Oder man hat sich nur bei Freunden geoutet und den anderen halt nicht. Also da gibt es verschiedene Konstellationen. Bin gespannt, das zu erfahren. Und wie gesagt, würde mich interessieren, wer hat es erst sehr, sehr spät im Leben gemacht. Gehen wir mal in die nächste Leitung. Wen haben wir dran? Bei mir ist jemand mit der Endziffer 87. Guten Abend, wer da? 87, hallo? Oh, ja, wer ist dran? Hat aufgelegt. Na gut, dann gehen wir weiter zum Jörg nach Königstein. Jörg, grüß dich.
2: Ich fasse es nicht. So früh war ich ja noch nie dran.
0: So früh hast du aber auch noch nie angerufen.
2: Ja, das stimmt, das stimmt.
0: Jörg, schön, dass du da bist.
2: Ich wollte jetzt was sagen, ja, was jeder sich jetzt genau anhören sollte. Ich habe jetzt mein Coming Out, dass ich heterosexuell bin. Und ich finde es unmöglich, dass ich Schwulen oder Lesben oder Querleute immer noch damit beschäftigen müssen, sich zu outen. Dann soll sich bitte jeder Handwerker, jeder Bäcker soll sich outen, dass er Bäcker ist, dass er Fliesenleger ist. Wo leben wir denn mittlerweile eigentlich? Ich weiß, dass das immer noch ein Thema ist. Für mich nicht.
0: Okay, das ist schon mal ein Statement zum Beginn der Sendung. Jetzt musst du aber mir auch mal erzählen, was du selbst schon so für Erfahrungen gesammelt hast. Also wer hat sich in deinem Umfeld beispielsweise geoutet? Gibt es da Menschen, mit denen du über dieses Thema geredet hast, die sich bei dir, sich anvertraut haben?
2: Nee, aber ich habe mich mit Leuten auseinandergesetzt, die damit immer noch ein Problem hatten. Und habe eigentlich meine Fassungslosigkeit darüber losgelassen. Und es gibt immer auch Leute, die das als Krankheit sehen. Und denen habe ich ganz klar auch meine Position genannt. Und teilweise habe ich auch den Kontakt komplett abgebrochen, wenn Uneinsichtigkeit war. Mhm. Das geht einfach nicht mehr. Es geht nicht mehr. Also ich habe ja zwei Kinder. Und jetzt mal speziell mit meinem Sohn habe ich darüber gesprochen, falls mal sowas wäre, also er hat schon viele Freundinnen gehabt, aber sage ich, ob du schwul bist oder was weiß ich, oder dein Leben lang mit Tieren zusammen sein willst, es ist mir scheißegal. Das ist auch nicht für mich wichtig, dass er mir irgendwas sagen muss. Er taucht irgendwann auf, entweder mit einem Freund oder einer Freundin, das ist mir ganz egal. Das Leben geht ganz normal weiter.
0: Okay, das heißt, du hast noch irgendwelche Leute in deinem Umfeld gehabt, die sich bei dir geoutet haben. Das gab es noch nicht.
2: Nö, aber ich habe ein lesbisches Pärchen und allein das schon zu sagen, lesbisches Pärchen, das sind Freundinnen für mich. Die sind verheiratet und gut ist. Mir relativ egal, ob eine die Frauenrolle, die Mannrolle hat oder beide Geschwister, ist mir shit egal. Ich liebe sie, sie haben einen süßen Hund und der Rest interessiert mich nicht.
0: Du hast gerade angesprochen, dass du mit deinem Sohn auch mal darüber gesprochen hast, einfach um ihm von vornherein schon klar zu machen, du, selbst wenn es so wäre, es wäre für mich kein Problem. In welchem Alter hast du das gemacht?
2: Er ist jetzt 28, 6, 7 Jahre. Ja, so war so 21.
0: Ist das nicht schon ein bisschen zu spät? Weil man merkt ja schon viel früher so, dass man Mädchen toll findet. Also ich glaube, bei mir war das schon mit 12 oder so, dass ich das gemerkt habe.
2: Ja, also für mich war das jetzt auch so, dass er auf Mädchen steht und sagen wir mal, ich hätte das gemerkt. Dann ist es auch viel früher angesprochen, aber im Grunde gibt es dafür, glaube ich, kein entsprechendes Alter. Ich habe es gemacht um es überhaupt auszuschließen, weil ich gesagt habe, es gibt ja viele junge Leute, die schon auch in seinem Alter Freundinnen hatten und dann das Gefühl haben, dass sie das aufrechterhalten müssen und nicht, die müssen erstmal lernen, dass sie schwul sind, dass sie auf Männer stehen. Mhm. Oder vielleicht sogar beides so. Und da habe ich ihm gesagt, sollte das vielleicht der Fall sein, dass du Sorge hast. Ich brauche nicht drüber reden. Also, weder mein Sohn, meine Tochter, noch es ist mein Kind. Und es ist, ich sage, ja, es kann sein, dass ich eine Frau nicht mag, mit der er zusammen ist, oder vielleicht 5 Kinder hat. Und wenn er einen schwulen Mann hat und dann mag ich den vielleicht und finde den abgöttisch gut und ist scheißegal. Es liegt vielleicht aber auch daran, dass ich ein Leben lang ja schon im Einzelhandel gearbeitet habe und dadurch die halbe Branche ist ja doch relativ schwul, muss man sagen. Und ja, für mich war das jetzt, für mich ist das normal.
0: Ist er dein einziges Kind?
2: Nee, ich habe noch eine Tochter.
0: Du hast was?
2: Die ist aber schon seit langem in der Beziehung, noch eine Tochter.
0: Noch eine
2: schon
0: Tochter, seit langem, okay.
2: In der Beziehung. Eine Tochter und einen Sohn.
0: Und einen Sohn, okay. Ich wollte gerade auf die Frage hinaus, man hat ja auch dann so vielleicht Wünsche und Träume für die Zukunft und denkt, malt sich schon aus, wie man irgendwann man dann Enkelkinder hat und dann zum Opa wird. Solche Träume können ja durchaus dann vielleicht in etwas weite Ferne rücken, wenn man plötzlich erfährt, ja, mein Sohn wird nie mit seinem Partner Kinder kriegen, zumindest nicht auf die traditionelle Art und Weise. Es gibt ja noch andere Möglichkeiten, Kinder zu bekommen. Aber ist das so ein Gedanke, den man sich macht als Elternteil?
2: Ja, habe ich ihm auch gesagt. Das ist das Einzige, was mich stören würde, ist, dass ich dann wahrscheinlich keine Enkelkinder kriege. Aber jetzt kann ich gleich eins dazu sagen. Ich glaube, ich kriege von ihm trotzdem keine. Das habe ich auch schon im Gefühl. Aber auch das kann ich nicht ändern. Dann ist das so.
0: Okay. Auch eine Sache, die ich mal wissen wollte von dir. Und zwar, es ist ja heutzutage so, in Medien, in Serien, Film, Fernsehen, überall gibt es inzwischen ja einen queeren Charakter oder mehrere sogar, auch Serien nur für queere Menschen. Glaubst du, dass das Einfluss auf die jungen Menschen hat? Es gibt ja immer wieder die dann sagen, boah, nee, das darf nicht laufen und so weiter. Wir machen damit die Kinder schwul, so ungefähr.
2: Die gibt's immer noch. Das ist schlimm genug. Die gehören meiner Meinung nach sofort vor das Gericht gestellt. Muss man ganz ehrlich sagen, die gehören angeklagt. Das geht nicht. Ja. Ich finde, das ist Körperverletzung, wenn man so über sowas spricht. Das geht einfach nicht mehr. Wir müssen raus aus der Zeit.
0: Was glaubst du, welchen Einfluss haben denn tatsächlich diese queeren Inhalte im Fernsehen auf junge Menschen? Was für eine Botschaft wird denen vermittelt?
2: Das ist schwierig zu sagen. Also ich denke schon, dass es sehr einflussreich ist. Also ich bin ja jetzt 56, wir haben die Lindenstraße gehabt, haben damals den ersten männlichen Kuss im Fernsehen gehabt. Das war jetzt vor ein paar Tagen in den Medien, weil das irgendwie zum 30. Mal sich jetzt jährt. Ich glaube 1996 war das dann, ne?
0: Und das war übrigens das erste Mal, dass sich zwei Männer im deutschen Fernsehen küssen, ne?
2: Im deutschen Fernsehen, ja, war ein Skandal damals. Überlegt ihr 96, wir müssen auch, dürfen nicht vergessen, in den 80er Jahren wurde das homosexuelle Gesetz überhaupt erst geändert. Also auch Deutschland ist da noch nicht so lange. Aber gut, wir lernen natürlich alle dazu. Aber nochmal, ich mache das doch zum Gesetz, dass sich alle Menschen outen müssen, ob sie heterosexuell sind, ob sie schwul sind, ob sie bi sind, ob sie keine Ahnung, was es mittlerweile alles gibt. Wichtig ist, dass sich alle respektieren und ordentlich miteinander umgehen. Das ist viel, viel wichtiger.
0: Und was wäre der wichtige Schritt in diese Richtung?
2: Dass du heute Abend das Thema hast, was ich sehr, sehr gut finde, dass ich ganz vielen Leuten, die Angst haben, sich zu outen, Mut machen möchte. Ich als Nicht-Schwuler, Nicht-Bi etc. vollkommen unwichtig, aber natürlich verstehe ich das, also ich will sie nur ermutigen, ich kann aber verstehen, dass sie vorsichtig sind. Das würde ich auch jedem jungen Menschen raten, auch heute immer noch vorsichtig damit umzugehen. Es ist nun mal leider so, das habe ich schon verstanden. Ich finde es unmöglich. Und ich würde mir zum Beispiel wünschen, dass die männliche Bundesliga auch jetzt anfängt, sich zu outen. Aber das ist natürlich schwierig, weil diese Fangruppierung und so, da sind natürlich so harte Jungs und so drin. Ja, da ist das immer noch traditionell, ja, und das ist ein Problem. Aber man sieht es ja im Frauenfußball, da ist es überhaupt kein Thema und die Männer haben ein Problem damit und das muss aufhören.
0: Okay, Jörg, Vielen Dank.
2: Also ich sehe es überwiegend, dass die Männer ein Problem haben. Die, also ich kenne keine Frau, die damit ein Problem hat. Also ist mir noch nicht untergekommen.
0: Also persönlich kenne ich jetzt keine Frau, aber ich kenne doch Frauen, mit denen ich schon gesprochen habe, die durchaus gesagt haben, dass das für sie ein Problem ist. Ja.
2: Also habt Mut, ihr jungen Leute oder auch ältere Leute, aber natürlich, ich verstehe es und auch ich würde euch raten, immer noch vorsichtig zu sein, aber je mutiger man ist und für sich einsteht, je wichtiger ist es auch für sich aufzuleben, rauszugehen. Ja, das ist ganz, ganz wichtig, weil das ist euer Leben und nicht das Leben der anderen. Absolut nicht.
0: Okay, Jörg, vielen Dank. Dir einen schönen Abend. Bis bald.
2: Euch auch. Gern.
0: Mach's gut. Ciao, ciao. So, anrufen dürft ihr von Mandy vom Festnetz, die Nummer zu mir. Wie war dein Coming-out? So, die erste halbe Stunde ist fast rum. Mit jemandem, der ein Coming-out hatte, habe ich noch nicht gesprochen. Wer macht den ersten Schritt? Wer traut sich darüber zu sprechen? Das würde mich mal interessieren. Wann habt ihr das? In welchem Alter habt ihr das gemacht? Wie waren die Reaktionen? Wer war die erste Person, der es erzählt hat? Und von welchem besonderen Moment habt ihr das abhängig gemacht? Ich habe da schon Geschichten gehört, dass zum Beispiel jemand sagt, ja, ich wollte erstmal warten, bis ich zu Hause ausgezogen bin. Dann hat mir eine Person erzählt, ich wollte erstmal warten, bis ich meine erste Freundin habe, weil ich mich dann in der Beziehung irgendwie gestärkt gefühlt habe. Ich wusste, oder sie hat mir erzählt, dass sie einfach wusste, wenn irgendwie jetzt wirklich alles zusammenbricht, dann kann sie zu ihr gehen. Ruf mich an, lasst uns darüber reden. Und vor allem würde mich interessieren auch, was wäre für euch so das größte Problem, wenn ihr generell damit ein Problem habt? Was wäre so das größte Problem, die größte Sorge, wenn sich jemand bei euch outet? Dazu habe ich bis jetzt nicht wirklich konkrete Probleme erzählt bekommen. Also bis jetzt hat ja jeder nur gesagt, ja, ich würde es einfach wundern, weil ich ja davon ausgehe, dass mir das jemand viel früher erzählt. Einer hat jetzt gerade geschrieben, für mich wäre das größte Problem, wenn mein Sohn sagen würde, er wäre homosexuell. Aber die Person hat nicht dazu geschrieben, warum es das größte Problem wäre. Und darum geht es mehr. Vielleicht magst du mir noch dazu schreiben, was wäre denn das Schlimmste daran? Also warum wäre das so schlimm für dich? Oftmals ist es ja auch so, wie das gerade der Jörg gesagt hat, hängt es manchmal auch gerade an einem selbst. Das heißt, man macht sich Sorgen um seinen eigenen Ruf. Das Kind hat sich geoutet, aber das darf bloß keiner erfahren, weil man dann ja selbst auf der Arbeit vielleicht darauf angesprochen wird oder blöde Sprüche irgendwie abbekommt. Ja, wahrscheinlich würde jetzt Jörg sagen, das ist traurig. Aber so ist es heutzutage oftmals. Ruft mich an, darüber möchte ich mit euch reden. Und wir gehen weiter, und zwar zum Stefan nach Harthausen. Stefan, lange nicht gehört, grüß dich.
3: Ja, doch. Ich bin ja ständig bei euch auf Sendung.
0: Aber ich habe dich jetzt schon länger nicht gesprochen, ein paar Tage.
3: Ja, morgens bin ich schon immer ab 5 Uhr bei euch auf Sender. Wichtig, also es ist ganz wichtig, dass man die Sexualität respektiert. Es ist das Wichtigste, wie man mit den Leuten umgeht. Mit anderen Leuten, das ist das Wichtigere. Man muss Respekt haben vor anderen Leuten, man muss hilfsbereit sein, und wenn das irgendwo ein Schwulpärchen ist, was auch anderen hilft, dann ist es einfach, muss man diese Sexualität respektieren. Mhm.
0: Man muss Respekt vor jedem haben, sagst du.
3: Ja, auch vor Tieren.
0: Ja gut, ich würde jetzt aber nicht das jetzt miteinander vergleichen. Okay. Trotzdem würde ich jetzt gerne von dir wissen, wenn man sich das für sich selbst so gar nicht vorstellen kann, vielleicht sogar sagt, bah, nee, das wäre gar nichts für mich. Wie willst du das, also wie gehst du dann damit um, wenn du dann trotzdem sagst, ja, ihr könnt ja machen, was ihr wollt. Also ist das dann eher so eine Egalhaltung? Ist das Akzeptanz oder ist das eher Toleranz?
3: Man muss es tolerieren, man muss es akzeptieren. Ich bin ja auch ehemaliger Mathe- und Physiklehrer.
0: Mhm. Aber was hat das jetzt damit zu tun? Haben sich bei dir Schüler geoutet, oder wie?
3: Ja, es gibt auch mal Schüler, die sich outen. Es gibt auch Lehrer, die sich outen.
0: Und wie? Moment, Lehrer haben sich bei dir geoutet?
3: Ich weiß von jemandem, der ist sogar Schulleiter gewesen und ist aber steht auf Männer.
0: Und das wusste keiner? Oder wusste das jeder? Ist er damit offen umgegangen?
3: Nee, das werden vermutlich die wenigsten wissen.
0: Okay, wann war das? Welcher Zeit?
3: Ja, das ist noch, der Herr ist noch im Dienst.
0: Bitte?
3: Der ist noch im Dienst.
0: Nein, nein, zu welcher Zeit das war, als der sich bei dir geoutet hat, als du es erfahren hast? Weil
3: das, weiß ich nicht. Das war vor circa 5-6 Jahren.
0: Ach so, okay, also jetzt eher jetzige Zeit quasi, gar nicht so weit zurück.
3: Ja.
0: Okay. Weißt du, warum er das nicht gemacht hat? Weil er nicht wollte, dass man da irgendwie drüber redet, dass das zum Thema gemacht wird? Oder weißt du nicht so wirklich viel darüber?
3: Ja, ich nehme an, dass das keiner wissen sollte, weil wenn das in Elternkreise kommt, dann sehen die das natürlich nicht gerne.
0: Okay. Das heißt, die Eltern könnten damit Probleme haben, dass der Schuldirektor schwul ist?
3: Ja.
0: Jetzt frage ich mich, welches Problem sie damit haben. Also irgendwelche Gedanken haben sie sich ja bestimmt gemacht. Mich würde mal interessieren, welche das sind. Wovor hätten die jetzt Angst? Dass der Unterricht queer gestaltet wird? Oder was ist die größte Sorge?
3: Ja, dass es vielleicht nicht so beigebracht wird. Ist schwierig auszudrücken. Wie gesagt,
0: wie hast du reagiert, als du das von ihm erfahren hast? Hast du gesagt, Mensch, sag das doch, sprich doch drüber? Oder hast du zu ihm gesagt, sag's lieber nicht?
3: Keine Probleme. Und wenn er es geheim halten will, weil er es befürchtet, dass halt andere Leute dann komisch über ihn reden, dann muss man es einfach respektieren. Mhm.
0: So, jetzt bist du ja Nachhilfelehrer und hast auch Kontakt mit jungen Menschen, die sich auch mal dir anvertraut haben und gesagt haben, Mensch, Stefan, ich mag dich, ich muss dir da mal was erzählen. Wie kam es dazu?
3: Ja, weil man als Lehrer offen und ehrlich mit den Schülern umgeht. Mhm. Und wenn man die Vertrauensbasis hat, dann reden sie auch mal über sowas.
0: Jetzt hat das ja mit dem Nachhilfeunterricht an sich nichts zu tun. Geht es da eher in die Richtung, dass du das Gefühl hast, die hatten anscheinend sonst niemanden, mit dem sie darüber reden können? Deswegen haben sie sich mir anvertraut?
3: Ja, unter Umständen schon.
0: Und wie war das dann für dich? Also worüber willst du dann reden, wenn man, oder wie spricht man mit dem? Was für Ratschläge oder was für Themen spricht man an? Oder hört man einfach nur zu und sagt, nee, geht gar nicht um Ratschläge, geht nur ums Zuhören?
3: Nein, dass sie sich nicht irgendwo schämen müssen. Es gibt halt solches und solches. Und man muss es respektieren. Sie sollen sich keine Sorgen darüber machen.
0: Mhm. In dem
3: Moment, wo sie mit anderen Leuten richtig umgehen, ist das alles kein Problem.
0: Hast du das Gefühl, dass diese jungen Menschen darunter leiden? Dass sie das niemandem erzählen können?
3: Das kann schon sein. Das ist nicht groß, auch im Freundeskreis oder so, im Bekanntenkreis publik sein soll.
0: Mhm. Ja. Hast du dann auch mal erlebt, dass jemand dann eine Woche später zu dir kam und gesagt hat, Mensch Stefan, ich habe jetzt auf dich gehört, ich habe es jetzt, weiß nicht, meinen Freunden oder meiner Familie erzählt? Oder gab es so ein zweites Gespräch nicht in der Art?
3: Gab schon einmal, aber da hat sich dann jemand aus der Familie anvertraut und die haben gesagt, es ist okay.
0: Okay.
3: Also haben sie einfach respektiert.
0: Also ohne Probleme ist alles gut gelaufen.
3: Ja.
0: Ja, schön. Ja, gut. Stefan, dann was soll ich sonst sagen? Danke dir für deinen Anruf. Schön, dich mal wieder gehört zu haben. Schönen Abend dir, bis bald.
3: Tschüss.
0: Mach's gut, ciao. So, anrufen dürft ihr vom Handy vom Festnetz. Heute geht's ums Coming Out. Wer von euch hat sich mal geoutet? Und wie alt wart ihr damals? Wann habt ihr das gemacht? Mit welcher Person habt ihr euch zuerst anvertraut? Das möchte ich ganz gerne heute von euch wissen. Ruft mich an vom Handy vom Festnetz. Die Nummer ins Studio und online auch gerne mitmachen bei unseren Umfragen in unserem WhatsApp-Kanal. Da dürft ihr euch gerne mal reinklicken. Jetzt schauen wir gerade mal, wer in der nächsten Leitung ist. Da habe ich jemanden mit der Endziffer 83. Guten Abend, wer da? Hallo, hallo? Okay, da habe ich gerade niemand. Nee, ist wieder weg. Dann gehen wir weiter. Wen haben wir hier mit der Endziffer 52? Wer ruft an mit der 52 am Ende? Hallo? Die 52 ist wieder weg. Wer ist unter der 3-1 da? Hallo? Hallo, wer ist da?
4: Hallo?
0: Ja, wer ist da?
4: Hallo? Ah ja, hi, mein Name ist Helena Weber.
0: Helena, grüße dich. Wir sind beim Vornamen, das reicht.
4: Okay.
0: Helena, ich bin Daniel, ja, ich schön, dass du da bist. Wo kommst du her, aus welcher Ecke?
4: Ich komme ursprünglich aus der Ecke Bad Kreuznach.
0: Ah, cool, kenne ich. Schön, dass du da bist. Ja, dann erzähl mal, ja. Thema heute Coming Out. Was möchtest du zu dem Thema erzählen?
4: Ja, also ich bin 26 Jahre alt. Mein Outing ist jetzt mittlerweile 10 Jahre her. Mhm. Wenn man es so nennen möchte, es war kein wirkliches Outing. Ich bin sehr weltoffen erzogen worden und groß geworden. Das war eher ein Mitteilen an meine Eltern, dass ich jetzt in einer Beziehung bin, aber eben mit einer Frau.
0: Cool, also mit 16 damals, ne? Vor 10 Jahren warst du ja 16 gewesen.
4: Genau,
0: wie,
4: ja.
0: Wie lange warst du zu dem Zeitpunkt schon mit ihr zusammen?
4: Ganz frisch eine Woche, glaube ich.
0: War es deine erste Beziehung?
4: Nein, ich hatte davor ja Beziehungen, die, denke ich, jeder kennt im Teenageralter, wenn das losgeht mit der Pubertät. Mhm. Auch mit Jungs damals. Und habe mich dann letztendlich in meine damalige beste Freundin verliebt. Und sie hat das dann glücklicherweise auch erwidert. Und so kamen wir dann zusammen.
0: Ach, wie süß. Mit der besten Freundin. Wie lange kanntet ihr euch zu dem Zeitpunkt?
4: Wir waren auf einer Schule. Also sie war zwar nicht in meiner Klasse, aber wir kannten uns ja 3-4 Jahre. Mhm.
0: Und wie kam es zu dem, dass du gesagt hast, ich glaube, ich spüre da gerade irgendwie, ich spüre einfach mehr. Ist das einfach so gekommen und du konntest es selbst nicht wirklich einordnen? Oder sagst du, nee, dass ich da schon so irgendwie in die Richtung auch Interesse zeige, habe ich schon viel früher irgendwie auch gemerkt? Oder hast du es erst bei ihr gemerkt?
4: Ich habe das erst bei ihr gemerkt. Es hat ein bisschen gedauert, bis ich verstanden habe, was es ist, mhm, weil es sich für mich ganz anders angefühlt hat, in ein Mädchen verliebt zu sein als in einen Jungen. Mhm. Und ich konnte das lange Zeit gar nicht wirklich benennen. Also ich wusste, sie ist mir wesentlich wichtiger als eine Freundin, aber dieses bekannte Gefühl von Verliebtsein, wie ich das vorher kennengelernt habe, hatte ich bei ihr so nicht. Es war viel intensiver, aber auch anders, so dass ich ja erstmal ein paar Wochen und Monate selber gebraucht habe, um zu verstehen, dass das jetzt vielleicht auch ein neues Verliebtsein ist.
0: Mir hat mal eine gute Freundin erzählt, die in einer ähnlichen Situation war. Sie hat es eigentlich daran dann gemerkt, dass sie gesagt hat, ja, wir haben eigentlich selten über Jungs gesprochen, weil ich das Thema nicht so wirklich zwischen uns mochte. Aber wenn sie dann mal von einem Typen gesprochen hat, habe ich gemerkt, dass ich ja irgendwie so eifersüchtig war, ihr das so gar nicht gegönnt habe, was sie mir da so erzählt. Und als sie mir dann gesagt hat, dass sie jetzt irgendwie jemanden kennenlernt, habe ich gemerkt, ich platze, ich halte es nicht mehr aus, so irgendwie, also die wollte das einfach nicht. War Eifersucht oder dieses Gefühl davon auch so eine Sache, dass du gesagt hast, meins, das teile ich nicht? Oder sagst du, nee, das war jetzt weniger?
4: Ja, schwierig. Also Eifersucht in dem Sinne nicht wirklich, weil es damals keinen Menschen in ihrem Leben gab, auf den ich das hätte projizieren können. Ich habe einfach gemerkt, dass ich super gerne Zeit mit ihr verbringe und alles versucht habe, um so viel Zeit einzuräumen, wie das irgendwie geht. Und wenn das nicht möglich war, dann habe ich wirklich gemerkt, dass es mir damit dann auch nicht gut ging. Also wenn wir uns dann mal 2-3 Tage nicht oder nur sporadisch gesehen haben, dann habe ich einfach gemerkt, dass mir das unglaublich fehlt.
0: Okay. Und wer hat den Schritt gemacht, zu sagen, du, ich glaube, ich muss dir da was sagen, ich glaube, ich habe mehr als nur freundschaftliche Gefühle für dich?
4: Also als erstes ausgesprochen habe ich es, aber das war, also sie hat sehr gezielt danach gefragt.
0: Hä? Wie?
4: Naja, also ich wusste von ihr, dass sie bisexuell ist.
0: Ah, das macht's leichter.
4: Ja. Also das, klar, das eröffnet die Möglichkeit. Das heißt natürlich nicht, dass sie automatisch auch auf mich stehen muss. Aber
0: Ja, aber das eröffnet schon mal die Möglichkeit, dass man nicht irgendwie jetzt sagt, so, du, ich stehe auf dich, und sie sagt, nein, so. Sie hält es ja prinzipiell nicht für ausgeschlossen, sagen wir mal so.
4: Nee, sie hatte mich dann, also heute würde man sagen, so ein bisschen outgecallt, indem sie dann meinte, ja, ihr wäre aufgefallen, dass ich sie auf eine bestimmte Art und Weise angucke, und ob da irgendwas noch dahinter

0: Moment zwischen Ihrer Frage und meiner Antwort. Ich glaube, in echt war es nicht so lange. Aber in dem Moment ist mir natürlich der Film vor Augen durchgelaufen, was jetzt passiert, wenn das für sie nicht in Ordnung ist, ob ich dann diese ganze Freundschaft kaputt mache damit. Mhm. Hab mich aber letztendlich dazu entschieden, was sicherlich auch meinen Eltern zu verdanken ist, dass ich meinem Herzen treu sein möchte, auch damals mit 16. Und hab dann, ja, glaube ich, schon ein bisschen rumgedruckst und ja, dann aber gesagt, dass ich denke, dass ich Gefühle für sie habe, mehr als jetzt nur Freundschaft.
1: Das ist auch der Grund, warum ich vor dem gesagt habe, es war vielleicht ein bisschen leichter, weil du ja wusstest, dass sie bi ist, weil ich schon häufig gehört habe, dass es für viele so ein doppeltes erstmal drauf klarkommen ist, so A, du bist homosexuell und B, du stehst auch noch auf mich. Ne? Das ist, vor allem habe ich das bei Jungs schon sehr, sehr häufig gehört, die mir gesagt haben, ja, da hat mein bester Freund sich geoutet. Und da habe ich gesagt, was war die erste Reaktion? Ja, ich habe erstmal gesagt, ist okay für mich, solange du nicht in mich verliebt bist. Aber dann kam der Satz, ja, genau das ist das Problem. Und dann wurde es natürlich noch schwieriger. So, du hast es ihr gesagt, sie hat so ein bisschen aus dir rausgekitzelt. Ja, war dann aber klar sofort, ja, okay, dann lass uns das probieren. Oder war das dann erstmal so, ja, erstmal so normal weitermachen, wie es nur geht?
0: Nee, also als ich ihr das dann gestanden hatte, hat sie mich dann angegrinst und hat gesagt, ja, das ist ja schön, weil mir geht's genauso. Und damit war dann die Sache. Also wir haben dann nicht direkt beschlossen, dass wir zusammen sind. Es war dann erstmal so eine Dating-Phase, aber das ging dann relativ flott. Also ich würde sagen, innerhalb von einem Monat oder 5 Wochen haben wir uns dann dazu entschieden, dass wir es versuchen und es als Beziehung dann auch betiteln, ja.
1: Das ist das erste Mal, dass ich diese Version höre. Wir hatten dann eine Dating-Phase. Ich meine, du kanntest sie schon 4 Jahre, ne? Zu dem Zeitpunkt. Jetzt frage ich mich,
0: ja,
1: lernt man diesen Menschen dann nochmal ganz anders kennen? Oder würdest du sagen, nee, was ist das denn? Ich würde gerne mal wissen, was lernt man in dieser Dating-Phase über den Menschen kennen? Ich meine, du kennst ihn ja schon seit 4 Jahren. Also was hat sich dann da herauskristallisiert?
0: Ja klar, also ich kannte sie schon, wir waren auch schon eine ganze Weile wirklich sehr gut befreundet. Insofern, was ihre Persönlichkeit anging, da würde ich sagen, kam jetzt nicht mehr so viel Neues, aber es war eher die Art und Weise, wie wir dann ja exklusiv miteinander umgegangen sind, indem man sich Schritt für Schritt angenähert hat und wir dann natürlich auch wo die ersten Erfahrungen zusammengesammelt haben, dass die Art von Verbindung, die hatten wir ja vorher nicht. Mhm. Wir wollten zu dem Zeitpunkt, da wir ja beste Freunde waren und das jetzt kein Zweiergespann war, da waren auch noch, zwei, drei andere mit drin, haben wir uns erstmal dazu entschieden, dass wir das ja für uns halten und ausprobieren und gucken, wie wir uns damit fühlen. Mhm. Und im Falle, so wie es dann auch gekommen ist, dass es für uns beide einfach durchweg positiv war, da haben wir uns dann 5 Wochen später dazu entschieden, das jetzt dann Beziehung zu nennen und dann damit auch nach außen zu gehen, ja.
1: So, und du hast dann jetzt gesagt schon, es gab kein großes Coming Out bei meinen Eltern. Ich habe dann gesagt, ach, ich habe jetzt übrigens eine Freundin.
0: Ja, also die erste Person, der ich erzählt habe, war meine Mutter. Mhm. Von meinen Eltern. Und bei ihr war es relativ unaufgeregt. Also es war jetzt, es war kein, um Gottes Willen, weder positiv noch negativ. Sie hat mich angeschaut und hat gesagt, oh mein Schatz, das ist aber schön, geht's dir gut? Und ich habe gesagt, ja, mir geht's sehr gut, ich fühle mich sehr gut. Und sie hat gesagt, dass sie das sehr freut. Und dass sie kannte ja meine beste Freundin auch, die war ja bei uns auch ein- und ausgegangen als beste Freundin dann. Dann hat sie gesagt, ja, dass sie auch sehr mag und dass sie sich sehr für uns freut.
1: Das ist schon mal sehr, sehr schön, die Reaktion. Aber kam da auch so ein Kommentar wie, ja, das habe ich mir schon länger bei dir gedacht?
0: Nee, tatsächlich nicht. Aber nicht, also es ist schwierig zu sagen. Ich glaube, die meisten Menschen von außen machen das

0: an Äußerlichkeiten fest, an Stereotypen, die man so aus dem Netz, aus dem Fernsehen oder sonst woher kennt. Und die habe ich damals nicht erfüllt.
1: Das ist die beste Antwort, die ich mir vorstellen kann. Ich glaube, noch nicht mal die KI hätte das so gut formulieren können. Das glaube ich nämlich auch, dass wir viel zu häufig den Fehler machen, so etwas an Äußerlichen, an Mimik, an Gestik, an irgendwelchen Dingen irgendwie abhängig zu machen und zu sagen, das ist es. Ne? Also ich weiß noch, dass es zum Beispiel zu meiner Zeit, als ich zur Schule gegangen bin, da war es so, wenn Jungs irgendwie die Beine über Kreuz gemacht haben, so, ne? Das war schon so eine Pose, so sitzt kein Mann. Überleg mal, das ist total verrückt eigentlich. Aber nur weil jemand
0: das ist in der Tat absolut verrückt, ja.
1: Ja, aber wirklich, da wurdest du schon direkt irgendwie so, ey, setz dich mal normal hin, warum? Ja, du sitzt da wie so ein Schwuler. Denke ich mir, hä? Ja. Weil ich die Beine über Kreuz mache? Weißt du, wie viele Leute, die heterosexuell die Beine über Kreuz machen? Ja. Aber das waren solche Sachen damals. Gut, also damals dann die positive Reaktion. Jetzt haben wir die Mama gehört. Und was ist dann bei Papa passiert?
0: Genau das Gleiche, ehrlich gesagt. Also ich habe, meine Eltern sind schon sehr, sehr lange getrennt. Ich habe zu meinem Vater nicht den engen Kontakt gehabt, den ich zu meiner Mutter hatte, weil ich auch mit meiner Mutter zusammen gelebt habe. Aber ich habe ihm das dann auch erzählt. Er kannte den Namen meiner dann Freundin auch bereits von vorherigen Erzählungen, einfach aus freundschaftlichen Geschichten. Mhm. Und ich habe dann gesagt, Papa, ich möchte dir gern was sagen. Und er sagt, ja, was ist denn? Ich bin jetzt wir sind jetzt zusammen. Und dann hat er mich angehört, hat mich in den Arm genommen und sagt, oh mein Schatz, das freut mich. Geht's dir gut? Also er hat mir genau die gleiche Frage gestellt, ob ich mich gut damit fühle. Und dann habe ich das wieder bejaht und habe gesagt, dass ich total glücklich bin. Dann hat er gesagt, also das ist jetzt aus dem Gedächtnis Protokoll, aber...
1: Ja, ja, klar, das ist normal.
0: Dass junge Liebe eins der magischsten Gefühle ist, das man im Leben so erfahren darf. Und dass er sich freut, dass ich das jetzt erfahre und dass er hofft, dass ich mit ihr schöne, viele Erinnerungen sammeln kann.
1: Wie schön. Was mich auch immer interessiert, wenn ich mit Leuten über das Coming-out spreche, wie ihr Freundeskreis reagiert hat und ob es dazu geführt hat, dass Menschen sich verabschiedet haben. So wie ich es in der ersten E-Mail von Leon vorgelesen habe. Der hat sich ja auch, mehr oder weniger, also nicht er, sondern zwei Freunde haben sich zurückgezogen. Ja. Hast du das auch gespürt, gemerkt? Oder sagst du, so weit sind wir nie gegangen, wir haben da nie mit anderen drüber gesprochen?
0: Doch. Wir waren das erste offene Homo-Paar an unserer Schule. Das war eine relativ kleine Schule. Es hat natürlich direkt Wellen geschlagen. Und wie das so ist im Teenageralter, da wird ja direkt aus jeder kleinsten Mücke ein Elefant. Und das war zu dem Zeitpunkt nicht mal mehr eine Mücke. Also das war schon einfach ein großes Thema und es wusste auch direkt jeder Bescheid. Die meisten Reaktionen waren positiv, aber natürlich gab es auch den einen oder anderen, also den einen oder die andere, also sowohl von Jungs als auch von Mädels, die da vehement dagegen geschossen haben. Aber so wie ich es eigentlich mein ganzes Leben lang erlebe, wenn da jemand sehr starke Einwände hat, dann sind die sind meist haltlos. Also wenn ich da dann mal nachgefragt habe, warum das denn so ist, also wirklich kausal begründen konnte das niemand. Und gerade in dem Alter ist es ja auch noch viel, was man aus dem Elternhaus mitbekommt. Man wird einfach so groß und spricht dann ohne Sinn und Verstand genau das nach, was seit Generationen weitergegeben wird. Und so war es da auch.
1: Okay, verstehe.
0: Ja.
1: Das sind ja super, super Sachen. Darf ich wissen, seid ihr heute noch zusammen?
0: Nein, sind wir nicht. Also,
1: was ist passiert?
0: Ich bin... Was ist passiert? Wir haben uns dann in unterschiedliche Richtungen entwickelt und ich habe dann für meinen Teil gemerkt, dass ich ihr nicht mehr das geben kann, was ich ihr geben konnte und auch nicht mehr das geben kann, was sie von mir gerne gehabt hätte, auf emotionaler Ebene. Und dann haben wir uns dazu entschieden, dass es besser wäre, wenn wir das Ganze beenden, weil sie mir natürlich nach wie vor super, super wichtig ist und ich ihr gesagt habe, dass ich mir für sie wünsche, dass sie ihre Liebe, ihre Zeit und ihre Energie in jemanden steckt, der ihr das genauso wiedergeben kann. Und dann haben wir uns dann daraufhin getrennt.
1: Das heißt, ihre Bisexualität spielte dabei keine Rolle. Es war nicht irgendwie so, dass du gesagt hast, weiß ich nicht, die Sorge irgendwie, dass du als Frau nicht reichst, dass sie vielleicht auch irgendwo auch einen Mann da braucht oder so. Das war nie Thema.
0: Nee. Okay.
1: Ja, man meint so, ne, dass man irgendwie sagt, so, das ist die größte Sorge, dass man sich dann denkt, so, naja, man ist ja so schon irgendwie eifersüchtig, ne? Also dass man irgendwie denkt, dass da irgendwer anderes Interesse hat. Aber wenn jemand dann sagt, ich bin bi, dann muss man ja wirklich, also nicht muss man nicht, aber da hat man ja vielleicht unter Umständen, wenn man dazu neigt, eifersüchtig zu sein, bei jeder Person gleich den Gedanken, ist das eine potenzielle Gefahr für uns?
0: Ja, also ich finde, Eifersucht ist ein sehr interessantes Thema für sich. Das hat jetzt gar nichts, speziell jetzt mit eurem Thema heute Abend zu tun, aber ich habe sehr schnell gelernt, meine Eifersucht im Keim zu ersticken, indem ich hier auf den Grund gegangen bin. Und Eifersucht wurzelt immer in einem selber. Also wenn ich mir selber unsicher bin oder meinen Selbstwert so einstufe, dass alles andere außenrum potenziell Konkurrenz oder Gefahr darstellt, dann habe ich natürlich keine entspannte Zeit, bin die ganze Zeit auf der Hut. Und da habe ich relativ früh gelernt, mich damit auseinanderzusetzen. Und ich würde sagen, also jetzt die 10 Jahre, in denen ich geoutet bin, davon lebe ich 9 ohne Eifersucht. Egal, ob jetzt ob meine Partnerin bisexuell, pansexuell, homo oder was auch immer ist. Denn im Endeffekt, mir persönlich geht es ja darum, dass ich mit einem lieben Menschen, der seine Zeit mit mir verbringen und teilen möchte, dass ich mit dem eine schöne Zeit habe. Und wenn es an den Punkt käme, wo das einseitig oder beidseitig nicht mehr der Fall ist, dann ist ja mein eigener Anspruch an Beziehung auch nicht mehr erfüllt. Und dann ist es Zeit, den Menschen gehen zu lassen oder selber zu gehen. Und da gibt es dann auch, also wenn jetzt keiner missbaut, dann gibt es da auch kein böses Blut. Also jemand, der seine Zeit mit mir teilen möchte, der wird das auch tun, auch wenn er in irgendeiner Bar mal angemacht wird oder einen Drink ausgegeben bekommt, das ist mir relativ egal. Also meine Partnerinnen oder Partner damals auch, die in Anführungszeichen durften immer machen und tun, was sie wollten, weil solange die sich freiwillig dazu entscheiden, zu mir zurückzukommen, weiß ich, dass ich am richtigen Ort bin.
1: Helena, vielen Dank für das Gespräch. Ich wünsche dir einen schönen Abend.
0: Ja.
1: Und falls ich mal wieder das Thema Eifersucht habe, brauche ich dich. Dann müssen wir drüber reden, wie man die Eifersucht bekämpft oder nee, im Keim erstickt. Fand ich eine gute Formulierung. Dir einen schönen Abend, pass auf dich auf.
0: Ja. Dankeschön, das wünsche ich dir auch.
1: Mach's gut.
0: Und noch viele anregende Gespräche. Mach's gut.
1: Danke dir, ciao.
0: Ciao.
1: So, das Eis ist gebrochen. Helena als Erste, die sich heute mit ihrer Coming-out-Geschichte an uns gewandt hat und eine positive zu erzählen hatte. Das ist aber nicht immer der Fall und deswegen möchte ich ganz gerne eure Erfahrungen hören. Ruft mich an vom Handy, vom Festnetz und vielleicht, das hätte ich schon am Anfang der Sendung erwähnen müssen oder sollen, ihr seid nie gezwungen dazu, euren echten Namen zu nennen. Ihr seid auch nie dazu gezwungen, euren echten Wohnort anzugeben. Ich sage immer, was ist bei dir in der Nähe? Ne? Und dann nimmst du einfach die nächstgrößere Stadt oder von mir aus eine, die im nächsten Bundesland ist. Spielt für mich keine Rolle. Ich find's nur schön, wenn ich euch ansprechen kann und einigermaßen orientierungsmäßig weiß, aus welcher Ecke ihr anruft. Ist auch praktisch, wenn jemand anruft, der den gleichen Namen hat, dann kann man die beiden auseinanderhalten. Jetzt gehen wir in die nächste Leitung und ja, das ist die Nummer zu mir. So, was wäre für dich das größte Problem oder die größte Sorge, wenn sich jemand bei dir outet? Hier hat auch ein User geschrieben, ich habe jetzt nicht darum gebeten, dass die, beziehungsweise ich habe da nicht gesagt, dass die Namen öffentlich sind, deswegen halte ich es anonym. Da schreibt ein User: Ich bin generell gegen die Regenbogenpropaganda, denn Sexualität gehört ins Schlafzimmer. Interessanter Kommentar. Ich würde ganz gerne wissen, ob diese Person das auch so sieht, wenn Männer sich untereinander unterhalten. Wenn Männer sagen, ja, mit der hatte ich was und das und das und hast du die schon mal gesehen. Ist das dann auch eher so, dass er da sagen würde, das gehört ins Schlafzimmer, darüber spricht man nicht? Oder stört es ihn nur, weil es hier um gleichgeschlechtliche Liebe geht? Gehen wir mal in die nächste Leitung. Wen haben wir dran? Bei mir ist, guck mal doch mal, Sarah aus Karlsruhe. Sarah, grüß dich.
2: Ja, hallo Daniel. Schön, dass wir wieder uns an der Strippe haben. Also entweder ich bin am Thema vorbei vielleicht oder ich weiß es nicht. Ich selber muss mich nicht outen. Ich bin schon so lang solo. Da gibt es in dem Sinn nichts zu outen. Aber ich weiß es jetzt nicht. Ich bin ja Heimkind, aber habe trotzdem Stiefvater, Stiefmutter, richtigen Vater, richtige Mutter. Die Eltern sind aber alle tot, aber die Stiefbrüder, Halbbrüder gibt es noch. Und da ist manchmal ein Flurfunk. Ist das auch so, dass man, wenn man da was anvertraut bekommt, was in die Richtung geht? Oder ist es, meinst du jetzt nur von einem selber? Weil da kann ich eigentlich nichts berichten.
1: Außer naja, deswegen habe ich ja zum Beginn gesagt, also mein Coming Out, natürlich würde ich mir wünschen, wenn heute Menschen einfach von ihrer Erfahrungen erzählen, wenn sie ihre Sexualität offenbart haben, ihre Familie, ihren Liebsten. Für all die damit aber sagen, nee, das betrifft mich jetzt nicht, aber ich kenne eine Person, die sich bei mir geoutet hat, dann können sie ja davon berichten, wie das für sie war, ob sie darauf klargekommen sind, ob das für sie problematisch war. Vielleicht kann man kann von seinem schwulen Onkel erzählen oder von seiner lesbischen Schwester oder so. Das ist natürlich auch vollkommen legitim.
2: Also ich bin da extrem tolerant. Ich finde das völlig okay. Mir kommt es auf den Menschen drauf an, wie er gestrickt ist und wie nett er ist. Und ich.
1: Wir reden gleich weiter drüber, Sarah. Bleib dran, bis gleich.
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1: Wie war dein Coming-out? Coming-out-Geschichten wollen wir heute hören im Pride Month. Und Sarah ist bei mir in der Leitung aus Karlsruhe. Sie sagt, dass sie extrem tolerant ist, dass das für sie nie ein Problem war. Erzähl weiter.
2: Also, ich habe zwei Stiefbrüder und da der Flurfunk sozusagen, habe ich erfahren, einer hat eine ältere Tochter und die wollte unbedingt ein Junge werden und hat sich halt umoperieren lassen mit Hormonbehandlung und sowas und ist jetzt ein Junge. Wie sie sich da oder wie er sich mittlerweile dabei fühlt, das weiß ich nicht genau. Das ist mir von einem anderen Stiefbruder, mit dem ich ein bisschen Kontakt habe, der aber ganz, ganz, ganz weit weg wohnt, also in asiatischen Ländern. Der hat mehrere Freundinnen da gehabt und habe ich erst unlängst erfahren, er hat dann dort geheiratet und das ist ein Ladyboy. weißt du, was das ist, oder?
1: Ja, ja.
2: Ladyboy, ja. Und wir haben telefoniert und dann habe ich auch mit seiner, ich sag jetzt Frau, mich unterhalten. Sehr nett. Ja gut, hat schon auch eine tiefe Stimme, aber das ist ja wurscht. Ich finde das alles völlig in Ordnung. Ich meine, es ist halt, betrifft jetzt mich nicht, aber die haben sich mir anvertraut und ich habe damit überhaupt keine Probleme, dass ich da sage, oh, wie kann man nur oder sowas. Gar nicht. Da, wo die Liebe hinfällt, dann soll es halt so sein. Und bei mir ist es wahrscheinlich so, ich bin schon so lang solo, weil ich kann jemand sehr ins Herz schließen, egal ob das jetzt eine Frau ist oder Mann halt, aber ich kann mich nicht verlieben. Ich habe da unheimlich Schwierigkeiten, mich zu verlieben, und deswegen bin ich wahrscheinlich auch schon sehr lange alleine, weil ich niemand wirklich nah an mich ranlassen kann, jetzt sexuell zum Beispiel, wenn ich nicht wirklich verliebt bin. Und da ich damit Schwierigkeiten habe, mich zu verlieben, ist da so eine Schranke dazwischen. Und so schaut es halt aus.
1: Hast du schon mal die Erfahrung gemacht, dass eine Frau Interesse an dir hat?
2: Ja. Aber zum Beispiel im Internat, als ich im Internat war, hatten wir so Ferienaustausch. Da war ich noch jung, wie alt war ich da, 15 oder was. Und sind nach Frankreich, Toulon, Port-Royal, die Insel und so. Und da bin ich mit einer Freundin hin, die auch in dem Internat war. Und wir hatten da so zu der Gastfamilie, wo wir untergebracht waren, war teilweise auch ein düsterer Weg. Toulon ist ja auch nicht so ganz ohne, auch damals schon nicht. Und dann fing die an, mich zu umarmen und meint, okay, ich bin jetzt der Typ und du bist die Frau. Dachte ich, naja, bitte, also umarmen geht schon noch, aber jetzt da abbusseln und so, das muss jetzt nicht sein. Und da haben wir halt nur so uns umarmt und so getan, aber mehr aus Angst, dass da nicht zwei Frauen unterwegs sind oder zwei junge Mädchen in dem Fall. Ne? Damit hatte ich kein Problem, aber mehr ist es auch nicht geworden. Und da hätte ich wahrscheinlich auch, wäre ich viel zu schüchtern gewesen. Und ansonsten, ich habe überhaupt nichts dagegen, wenn mich eine Frau anflirtet oder ein Typ, aber wenn es ans Eingemachte geht, werde ich komisch, dann ziehe ich mich zurück, weil ich davor so Nähe Angst habe, vor so körperlicher Nähe. Nicht Angst, aber irgendwie ist da was komisch bei mir, ich weiß es nicht. Vielleicht, weil meine Mutter sehr umtriebig war und ich das als Kind schon mitgekriegt habe, die war genau das Gegenteil zu mir. Und meine Stiefbrüder eigentlich auch, ja, die Väter wohl auch, so die ganze Familie. Und wahrscheinlich bin ich da ausgeschert und gedacht, nee.
1: Ja, das war jetzt aber, das ist ja jetzt sehr allgemein, was du jetzt gerade sagst, mit Gefühle zulassen und so weiter. Da wurde jetzt nicht so, für mich jedenfalls in der Aussage, wurde jetzt nicht so wirklich deutlich. Heißt das, dass du prinzipiell ausschließt, Gefühle für eine Frau zuzulassen und zu entwickeln? Oder sagst du, weiß ich nicht, kann ich nicht beantworten?
2: Ich habe es noch nie ausprobiert, ich weiß es nicht. Ich kann das nicht beantworten. Weiß ich nicht.
1: Das ist interessant, weil die meisten denken ja sofort, also denken natürlich an Sexualität in dem Moment und sagen so, nein, Frauen und die Brüste jetzt von der Frau anzufassen als Frau, das ist für einige schon sofort ein No-Go. Aber du schließt das nicht aus. Du sagst, nö, ich ekel mich jetzt nicht davor oder es widert mich nicht an.
2: Also die Brüste anfassen wird mich jetzt nicht anwidern, ne.
1: Es geht ja nicht nur um Anfassen, es geht doch um eine gewisse sexuelle Anziehung zu verspüren.
2: Jetzt bringst du mich aber in Verlegenheit. Müssen wir Tacheles reden oder was?
1: Also nein, müssen wir nicht. Nur so, weil ihr das zulasst.
2: Ja, frag du mich und ich sag dir, was du wissen willst. Dann frag du mal.
1: Ja, habe ich ja schon. Du sagst, du bist ja prinzipiell offen und du sagst ja, aber ich habe mir das noch
2: also
1: nie...
2: Also sexuell unterhalb des Bauchnabels, sagen wir mal so, im Genitalbereich, da hätte ich jetzt Schwierigkeiten. Da wüsste ich jetzt nicht, was ich anstellen sollte als bei einer Frau, weil, ja.
1: Gut, aber Unerfahrenheit... ist ja wieder was anderes, wie dass man sagt, nee, das kommt für mich gar nicht in Frage. Allein der Gedanke daran ist schon für mich sofort abstoßend. Das ist es ja nicht. Du hast dir halt noch nie die Fragen gestellt.
2: Abstoßend nicht, nee, die habe ich mir nicht gestellt.
1: Na gut, das ist ja was ganz anderes.
2: Die würde ich mir dann eher beim Lenny Kravitz stellen.
1: Bei Lenny Kravitz? Wie kommst du jetzt auf den?
2: Ja, also da fahre ich, auf den fahre ich ja eh ab.
1: Ach so.
2: Ja, das weißt du auch. Fahre ich ja auch zum Konzert jetzt dann.
1: Interessant finde ich auch, dass du sagst, damals da die Umarmung mit der Freundin damals, ihr wart ja auch noch sehr jung, das war schon irgendwie komisch, du wolltest aber nicht, dass die anderen was denken. Ich habe ja den Eindruck, dass das heute irgendwie gesellschaftlich sehr unproblematisch ist. Wenn zwei Frauen Händchen halten, durch die Stadt laufen, werden sich die wenigsten irgendwie was bei denken oder irgendwas tuscheln oder sich umdrehen. Das ist irgendwie, weiß ich nicht, irgendwie gesellschaftlich akzeptiert. Anders sieht's aus, wenn zwei Jungs Händchen halten, durch die Stadt laufen.
2: Ich glaube, Daniel, das ist früher lockerer gewesen. Also so alt bin ich jetzt noch nicht, aber in der Hippie-Zeit, guck dir mal den Film Woodstock an, oder in der Hippie-Zeit war das völlig normal, dass Frauen miteinander rumgekuschelt haben, Händchen halten, Typen und was weiß ich. Heutzutage wird da eher schräg geguckt.
1: Naja, dass du bei einem Woodstock-Konzert ist ja was anderes, wie wenn du es im normalen Straßenbild siehst. Und das war doch
2: damals... Ja, aber in der Hippie-Zeit sind die auch in der Straße so rumgelaufen. Denke ich mal.
1: Ja, gut.
2: Und es hängt auch damit zusammen, bei Moslems zum Beispiel und unterschiedliche Religionen, es mischt sich ja jetzt sehr alles, wo ich auch nichts dagegen habe, aber die können das überhaupt nicht ausstehen, wenn da zwei Frauen, wenn die Händchen haltend rumlaufen oder auch homosexuelle Männer, das wird auch kritisch angesehen, je nachdem, aus welchem Land die kommen. Und das sind dann ganz andere Sitten. Und du siehst ja auch, wenn Frauen verschleiert rumlaufen, die Männer gucken uns an, also die nicht verschleiert sind, mit offenen Haaren und gucken einem hinterher. Und ihre Frauen müssen sich verschleiern und dürfen nichts zeigen und müssen sich vor den Blicken der Männer schützen. Also irgendwie ist es viel schwieriger geworden, finde ich, als früher. Früher war das viel befreiter und lockerer, habe ich das Gefühl. Also, findest du das nicht? Ich meine, gut, dann guck dir halt öfter mal so von früher Hippie-Filme an oder damals die Uschi Obermeier mit Rainer Langhans, wie sie da in ihrem Bus rumgetourt sind, oder den Woodstock-Film. Aber so ging es halt wirklich zu. Und das war ganz anders als jetzt. Jetzt sind die viel verklemmter und viel kritischer, finde ich.
1: Okay. Sarah, dann vielen Dank. Ich ziehe weiter. Ich wünsche dir einen schönen
2: gern.
1: Abend. Alles Gute, bis bald.
2: Ja, ich dir auch.
1: Mach's gut.
2: Bis dann.
1: Ciao.
2: Ja, servus. Ciao.
1: Tschüss. So, anrufen dürft ihr vom Handy vom Festnetz die Nummer zu mir ins Studio. So, wir ziehen weiter in die nächste Leitung. Und zwar, zu wem gehen wir denn jetzt? Muss man gerade schauen. Wir gehen jetzt mal zu wem gehen wir denn jetzt? Jetzt gehen wir mal zu jemandem hier mit der Endziffer 66. Guten Abend, hallo, wer da, woher?
5: Gute. Hallo?
1: Hallo? Hallo, wer da, woher?
5: Ah, hi, guten Tag. Okay, wir warten nicht, ob wir dran machen.
1: Wer ist dran?
6: Lucien und Alex.
5: Ja.
1: Lucien und Alex.
6: Und Alex.
1: Wo seid ihr her?
5: Oh. Also ich komme aus Fahlscheid, aus dem Saarland.
6: Ja, und nicht aus Wattkassen, aus dem Saarland.
5: Ja.
1: Auch aus dem Saarland?
5: Ja.
1: Beide aus dem Saarland, das reicht ja schon. Schön, ich bin Daniel, freut mich, dass ihr da seid. Was führt euch heute zu mir?
5: Ja. Also eine minimale Vorgeschichte. Ich bin schon volljährig, habe ein Auto, habe heute ein neues Radio bekommen und habe durch Zufall dann auf dem Heimweg von der Arbeit heute die Radioshow entdeckt, habe reingehört. Ich habe das Thema dann gehört und dachte mir, das ist super interessant. Habe dann meinen Kumpel hier abgeholt und das Thema betrifft uns halt auch beide. Und dann haben wir gedacht, okay, wir rufen halt auch mal an und reden auch mal über unsere Story so.
1: Warum betrifft es euch beide?
5: Also ich bin, also das Thema allgemein geht ja um Homosexuelle. Ich bin transsexuell, also ich habe mein Geschlecht gewechselt. Und Lucien?
6: Ja, ich bin homosexuell.
5: Ja.
1: Jetzt habe ich gerade, ich habe zuerst, also Moment mal, Alex ist
6: transsexuell.
5: Ja.
1: Alex ist trans und Lucien ist
6: homosexuell.
1: Ja. Ah, okay. Das heißt, ich rede gerade mit Alex jetzt gerade. Beiden gleichzeitig mehr oder weniger. Okay, gut.
6: Ich bin gerade im Auto noch.
1: Ja, das Schlimme ist, wenn man nur eine Stimme hört und kein Gesicht hat, dann ist es so schwer, dann so zuzuordnen, wer was gerade sagt. Aber ich glaube, das kriegen wir heute hin. So, ich verstehe. Also ihr beide ruft heute an, weil ihr sagt, ja, gewissermaßen haben wir da ja auch was zu erzählen. Heute das Thema Coming Out. Und ja, wie wollen wir anfangen? Wer möchte von seinem Coming Out berichten?
6: Also,
5: was kann ich anfangen? Ja, okay. Also jetzt spricht Alex.
1: Okay, sehr gut.
5: Also, bei mir war es halt so, also es gab ja jetzt schon etwas ältere Leute in der Leitung, deswegen meint es halt ein bisschen aktueller, auch von der Zeit dementsprechend. Bei mir hat es halt schon sehr, sehr früh angefangen, dass ich halt einfach gemerkt habe, dass so, sage ich mal, dass sich nicht richtig angefühlt hat, ein Mädchen zu sein und alles, aber schultechnisch gesehen, auch wenn das in einer moderneren Zeit jetzt war, war ich schon in der Grundschule alles. Da hat man trotzdem gemerkt, es wurde halt als sehr, sehr komisch und benachteiligend angesehen. Und als ich älter wurde, habe ich mich dann, sage ich mal, ein bisschen in die Norm gezwungen, bis dann halt zur Corona-Pandemie, wo ich dann auch genug Zeit hatte, mal wirklich in mich zu gehen und zu überlegen, wer bin ich in die Richtung. Und als ich davon dann meinen Eltern erzählt habe, also ich habe es als erstes meiner Mutter erzählt und ich weiß nicht, warum ich hatte irgendwo...
1: Darf ich ganz kurz fragen, wie alt warst du da, Alex?
5: Boah, ich war, glaube ich, 14 oder 15 in die Richtung.
1: Und gemerkt hast du es schon ein bisschen früher, ne? Also wie alt warst du da?
5: Ja, also mit 13 würde ich behaupten.
1: Okay. Aber da weiß man ja noch nicht so wirklich, also man spürt quasi, da ist irgendwie was anders, aber man hat noch nicht konkret dem Ganzen einen Namen gegeben, oder?
5: Ja, ja. Also ich wusste selber nicht genau, was es war damals, auch in dem Alter, bis ich mich halt informiert habe. Ich wusste einfach nur, es bin halt nicht ich.
1: Bist du ein Stück weit auch dankbar, dass du im Zeitalter des Internets groß geworden bist, sodass du auch die Möglichkeiten hast, dich zu informieren? Weil ich muss sagen, ganz ehrlich, zu meiner Zeit war die einzige Möglichkeit, sich über sexuelle Inhalte zu informieren, war die Bravo. Wirklich so. Also wir haben uns über die Bravo informiert. Da stand immer bei Dr. Sommer, ja, da hat man seine Infos hergeholt. Und so wirklich andere Möglichkeiten hatten wir fast gar nicht irgendwie. Wenn, dann hast du halt mit anderen Erwachsenen drüber gesprochen, aber das war immer ein bisschen komisch.
5: Ja, also da bin ich auf jeden Fall dankbar für, dass ich mehr in der Zeit halt groß geworden bin, wo ich mir das online, also jetzt nicht nur spezifisch durch TikTok oder so, sondern auch bei anderen Quellen von Leuten, die eigenen Erfahrungen hatten, mir das herholen konnte. Das hat auf jeden Fall um einiges mehr gebracht.
1: Hat dir das dann Sicherheit gebracht, zu sagen, ja, ich glaube, ich bin das? Oder sagst du eher, nee, ehrlich gesagt, war ich danach sogar noch mehr überfordert, weil ich erst dann realisiert habe, dass es ja zig verschiedene Möglichkeiten gibt, was man sein kann. Also, ne?
5: Also zum einen hat es mir auf jeden Fall Sicherheit gebracht in dem Wissen, was ich nicht bin oder was ich nicht sein will. Und das ist halt eine Frau. Ich bin vom Weiblichen zum Männlichen gewechselt. Aber vor allem, da ich halt noch 13 war und relativ jung war. Und da, also in die Richtung hat es dann zu dem genauen Männlichen, hat es mir dann doch ein bisschen Unsicherheit gegeben, weil ich auch irgendwo, auch wenn wir in einer Zeit jetzt sind, wo es halt mehr akzeptiert wird und Leute in meinem Alter da wenig Probleme mit haben eigentlich, war es trotzdem immer noch ein bisschen mit Unsicherheit dabei. Also es hat mich zum einen sehr gesichert, was ich nicht bin, und zum anderen hat es mich aber auch minimal verunsichert, in welche Richtung das halt wird.
1: Ah, verstehe. So, und dann 14. Mit 14 hast du dann den Schritt unternommen, zu sagen, ich werde da mal mit meinen Eltern drüber sprechen. Hast du auf einen bestimmten Moment gewartet oder war das so beim Frühstückstisch? Oder wie kam es?
5: Also einen bestimmten Moment habe ich jetzt nicht abgewartet, aber meine Eltern sind auch schon sehr, sehr lange getrennt. Die haben sich getrennt, als ich 3 Jahre alt war. Und ich habe immer bei meiner Mutter gelebt. Deswegen bei ihr war es jetzt nicht so am Frühstückstisch, aber bei ihr war es bei einem ganz normalen Spaziergang, wo ich ihr gesagt habe, ich muss mal mit dir reden. Ich glaube, das ist halt so die Sache. Und ich wusste aber halt, dass es bei ihr nicht problematisch ist, weil sie war schon immer so ein offener Mensch und hat mir auch schon immer als Kind gesagt, egal was ist, egal was aus mir wird, sie war halt immer hinter mir und hat das supportet. Und deswegen, ihre Reaktion war halt sehr entspannt. Ich wusste, da konnte ich sagen. Und sie hat halt auch gesagt, ja, Ich wusste es eigentlich schon, seitdem du wirklich klein warst. Man hat es mir halt schon immer angemerkt, auch im Kindergarten, Grundschule, wo ich männliche Klamotten hatte. Meine Mutter wusste es halt. Sie hat wirklich mit dem typischen Klischeespruch reagiert. Ich wusste es. Also sie war nicht überrascht darüber.
1: Wow. Okay, was denkt man sich in dem Moment so, wenn man sowas gesagt bekommt? Denkt man sich nicht, ja hallo, warum hast du mich nicht mal drauf angesprochen? Dann hätte ich vielleicht schon viel eher mal mit dir darüber reden können. Oder wie hast du darüber geurteilt?
5: Also ein bisschen habe ich tatsächlich in die Richtung gedacht, dass sie das auch hätte früher ansprechen können. Aber zum anderen, da ich auch noch in dem Alter 14 war und noch sehr unsicher war, war ich, glaube ich, mehr tatsächlich dankbar dafür, dass ich zu dem derzeitigen Moment halt diesen Support hatte und dass es da mit so einer Lockerheit aufgenommen wurde.
1: Jetzt ist es ja so, wenn man dann dieses Outing macht, ich muss gucken, wie ich das formuliere, weil das, ja, ich will jetzt keinen Fehler machen, aber wenn man das dann seinen Eltern sagt und die dann wissen, okay, es handelt sich jetzt nicht nur hier um eine, ja, der steht jetzt auf Jungs oder steht jetzt auf Mädchen, sondern jetzt geht's ja auch, das geht ja jetzt weiter, dieses Kapitel. Das heißt, jetzt geht's vielleicht auch in die Richtung, dass man sich dann Gedanken macht, okay, möchte ich vielleicht irgendwie, wie nennt man das? Ich will jetzt nichts falsch sagen. Eine Anpassung oder wie nennt man das dann?
5: Oh, alles gut. Ja, das nennt man halt, ja, Anpassung kann man sagen, aber halt eine Transformation.
1: Eine Transformation, ja. Ich habe nämlich gemerkt, es gibt da kein richtig und falsch Wort. Es gibt einige, die sagen, das Wort mag ich nicht. Andere sagen wieder, nee, das ist okay. Deswegen, ich finde das voll.
5: Also ich bin da relativ sehr entspannt. Ich habe damit gar kein Problem. Auch wenn Leute mal was Falsches sagen oder mich falsch nennen, ich bin da sehr, sehr locker, weil ich auch verstehen kann, dass das halt ein bisschen für die Leute, die es halt nicht durchmachen, das muss ja auch erstmal den Verstand so ein bisschen. Solange man da keine bösen Absichten hat, bin ich da relativ locker drin. Das ist okay. Nicht schlimm.
1: Nee, also mein Verstand geht da schon rein. Ich will nur gerade wissen, wie man das dann macht, wenn die Eltern dann sagen, ja, okay, das heißt jetzt, was heißt das denn jetzt? Heißt das jetzt, dass Eltern vielleicht sagen, ja, jetzt warte doch erstmal ab, vielleicht ist das auch gerade nur so eine Phase, ne? Könnte ja auch so ein Spruch sein von Eltern. Mhm. Was könnte noch von den Eltern kommen? Ja, das machen wir erst, wenn du vielleicht 18 bist und das immer noch machen willst, dann können wir ja die Transformation, wie du sie genannt hast, machen. Also eigentlich habe ich gehört, je früher, desto besser. Denn gerade in jungen Jahren und so weiter, wenn man die Hormone nimmt, dann ist die, ich nenne es wieder das Wort Anpassung, besser. Das Ergebnis am Ende ist auch besser und so weiter und so fort. Klär mich auf, du weißt da mehr.
5: Ja, also da habe ich tatsächlich beide Erfahrungen, weil, wie gesagt, meine Mutter war mehr mit diesem, ich wusste es, ich konnte es mir denken, es war mir klar und hat das halt direkt akzeptiert und hingenommen. Und mein Vater war halt das ganz andere, was du schon angesprochen hast mit dem, ja, das ist nur eine Phase und er findet das ein bisschen Quatsch. Und mit ihm war es auf jeden Fall um einiges schwerer, da auf einen Nenner zu kommen, ein bisschen. Es kann auch daran liegen, dass er sehr altmodisch erzogen wurde, weil mein Vater ist auch ein gutes Stück älter, also meine Eltern allgemein. Mein Vater geht jetzt auf die 70 zu, meine Mutter auf die 60, ich bin 18. Wir sind halt ein bisschen älter, dementsprechend. Er hatte halt ein älteres Erziehungsbild, so. Und ihm ist es dann ein bisschen schwer gefallen, das, sage ich mal, nachzuempfinden. Und obwohl er mich auch aufgewachsen sehen hat und mir auch immer die Klamotten gekauft hat, die ich wollte, so die männlichen, er hat das irgendwie nicht so verstanden.
1: Hast du das Gefühl, er war ab dem Zeitpunkt kühler zu dir? Oder sagst du, nö, eigentlich war er wie sonst auch?
5: Okay, also. Das Ding ist, wir hatten nie die beste Beziehung bis vor ein, zwei Jahren, einfach aus vielen verschiedenen Aspekten, aber nur über diesen Aspekt würde ich behaupten, es war tatsächlich nicht kühler. Ich habe trotzdem gemerkt, dass ich ihm viel bedeute und dass er mich lieb hat, aber obwohl er nicht kühler war, hat man gemerkt, dass es schwer für ihn war, das zu verstehen und dass er sehr darauf bestanden hat, mich dann auch mit dem alten Namen zu nennen und sich halt ein bisschen geweigert hat, darauf einzugehen. Mhm. So war das.
1: Gut, aber dieser Name, diese Person, die gibt's nicht mehr. Und wie ist es heute? Spricht er dich heute bei deinem Namen an, bei Alex, oder immer noch nicht?
5: Ja, also der volle Name, den ich dann gewählt habe, ist halt Alexander. Und heutzutage hat er sich sehr, sehr damit angefreundet. Also es hat tatsächlich auch zu der Zeit, wo ich mich bei ihm geoutet habe, war es tatsächlich leider nötig, dass ich ihn und meine Mutter zu meiner damaligen Psychologin, durch die ich halt die ganzen Gutachten bekommen habe, alles geschleppt habe, damit er nochmal das, weil irgendwie mir und meiner Mutter hat er nie wirklich geglaubt, wenn wir Sachen sagen, aber sobald da mal eine neutrale, professionelle Meinung war, dann hat es irgendwie, warum auch immer, obwohl sie dasselbe gesagt hat, Klick bei ihm gemacht. Aber nach diesem Gespräch war es gut. Danach hat er alles tatsächlich direkt akzeptiert, sich darauf eingelassen, mich so genannt. Und jetzt heutzutage, wo die Sache ja schon ein paar Jahre her ist, gibt es da eigentlich gar keine Probleme mehr. Er ist glücklich mit mir. Wir verstehen uns auch um einiges besser. Und jetzt hat er damit gar kein Problem mehr.
1: Okay, cool. Freut mich. Und zu Mom natürlich auch ein gutes Verhältnis. Da war ja vorher schon kein Problem.
5: Ja.
1: Jetzt noch eine Frage zu dir, Alex. Und zwar damals, als du dann, also wann fing das an mit der Behandlung? Mit 14 schon? Oder fing das dann erst mit 16 an? Oder wann fing das an? Jetzt bist du 18.
5: Die Behandlung fing um einiges später an, weil es tatsächlich sehr, sehr schwierig war, vor allem hier im Saarland. Das ist ja ein kleineres Bundesland, die Plätze zu bekommen für einen Psychologen. Und das hatte auch tatsächlich sehr viele Termine hier notwendig. Und mit der Schule und allem war das auch bei mir mental alles nicht so stark machbar. Also obwohl ich mich schon mit 14, 15 geoutet habe, hat es tatsächlich erst mit, ich glaube, 17, mit 17 habe ich dann erst angefangen, nachdem ich nach über einem Jahr mal die Gutachten zusammen hatte.
1: Oh.
5: Habe ich dann mit 17 angefangen, Testosteron halt. Also jetzt schon ein Jahr.
1: Okay. So, aber das Umfeld hat das schon früher mitbekommen, ne? Wie haben die reagiert?
5: Ja. Also das Umfeld.
1: Schule, Freunde und so.
5: Also Freunde waren gar kein Problem. Und was ich meiner Schule gut schreiben muss, von den Lehrern her, war das tatsächlich auch null Probleme. Ich habe denen das erklärt, ich habe mit denen gesprochen. Die Lehrer, für die war das gar kein Problem. Die haben das verstanden, haben gesagt, okay, dann nennen wir dich so und so. Das war für die gar kein Riesenthema. Die haben da kein Fass geöffnet, nichts. Und meine Freunde, auch heutzutage, auch wenn ich neue Leute kennenlerne, die das dann erfahren, die haben damit tatsächlich wenig Probleme. Also ich gebe zu, nicht jeder, den ich neu kennenlerne, weiß es über mich, weil ich doch noch ein bisschen Probleme habe, es zu sagen, weil ich mich nicht so wohlfühle, es zu sagen. Aber die es wissen, von damals, die mit mir in die Schule gingen und mich halt dann vorher kannten und die ich neu kennengelernt habe, ist erfahren, das war gar kein Problem. Die haben das alle akzeptiert. Das ist halt eine Info, die hat man, aber ich bin trotzdem ich.
1: Wurdest du in der Schule dann auch schon zu den Jungs gezählt? Oder hat man da dich immer noch zu den Mädchen gepackt?
5: Also,
1: wenn zum Beispiel jetzt so Gruppen gemacht wurden oder ja. Wenn zum Beispiel auch Toilette zum Beispiel. Ich muss auf Toilette und so weiter. Durftest du das Männerklo benutzen oder haben sie dann gesagt, ja, mag zwar sein, dass du dich als Mann siehst, aber geh bitte aufs Mädchenklo, weil die Jungs wollen das nicht. Oder die Mädchen wollen nicht das, also weiß ich nicht, wie war das?
5: Also schulisch gesehen, vor allem mit Leuten aus meiner Stufe, mit denen ich dann nicht befreundet war, die hatten damit starke Probleme, hauptsächlich die Jungs tatsächlich, weil ich allgemein das Gefühl habe, in der Gesellschaft sind es halt meistens Männer, die mit sowas Probleme haben. Warum? Gute Frage, aber also von der Schule her gab es gar kein Problem, ich konnte aufs Männerklo. In Sport war der Lehrer, weil er halt keinen Fehler machen wollte, hat er mich halt gefragt, willst du jetzt zum Beispiel beim Cooper-Test, beim Laufen, willst du als Mädchen oder als Junge bewertet werden? Da konnte ich mir aussuchen, habe ich gesagt, als Junge, also ich wurde da immer als Junge bewertet, war in der Jungsumkleide, durfte aufs Männerklo, alles das war schulisch gesehen, auch vom Direktor, das war kein Thema. Aber ich habe halt dem einen oder anderen Jungen schon angemerkt, aus der Stufe da hatte er ein Problem mit. Also das war schon schwer, also außerhalb des Freundeskreises, stufentechnisch war das schon, hat man schon gemerkt, dass dort einige eine Abneigung gegen haben.
1: Okay, aber jetzt ist das Thema ja mit der Schule sowieso vorbei.
5: Ja, Gott sei Dank.
1: Und du gehst deinen Weg. Freut mich. Vielen Dank für deine Outing-Geschichte. Kannst du das Telefon gerade weiterreichen? Oder beziehungsweise, ich würde jetzt gerne mal Luciens Geschichte hören. Du hast dich als homosexuell bei deinen Eltern geoutet. Wie alt warst du da?
6: Boah, es müsste mit so 14, 15 gewesen sein. Ich kann mich nicht mehr genau dran erinnern.
1: Wie lange wusstest du es zu dem Zeitpunkt schon?
6: Es ist relativ schwierig zu sagen, weil ich habe halt anfangs noch so gedacht, ich wäre so bisexuell. Mhm. Aber
1: warum dachtest du das?
6: Ich glaube, es war mehr so eine Schutzreaktion oder dass man halt einfach nicht einsehen wollte, dass man jetzt nur auf Männer steht, sondern halt auch noch so gedacht hat, ja, man steht noch auf Frauen und dass es dann nicht so schlimm ist, sage ich mal.
1: Woran hast du das erste Mal festgestellt? Ist natürlich jetzt auch wieder so, wahrscheinlich bist du auch 18, oder? Oder wie alt bist du jetzt?
6: Ja, ich bin vor kurzem 18 geworden.
1: Oh, Glückwunsch. Dann endlich ja, volljährig. Yeah.
6: Ja.
1: Verantwortung, Briefe und all das Mögliche, was einem dann ansteht, wenn man endlich 18 ist. So geil ist das nicht, Leute. Ja. Es kommen viele Sachen auf einen zu, die keinen Spaß machen. Aber ja, das erste Mal, wo du gemerkt hast, so, ja, finde ich auch interessant. Klar, dann kam der Gedanke, vielleicht bin ich ja bi. Aber woran hast du es festgemacht? War das vielleicht irgendjemand in der Schule, den du ganz interessant fandst, wo du sagtest, ja, ich gucke den irgendwie an, ich habe Herzklopfen, wenn ich ihn sehe? Oder war es vielleicht irgendwie, machen wir uns nichts vor, auch Kids nutzen ja irgendwelche erotischen Sachen, um es mal nett zu umschreiben, aus dem Internet und gucken sich das an und merken vielleicht daran, oh, das finde ich ganz interessant. Woran hast du es festgemacht?
6: Ja, tatsächlich habe ich das auch schon relativ früh gemerkt, auch jetzt mit den erotischen Sachen, die du angesprochen hast. Einfach, dass ich halt schon sehr früh auch daran interessiert war, mehr an Männern halt als an Frauen. Mhm. Und dann hat man manchmal die ein oder andere Sache, ich sag mal, gegoogelt oder sowas und dann, ja.
1: Mir hat das nämlich mal vor langer Zeit hier in der Sendung einer erzählt, dass er sagt, du, als ich das erste Mal gemerkt habe oder mich das erste Mal mit meinem Körper auseinandergesetzt habe, da hat er halt auch in dem Alter Pornografie geschaut und gemerkt, dass, das waren Heteropornos, er hat gesagt, ich habe dann immer mit der Zeit gemerkt, dass ich mehr Beachtung dem Mann schenke als der Frau eigentlich. Und
6: ja, so war es bei mir auch tatsächlich gewesen.
1: So, und dann kam...
6: Ja, dann kam halt irgendwann so dieser Switch, dass man sich halt immer mehr die Männer angeschaut hat, immer mehr halt daran interessiert war. Mhm. Und dass man dann auch vielleicht mal Gefühle für jemanden entwickelt hat, den man jetzt in echt kennengelernt hat.
1: Hat dir das im ersten Moment Angst gemacht? So, okay, alle meine anderen Kumpels reden von Mädels. Vielleicht bin ich irgendwie ein Alien, vielleicht bin ich anders. Was ist mit mir los? Oder sagst du, nee, zum Glück weiß ich ja durch die heutige Zeit, Gesellschaft und so weiter, dass es auch noch andere gibt, die so fühlen wie ich. Oder wie war das für dich?
6: Ich würde sogar sagen, also es war schon relativ schwierig gewesen am Anfang, weil man ja schon so das Gefühl hat, man ist anders. Und man wusste auch nicht genau, wie man das jetzt nach außen tragen sollte. Und ich habe mich auch relativ alleine gefühlt, weil ich auch jetzt noch nicht so drumherum von irgendwelchen Leuten gehört habe, die halt schwul sind oder sowas. Deswegen hatte ich nicht wirklich Kontakt mit diesem Thema. Und ja.
1: Und dann?
6: Ich glaube, man wächst halt so quasi damit auf. Man lernt halt viel mehr von der Welt kennen, auch durch Social Media und so. Mhm. Und dann merkt man halt, dass das etwas Normales ist. Man lernt halt, sich immer mehr selbst zu akzeptieren. Und irgendwann habe ich dann auch realisiert, dass es nichts ist, was jetzt irgendwie schlimm ist und auch nichts ist, wo man sich für rechtfertigen muss. Und ja, das hat dann eben dazu geführt, dass ich das dann auch eben meiner Mutter irgendwann erzählt habe und dann hat das auch mein Vater relativ schnell gewusst und ja, die haben das auch eigentlich ganz gut aufgenommen.
1: Bevor du es ihnen gesagt hast, hast du da schon so eine Einschätzung gehabt, wie sie reagieren werden? Denn es ist ja oftmals so, dass man vielleicht irgendwie, weiß ich nicht, von seinem Vater schon mal irgendwie einen Kommentar gehört hat, oh, jetzt ist schon wieder diese Schwulparade da in der Stadt oder so. So was Abwertendes, wo man dann natürlich sich auch denkt, so, oh mein Gott, wenn der wüsste, ne, so ungefähr, dass der jemanden zu Hause hat, der auch schwul ist. So, gab es da sowas in der Art, so Sachen, die dir aufgefallen sind vor deinem Outing?
6: Tatsächlich nicht so oft. Also bei meinem Vater schon so ein bisschen. Halt, weil es gibt ja schon viele schwule Personen, die jetzt auch das mehr offen zeigen und auch eher femininer sind. Mhm. Und da war schon eher so eine Abneigung gewesen von meinem Vater aus. Aber ich wusste halt generell, dass er mich so oder so akzeptieren wird, wie ich bin. Mhm. Und dass er mich halt so liebt, wie ich bin, egal ob ich jetzt schwul bin oder nicht. Und deswegen war das auch eigentlich kein Problem und Thema für mich gewesen.
1: Hast du es, ich habe ja Alex auch schon gefragt, war es bei dir auch so, dass du es von einem bestimmten Zeitpunkt abhängig gemacht hast? So, jetzt bin ich in meiner ersten Partnerschaft, deswegen jetzt erzähle ich es. Jetzt fühle ich mich stark, jetzt fühle ich mich irgendwie sicher, dass ich da jemanden habe im Rückhalt, der mich auffängt. Oder weiß ich nicht, oder sagst du, nö, es gab keinen bestimmten Zeitpunkt?
6: Es war eigentlich relativ zufällig. So, es gab jetzt nicht irgendwie eine Person, die ich hatte, Deswegen, ja.
1: Oh, ich erinnere mich noch gerade, da hat mir mal einer erzählt, der hat das vor der Klassenfahrt gemacht, weil er gesagt hat, ja, dann war ich erstmal für eine Woche weg. Und deswegen hat er es vor der Abreise, ne, also Klassenfahrt, gesagt und dann erstmal für eine Woche weg. Und mit dem Argument, dann, ne, zu Hause kann das erstmal ein bisschen sacken, die Eltern können erstmal damit klarkommen. Genau.
6: Nee, also so habe ich das nicht gemacht.
1: Hast du das Gefühl, dass sich deine Eltern danach verändert haben im Umgang mit dir?
6: Das würde ich jetzt nicht so sagen. Die haben mich eigentlich genauso behandelt wie davor. Also es gab jetzt eigentlich keinen großen Unterschied.
1: Bist du dann anders damit umgegangen, dass du gesagt hast, ja gut, jetzt kann ich ja auch mal jemanden mit nach Hause bringen? Oder sagst du, na, das wollte ich jetzt nicht? Und dann ist ja auch immer so der Gedanke, was, wenn ich jetzt meinen besten Freund mitbringe? Die denken ja wirklich bei jedem Typen, den ich mit nach Hause bringe, dass ich mit dem was habe, so ungefähr.
6: Nee, also ich habe da schon ziemlich oft mit denen darüber geredet. Wenn ich jetzt jemanden kennenlerne oder jemanden nach Hause bringe, dann war das auch eigentlich kein Problem für die gewesen. Und ja, also ich habe da eigentlich relativ offen drüber geredet, halt vor allem mit meiner Mutter, weil da noch mal ein engeres Verhältnis gewesen war. Also immer noch ist und ja.
1: So, die Eltern wussten's. Wer kam als nächstes?
6: Dann eigentlich relativ schnell halt schon die Freunde. Und auch in meiner Freundesgruppe wurde das sehr gut aufgenommen. Also ich kann mich ziemlich glücklich schätzen, dass die das einfach akzeptiert haben und auch ansonsten eigentlich keine Fragen gestellt haben und mich halt genauso behandeln wie davor. Und das war halt auch nie so immer das Gesprächsthema gewesen, bevor ich halt Angst hatte. Das ist halt das Einzige ist, worüber man dann die ganze Zeit redet. Und ja, sowas nicht gewesen, zum Glück.
1: Das heißt, du hast auch nicht irgendwie festgestellt, dass Leute sich distanziert haben von dir, die eigentlich gut mit dir dicke waren?
6: Nee, das nicht. Halt nur, man hat schon in der Schule zum Beispiel gemerkt, wenn das irgendwelche Leute mitbekommen, Also sind schon manchmal so Kommentare oder sowas gefallen. Aber da habe ich mich jetzt nicht runterkriegen lassen und habe da auch relativ gute Freunde, die mir dann Rückhalt gegeben haben. Genau.
1: Okay, du wirkst gerade so traurig. Ist alles okay?
6: Ja, ja,
1: alles okay. Weil und dann habe ich gedacht, nicht, dass ich jetzt irgendwie traurig mache. Will ich jetzt nicht irgendwie...
6: Jeder sagt mir irgendwie... mich traurig anhören.
1: Ja, das klingt, als ob du so von einer Zeit gerade redest, die dich sehr traurig gemacht hat, die dich sehr runtergezogen hat. Aber das war es nicht.
6: Nee, also ich kann damit relativ gut umgehen.
1: Okay. Jetzt würde ich ganz gerne noch etwas wissen, bevor ich weiterziehe in die nächste Leitung. Das fand ich nämlich ganz interessant. Ich weiß nicht, ob jetzt die Aussage von Alex oder von dir kam. Wie wichtig ist es euch, dass man euch... dass ihr nicht in eine Schublade gesteckt werdet, dass man nicht irgendwie auch den Begriff, dass man, weiß ich nicht, also ist euch das wichtig oder sagt ihr, nö, ist uns eigentlich egal?
6: Also
1: so dieses Klischee-Denken, weißt du, so dieses Schubladen-Klischee-Denken.
6: Von meiner Seite aus kann ich sagen, dass mir das schon sehr wichtig ist, weil ich finde einfach generell viele Klischees halt falsch, dass zum Beispiel irgendwie jede schwule Person nicht gut im Fußball ist oder in anderen Sportarten oder dass man dann direkt feminin ist und so weiter. Und ich finde es halt immer doof, wenn man halt so Vorurteile gegenüber einer Person hat.
1: Findest du es blöd, dass in den Medien Homosexuelle oftmals feminin dargestellt werden?
6: Es ist ziemlich schwierig zu sagen. Ich würde es jetzt nicht als blöd betiteln, aber es wird halt häufiger dargestellt, weil es wahrscheinlich einfach viel provokanter ist und halt für mehr Reichweite sorgt. Mhm. Aber es gibt halt natürlich auch diese andere Seite. Es gibt ja auch schwule Männer, die nicht feminin sind. Und
1: ja, aber die sind, also mein persönliches Empfinden, sind in der Öffentlichkeit so unterrepräsentiert.
6: Ja, dem würde ich auch zustimmen.
1: Und auch Serien und so, immer sehen, haben das irgendwie so dieses Klischeehafte. Ich kann mir zwar vorstellen, wie es dazu kommt, ne? wenn dann irgendwie die Casting-Couch ist und dann sagt man, ach nee, das ist ja voll süß, das nehmen wir, das passt irgendwie. Aber man vergisst dabei, dass ja, viele sich damit nicht identifizieren können.
6: Ja.
1: Nicht immer jedenfalls. Alright. Dann freut es mich auf jeden Fall, dass ihr beiden angerufen habt. Luciano und Alex, euch einen schönen Abend. Alles Gute.
5: Dankeschön. Gleichfalls.
1: Bis bald. Macht's gut. Ciao.
5: Ja.
1: Tschüss.
5: Ja.
1: Ciao. So, anrufen dürft ihr auch vom Handy und vom Festnetz. Die Nummer zu mir ins Studio. So, und ich bekam gerade den Hinweis, dass uns die Leute über Radio Regenbogen gerade sehr schlecht verstehen können, weil es einen technischen Fehler gibt und dort gleichzeitig auch gerade entweder Musik läuft oder ich glaube noch was anderes läuft. Wir sind da dran, das wird sich allerdings ein bisschen noch ziehen, ich glaube bis nach der Sendung. Es tut mir wahnsinnig leid an dieser Stelle, aber ja, das ist ein bisschen schwierig um die Uhrzeit mit dem Techniker, aber wir versuchen da jetzt so schnell wie möglich da Abhilfe zu schaffen. Die Sendung könnt ihr euch dann störfrei als Podcast anhören. Ja, das heißt einfach online dann nach der Sendung, wenn ihr das nochmal hören wollt, ohne Störungen, dann als Podcast. So, jetzt gehen wir in die nächste Leitung und wen haben wir dran? Bei mir ist als nächstes, muss man gerade gucken, der Mario aus Convesta. Mario, grüß dich.
7: Moin Daniel.
1: Hallo. Sei mir nicht böse, ja, dass ich dich jetzt gerade so ein bisschen habe warten lassen. Ich habe gerade gesehen, dass...
7: Alles gut, ich kenne das schon.
1: Gut, kenne das schon. Danke fürs Warten. Schön, dass du da bist. Mario, Coming Out, das Thema heute. Du willst auch etwas dazu sagen. Was denn?
7: Ja, bei mir haben sich zwei Leute geoutet. Also was heißt, eine Person hat sich geoutet, die andere wurde durch eine andere Person von bei mir geoutet. Und das war für mich überhaupt kein... Also, ja, keine Ahnung, eine Frau hat sich bei mir geoutet, hat gemeint, sie wäre lesbisch, die hat einfach rumgedruckst und irgendwann habe ich sie gemeint, was ist los, sag halt, was du mir sagen willst, dann hat sie gemeint, sie steht auf Frauen. Und dann dachte sie so, ich wäre jetzt voll geschockt und dann habe ich halt sie gesagt, so, hey, kein Problem, ich kann sie gut verstehen, habe ich gesagt, ich stehe auch auf Frauen.
1: Mhm.
7: Ja, das war das eine und das andere war, dass mein Cousin schwul ist. Und der ist halt etwas, also der ist 14 Jahre jünger wie ich.
1: Mhm.
7: Und als er 12 war, hat er sich bei meiner Tante, also bei seiner Mutter geoutet und die meinte dann zu mir von wegen, ja, es gibt was sie mir sagen muss. Von wegen hier, mein Cousin wäre schwul und ich wäre der Einzige, wo sie das Gefühl hat, aus der Familie oder der Verwandtschaft, dass ich damit umgehen kann. Dann habe ich zu ihr nur gemeint, so von wegen, hey, ist mir eigentlich egal, ob mein Cousin schwul ist oder was er ist. Hauptsache er ist glücklicher. Und ich meine, die meisten Leute, die halt was gegen homosexuelle Leute haben, die tun halt so, als würden sie beim Sex neben dran stehen müssen. Ja. Also das verstehe ich halt mal aber überhaupt nicht.
1: Ich habe dazu einen Kommentar gerade bekommen. Und zwar, was wäre für dich das größte Problem oder die größte Sorge, wenn sich jemand bei dir outet? Und da hat ja der eine geschrieben, generell gegen die Regenbogenpropaganda, Sexualität gehört ins Schlafzimmer. Ist das etwas, wo du der Meinung auch bist, dass man über Sexualität nicht sprechen sollte oder sollten wir darüber sprechen?
7: Wo fängt für mich die erste Frage, wo fängt für den Menschen, der das gesagt hat, Sexualität an?
1: Ja, weiß ich nicht. Ich bin ja nicht die Person, die es geschrieben hat.
7: Ich meine, das wäre so eine entscheidende Frage für mich, weil ich habe jetzt kein Problem damit, wenn sich zwei Schwule oder zwei Lesben in der Öffentlichkeit küssen oder so.
1: Mhm.
7: Mach doch. Also das wäre für mich überhaupt kein Problem.
1: Ja, aber ist das auch noch okay, wenn sie es vor deinen Augen machen und du das Gefühl hast, dass das übertrieben ist? Oder sagst du, ach, selbst wenn es übertrieben wäre, wäre es mir egal?
7: Nee, wieso soll es übertrieben sein, wenn sich zwei Menschen küssen?
1: Ich mein, ja, es gibt ja manche, die sagen, ey, man muss sich jetzt aber nicht die Zunge irgendwie gegenseitig in den Mund schieben. Also das ist vielleicht auch too much. Vielleicht sogar gibt auch eigentlich einige, die sagen, unabhängig von der Sexualität, generell sollte man irgendwie zu viel nicht in der Öffentlichkeit machen.
7: Also ich meine, wenn ich mal das Internet oder Öffentlichkeit dazu zähle, sage ich mal so, ist das, was ich teilweise im Internet sehe, viel schlimmer wie das, was ich auf der Straße sehe.
1: Ja, aber du sagst es selber, du siehst es im Internet. Es fällt aber auf, wenn es plötzlich in der Stadt irgendwie auf jemand machen würde, oder?
7: Ja, aber ich reg mich ja nicht auf. Also ich finde, teilweise gucken sich die Leute oder sehen die Leute viel, viel, viel Schlimmeres oder was ist Schlimmeres? Sich zu küssen ist ja nicht schlimm. Mhm. Ja, aber viel provokativeres Zeug irgendwie. Aber du weißt, was ich meine, denke ich mal, im Internet. Und dann regen sie sich aber auf, wenn es direkt vor ihrer Nase passiert.
1: Trotzdem haben ja einige den Eindruck oder das Gefühl, und das ist ja, ist ja bei denen so, wir können jetzt nicht sagen, dass es bei denen nicht so wäre. Die sehen das ja so, dass sie das Gefühl haben, das ist jetzt so, das wird hier so durchgeboxt, das wird so ihnen aufgezwungen, dieses Toleranzsein, dieses Akzeptieren, dass jeder rumlaufen kann und machen kann, was er will, so ungefähr.
7: Das sind die Leute, die auch rumrennen und sagen, in Deutschland herrscht keine Meinungsfreiheit. Weißt du, so von wegen hier, ich darf nicht mal sagen, was ich will. Ganz ehrlich, wenn du in Deutschland das Gefühl hast, du darfst nicht mehr sagen, was du willst, dann geh mal nach Russland oder nach Südkorea, nach Nordkorea. Weißt du, was ich meine? Also, dann merken erstmal die Leute, was abgeht eigentlich. Also, weißt du, ich lache da eigentlich drüber, wenn die Leute sagen, in Deutschland darf man gar nicht mehr sagen, was man will.

0: hier ist Big FM in Deutschlands Bigster Morning Show am Mittwochmorgen. Guten Morgen.
1: Guten Morgen.
0: Fabi, gestern mal wieder ganz wild unterwegs.
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3: Ja.
4: Tja, Leute, gerade in so einer Comedy-Rubrik wie der hier muss man mal festhalten, die besten Witze schreibt immer noch die Realität. Weil so. Timmy, Fußball-WM in den USA, René Redo, ich meine, what the fuck? Oder halt auch Stuttgart 21. Jahrzehnte alt, milliardenschwer und ein ganzes Land schämt sich dafür. Stuttgart 21 ist der deutsche Elon Musk. Wie die Frankfurter Allgemeine Zeitung berichtet, soll die Eröffnung des Stuttgarter Hauptbahnhofs aufgrund drastischer Versäumnisse der Deutschen Bahn mal wieder nach hinten geschoben werden. Auf 2031. Schlimmer als Stuttgart 21 war nur Stuttgart 33 bis 45. Man muss aber auch die positiven Dinge sehen. Wer noch nie am Stuttgarter Hauptbahnhof gewesen ist, macht euch gefasst auf eine All-in-One-Fitness-Experience. Yes. Klar, am Frankfurter Bahnhof wird auch viel gedrückt, aber nur der Stuttgarter Bahnhof bietet einen All-Round-Cardio- und Crossfit-Parcours. Ob gemütliche Schritte sammeln auf dem Weg zum ICE oder mit Rucksack und Koffer bepackt innerhalb von 2 Minuten im Sprint durch den Tunnel hoch zu Gleis 10 und dabei Taubenscheiße ausweichen, Bettlerbanden austribbeln und sich nach versehentlichen Anrempeln von Business Boris geschickt abrollen. Am Stuttgarter Hauptbahnhof ist für jeden Fitnessfreak was dabei. Aber ein Gutes hat Stuttgart 21 für mich wirklich, denn es zeigt, wir Schwaben sind nicht geizig. Und wenn ihr mal auf einen treffen solltet, der euch kein Getränk ausgeben möchte, dann mag er euch einfach nicht. Adele.
0: Danke, Fabi.
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0: Ja. Neue Folge What the Fabi Daily heute wieder um 6.35 Uhr.

0: es ist wieder Zeit für eine neue Runde im Vorstellungsgespräch. Big FM ist hier in Deutschlands Bigster Morning Show. Es geht nämlich jetzt um eine neue Frau hier in der Show. Und was kann man über sie sagen? Eine riesengroße Klappe hat sie, den Schuss nicht mehr gehört. Und sie hat unfassbar Bock auf euch. Ihr Name ist Büschra.
1: Vorstellungstag 6 von 20. Name?
2: Büschra.
3: Mann!
1: Wow. Das erste Mal mit Büschra.
4: Hi, ich bin die Leonie. Mich würde voll interessieren, wer dein Celebrity-Crush ist.
2: Oh. Ich würde sagen, Damiano David. Oh Gott, ist der heiß.
0: Der war mal hier.
2: Mhm.
5: Hello, it's Damiano David and you're listening to Big FM.
2: Kommt er wieder?
0: Weiß ich nicht.
2: Ich frag für eine Freundin.
0: Willst du ein Date mit Damiano David?
2: Sehr gerne. Ich bin am Start. Wir können ein Bier trinken gehen.
5: Ja.

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1: Und mittlerweile 5.54 Uhr. So, Freunde, es ist Mittwoch, der 10. Juni und ihr seid mit am Start. Was uns wirklich sehr, sehr freut, dass ihr das jeden Morgen hier mit uns macht. Diese wilde Fahrt. So, Jin ist für euch in der Redaktion.
2: Guten Morgen.
1: Jonas in den News.
3: Moin.
1: Und ich bin Rolf. Schöne gute Morgen. Und wir starten wie jeden Morgen mit eurem 6 Uhr Song. Ein Song, wo ihr so sagt, ey, den müssen wir unbedingt spielen, um gut in den Tag reinzukommen.
2: Ja.
1: Gestern fand Jesse den aber nicht so geil.
3: Wow. Gottes Willen.
1: Hier ist Big FM, ich bin Rolf. Schönen guten Morgen. Wer bist du und was machen wir denn?
4: Morgen, hier ist Jesse aus Köln. Bitte abbrechen.
1: Ja, danke schön.
4: Oh. So ein Driss kann sich ja keiner geben.
1: Nee, was war das denn? So eine Driss. So, Jesse, was willst du denn heute Morgen hören?
4: Guten Morgen. Ich wünsche mir für heute den Song Probier's mal mit Gemütlichkeit. Ich glaube, so kann man gut in den Tag starten.
1: Das ist gut. Probier's mal mit. Ihr könnt den Song natürlich jederzeit abbrechen, indem ihr durchklingelt auf der 08900901. Oder halt auch eben nicht.
3: Oder nicht.
5: Probier's mal.

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1: Hier ist Big FM. Schönen guten Morgen. Wer bist du? Und was machen wir denn? Die
2: Bienen summen. Guten Morgen, ich bin der Max. Einmal abbrechen, bitte.
1: Alles klar, Max. Haben wir abgebrochen. War nicht dein Song.
2: Nicht unbedingt.
1: Okay, Max, dann bleibst du. Ja, erzähl.
2: Ist zwar schön, wenn man es mit der Kinder hört, aber ist zwar schön, wenn man es mit der Kinder den Film anguckt, aber am Guten Morgen muss nicht sein.
1: Der Guten Morgen, Papa. Gut, dann bleibst du ganz kurz dran und kannst dir dann den 6 Uhr Song für morgen wünschen. Mach dir einen großartigen Mittwoch.
2: Danke, gleichfalls.
1: Jo, danke schön. Und rüber geht's direkt zu Jonas. Was trendet heute Morgen auf den Socials?
3: Bei Netflix scheppert die Rom-Com Office Romance durch die Streaming-Charts. Der Film mit Jennifer Lopez ist erst seit wenigen Tagen online und wurde schon 21 Millionen Mal angeschaut. Das sind 63 Ländern der meistgesehenen Netflix-Film der Woche.
1: Wow. Big FM News. Und was ist heute Morgen sonst noch für uns wichtig?
3: Wer auf dem Spielplatz Noah ruft, könnte weiterhin direkt mehrere Treffer landen. Die Gesellschaft für deutsche Sprache hat nämlich die beliebtesten Babynamen aus dem letzten Jahr ausgewertet. Und ganz oben stehen wieder Sophia und Noah. Rolf ist leider nicht dabei.
1: Nein, das war's auch noch nie. Das war's noch nie.
3: Sophia und Noah lagen ja schon 2023 und 2024 vorne. Bei den Mädchen folgen auf Sophia die Namen Mia, Lina, Ella und Hanna. Und bei den Jungs kommen nach Noah Matteo, Theo, Leo und Emil dran. Die schwarz-rote Koalition kommt heute in die heiße Phase. Die Spitzen von Regierung, Arbeitgebern und Gewerkschaften treffen sich im Kanzleramt. Bis zur Sommerpause soll ja noch ein großes Reformpaket geschnürt werden. Konkrete Entscheidungen soll es heute aber nicht geben. Auf dem Tisch liegen dennoch große Brocken: Arbeitsmarkt, Rente, Einkommenssteuer und weniger Bürokratie. Heute startet die internationale Luft- und Raumfahrtausstellung ILA am Flughafen BER in Berlin. Bei der Messe dreht sich, wie der Name schon sagt, alles um Flugzeuge, Raumfahrt, neue Technik und die Zukunft der Branche. Erwartet werden 750 Aussteller aus 37 Ländern. Eröffnet wird die Messe später von Bundeskanzler Friedrich Merz.
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3: Neue Zukunft für den Hambacher Forst in NRW. Der Hambi, wie er liebevoll genannt wird, soll jetzt ab spätestens 2035 offiziell unter Naturschutz stehen. Darauf haben sich das Land, der Energieriese RWE und Naturschützer geeinigt. Der Wald war ja jahrelang ein Symbol der Klimabewegung, weil er eigentlich für den Braunkohleabbau abgeholzt werden sollte.
1: Alles klar, danke schön Jonas für den Moment. Aktuell ist für euch auch wieder in einer knappen halben Stunde.
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6: In Rheinland-Pfalz bleibt es kühl. Der Morgen startet wolkenverhangen mit Regen. In Mainz, Kaiserslautern und Trier liegen die Temperaturen zwischen 13 und 16 Grad. Der Westwind weht frisch, deshalb die Windjacke nicht vergessen. Am Nachmittag bleibt es verregnet. Gewitter sind in Eifel- und Westerwaldgebieten möglich. Morgen zeigt sich das Wetter ähnlich wechselhaft bei 14 bis 19 Grad. Aktuelle Temperaturen in Birkenfeld an der Festhalle 9 Grad, Stromberg an der Stromburg 8 Grad und Linz am Rhein am Buttermarkt ebenfalls 8 Grad.
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6: A1 Saarbrücken Richtung Trier. Zwischen Nonnweiler, Bierfeld und Rastplatz Steinerwald ist der rechte Fahrstreifen wegen Unfallarbeiten gesperrt. Eine Spur bleibt befahrbar. A6 Kaiserslautern Richtung Metzerbrücken. Baustelle zwischen Kaiserslautern West und Einsiedlerhof. A6 Frankenthal Richtung Mannheim. Komplett gesperrt zwischen Einfahrt Frankenthal und Frankenthal wegen Brückenarbeiten. Rammstein-Marktstraße bis Nikolausstraße. Baustelle Strecke gesperrt. Umleitung über Lilienstraße. Gute Fahrt.

0: Was ein geiler Song von Stormzy und Odile. 24 Hours, 8 Minuten nach 6. Big FM ist hier an diesem Mittwochmorgen. Guten Morgen,
1: Deutschland. Guten Morgen.
0: Ja, Motivation ist ein wichtiges Thema an so einem Morgen, gerade um so eine Uhrzeit. Yes. Und es gibt auch einfach Menschen, die brauchen Motivation.
1: Ja.
0: Marek zum Beispiel hat uns eine WhatsApp-Sprachnachricht geschickt. 08900901. Ich glaube, dem müssen wir mal ein bisschen positive Vibes rüberschicken, oder?
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0: Fußballfreunde, für alle Fußballmenschen.
1: Ja. Fußballmenschen.
0: Für alle Fußballjünger und Jüngerinnen. Egal. Oh Fabi ist da. Ja.
2: Wunderschönen guten Morgen.
0: Ja, WM natürlich auch Thema.
3: Die Liste an Skandalen schon vor dem Start der WM morgen länger als die Toilettenpause von diesem einen Kollegen, der morgens nur einen Kaffee und eine Kippe braucht.
0: Ja, also, Fabi, fass uns nochmal alle Skandale rund um die WM 2026 zusammen.
1: Ja.
0: Passiert um 6.35 Uhr und gleich um

0: Save My Love. Und das alles noch innerhalb der nächsten 5 Minuten.
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0: Es ist 6.25 Uhr an diesem Mittwoch. Jonas, was trendet heute Morgen auf den Socials?
1: Bei Google ist der Frauenfußball Thema. In den Trends ist das Ergebnis vom Abend. Unsere Mädels haben die WM-Qualifikation mit einem Auswärtssieg 2:0 gegen Slowenien gewonnen. Gerufen werden vor allem die Torschützinnen Linda und Martinez.
0: Okay. Big FM News. Und was ist heute Morgen sonst noch für uns wichtig?
1: Europa ist beim NASA-Mondprogramm früher dabei als gedacht, aber erstmal nicht mit einem Deutschen. Der Italiener Luca Parmitano soll beim Artemis 3 mitfliegen. Das gab's jetzt als Info von der NASA. Die Mission soll im kommenden Jahr starten. Die deutschen Favoriten Alexander Gerst und Matthias Maurer sind damit erstmal raus. Allerdings muss man auch sagen, bei Artemis 3 geht's noch gar nicht wirklich zum Mond. Die Crew soll erstmal Tests in der Erdumlaufbahn machen. Wir lieben sie doch alle, Bedienungsanleitungen. Die werden in der EU jetzt zumindest mal digital. Darauf haben sich Vertreter von Europaparlament und den EU-Ländern geeinigt. Das betrifft vor allem kleine Produkte, wie zum Beispiel Glühbirnen. Ganz verschwinden die gedruckten Anleitungen aber nicht. Wer eine haben will, soll sie weiterhin bekommen, muss sie dann aber extra beim Verkäufer anfordern. In Barcelona kommt's heute wirklich auf die Größe an. Papst Leo XIV. Weiht dort heute den höchsten Kirchturm der Welt ein.
0: Oh, guck mal.
1: Es geht um den Christusturm der berühmten Sagrada Familia. Der ist heute 172,5 Meter hoch, also wirklich nicht zu übersehen. Der Termin ist besonders symbolisch. Heute ist nämlich der 100. Todestag von Antoni Gaudi, dem Architekten der Kirche.
2: Okay. 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
1: Falls ihr es noch nicht mitbekommen habt, morgen startet ja die Fußball-Weltmeisterschaft.
0: Das ist richtig.
1: Ja. Genau, und WMs sind ja auch immer Zeiten von so Orakeln, die die Ergebnisse vorhersagen.
0: Oh, Pauli Krake.
1: Genau, wir erinnern uns an Pauli Krake, die war ja sehr, sehr vorne mit dabei.
0: Ja.
1: Im Zoo Leipzig kümmern sich dieses Jahr die Blaukehlaras darum. Das ist eine bedrohte Papageienart. Beim Eröffnungsspiel morgen gehen die Tiere jedenfalls von einem Sieg Mexikos gegen Südafrika aus. Schauen wir mal, ob es stimmt.
0: Wie machen die das? Also haben die Picken die irgendwas? Oder?
1: Genau, die picken so Futter auf.
0: Ach so.
1: Fähnchen.
0: Ah ja.
3: Echt?
0: Und damit Fähnchen.
1: Und dann.
0: Es ist der Knaller.
1: Ja. Wahnsinn.
3: Dann schauen wir mal.
1: Das ist Wahnsinn.
0: Was wird? Hey, danke,
2: Jonas. 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
5: In Rheinland-Pfalz startet der Mittwoch mit dichten Wolken und Regen, der sich von Westen ausbreitet. Vormittags sind lokal Gewitter im Osten möglich. Temperaturen erreichen 12 bis 16 Grad, also eher kühl. Am Nachmittag bleibt es regnerisch und bewölkt. Der Wind weht mäßig bis frisch aus West. Morgen Vormittag gibt's einen Mix aus Sonne und Wolken mit etwas Regen im Norden. Und hier die aktuellen Werte. Edenkoben an der Villa Ludwigshöhe 9 Grad, Bad Dürkheim am Riesenfass 10 Grad und Sinzig an der Barbarossa-Statue 8 Grad.
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5: A1 Saarbrücken Richtung Trier zwischen Nonnweiler Bierfeld und Rastplatz Steinerwald. Rechter Fahrstreifen gesperrt wegen Unfallschadensbeseitigung. A6 Kaiserslautern Richtung Metz Saarbrücken zwischen Kaiserslautern West und Kaiserslautern Einsiedlerhof. Baustelle. A6 Frankenthal Richtung Mannheim zwischen Einfahrt Frankenthal und Frankenthal Brücken. Arbeiten Richtungsfahrbahn gesperrt. Rammstein Marktstraße bis Nikolausstraße. In Höhe Bösteldstraße Baustelle gesperrt. Gute Fahrt.
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0: 6:28 Uhr. Guten Morgen.

0: pies mich sauber. Der Uwe, komm rein, du alter Sextourist.
1: Ja, und dann gibt es noch die USA. Die zeigen einem direkt, dass sie eigentlich gar keinen Bock auf einen haben. Die Liste an Skandalen schon vor dem Start der WM morgen länger als die Toilettenpause von diesem einen Kollegen, der morgens nur einen Kaffee und eine Kippe braucht. Ja. Erst wurde dem Schweizer Nationalspieler Brelem Bolo vorerst die Einreise untersagt. Andere wie ein Stürmer des Irak wurden 7 Stunden festgehalten. Die Iraner dürfen nur an Spieltagen ins Land. Fans aus unter anderem Haiti, Senegal und der Elfenbeinküste dürfen gar nicht erst rein. Und erst jetzt wurde dem somalischen Schiedsrichter Omar Atan die Einreise verweigert, trotz gültigen Visums. Ja. Und weil sich die FIFA hinter die Entscheidung der USA stellt, darf Omar Atan dann logischerweise auch nicht bei der WM pfeifen.
0: Ja, hör auf, lass doch die Politik aus dem Fußball raus.
1: Ja, ich war das nicht, das war die FIFA. Die hat Donald Trump den erfundenen Friedenspreis überreicht. FIFA-Präsident Gianni Infantino hat in Trumps Friedensrat gesessen. Infantinos einzige nachweisbare sportliche Leistung dagegen ist, dass er es schafft, Donald Trump bis zu den Schultern in den Arsch zu kriechen. Ja, aber morgen geht's endlich los mit der WM und da geht's nur noch um Fußball. Ole, ole. Ja. Denn auch ich habe aus Russland und Katar gelernt. Mit der Moralkeule gewinnt man keine WM und hat auch keinen Spaß daran, sondern nur mit ganz lockerem Rückgrat.
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4: 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Ja. Danke, Fabi.

0: 6:39 Uhr. Big FM ist hier, gleich noch mit Kamrat.
1: Ja, und ich möchte kurz empfehlen, den guten Kamrat mal sich live anzugucken.
0: Absolut.
1: Der ist jetzt auf seiner Open-Air-Tour.
0: Ja.
1: Er ist zum Beispiel in knapp 2 Wochen ein bisschen mehr auf dem Rainbow Festival in Köln.
0: Gutes Festival.
1: Pride auch an der Stelle.
0: Ja.
1: Und den muss man einfach mal live gesehen haben.
0: Das muss man tatsächlich. Der macht mit einer Band ganz wilde Sachen auf der Bühne. Be Mine spielen wir euch gleich außerdem. Dave & Tams.
1: Oh, schön.
0: Song heißt Rain Dance. Das alles noch innerhalb der nächsten 20 Minuten. 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
1: Ja.
0: Rita Ora ist eine gute Frau.
1: Ja, die ist eine gute Frau und sie ist einfach am 3. Juli in Deutschland und zwar auf ihrer Sommertour in Wolfsburg. Warum auch immer sie dann in Wolfsburg ist, ist auf ihrem Sommerfestival.
0: Ja.
1: Aber meine Züge sind schon gebucht. Ach,
0: das ist schön.
1: Die Rita.
0: Das ist schön. Vielleicht holt sie sich noch einen VW mit. Rita Ora hat auf jeden Fall eine neue, wunderschöne Single zusammen mit

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0: Big FM um 7.56 Uhr und rüber geht's zu Jonas in die News. Was trendet auf den Socials?
1: Tja, irgendwie läuft das Ganze gerade nicht so, wie sich das die Bitcoin-Jünger vorgestellt haben. Bei X herrschte ein bisschen Panik, denn die Kryptowährung ist nämlich auf den tiefsten Stand seit knapp 2 Jahren gefallen, steht aktuell bei knapp über 60.000 US-Dollar.
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1: Die schwarz-rote Koalition kommt langsam in die heiße Phase. Heute treffen sich die Spitzen von Regierungen, Arbeitgebern und Gewerkschaften im Kanzleramt. Bis zur Sommerpause soll ja noch ein großes Reformpaket geschnürt werden. Auf dem Tisch liegen große Brocken: Arbeitsmarkt, Rente, Einkommenssteuer und weniger Bürokratie. Konkrete Entscheidungen soll es heute aber noch nicht geben. Generation Z. Das Z steht für Zuversicht, denn laut einer neuen Studie des Verbands der privaten Bausparkassen schauen 59% der 16- bis 24-Jährigen optimistisch auf ihre Zukunft. Viele sagen außerdem, Leistung und Anstrengung können das eigene Leben wirklich verbessern. Gleichzeitig gibt's aber natürlich auch ein paar Sorgen im Gepäck. Viele junge Menschen machen sich Gedanken über Krieg, Klimakrise, soziale Ungleichheit und Rechtsextremismus. Heute startet die internationale Luft- und Raumfahrtausstellung ILA am Flughafen BER in Berlin. Bei der Messe dreht sich, wie der Name schon sagt, alles um Flugzeuge, Raumfahrt und neue Technik. Erwartet werden rund 750 Aussteller aus 37 Ländern. Eröffnet wird die Messe später von Bundeskanzler Friedrich Merz.
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1: Wer auf dem Spielplatz Noah ruft, könnte weiterhin direkt mehrere Treffer landen. Die Gesellschaft für deutsche Sprache hat die beliebtesten Babynamen aus dem letzten Jahr ausgewertet. Okay. Ganz oben stehen wieder Sophia und Noah. Die beiden lagen ja schon 2023 und auch 2024 vorne. Bei den Mädchen folgen auf Sophia die Namen Mia, Lina, Ella und Hanna. Und bei den Jungs kommt nach Noah Matteo, Theo, Leo und Emil. Rolf sehe ich da leider nicht.
0: War es auch noch nie. Der Name war einfach noch nie dabei.
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4: In Rheinland-Pfalz zeigt sich der Mittwoch ungemütlich. Aktuell liegt eine dichte Wolkendecke über dem Land. Nebel gibt's auch. Ab dem späten Vormittag kommt Regen. Dazu kräftige Gewitter im Osten und Süden. Maximal 16 Grad, das bleibt kühl. Der Nachmittag bleibt grau mit Regen und Gewittern. Morgen erwartet uns wieder ein Mix aus Wolken und Schauern. Gerade sieht's so aus. In Morbach am Archäologiepark Belginum 9 Grad. In Ludwigshafen am Rheinufer Süd 12 Grad. Und in Altenkirchen im Westerwald am Bismarckturm 8 Grad.
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4: A65 Landau Richtung Ludwigshafen zwischen Neustadt-Weinstraße Süd und Deidesheim 2 Kilometer Stau. Hier verlierst du bis zu 25 Minuten. Auf der A602 Longisch Richtung Trier gibt's zwischen Kenn und Trier Verteilerkreis 1 Kilometer Stau. Rechne mit etwa 5 Minuten länger. A650 Richtung Ludwigshafen zwischen Mundenheim und Mitte läuft's zäh. Zeitverlust von rund 10 Minuten. Alles klar soweit? Dann viel Glück im Verkehrschaos. Gute Fahrt.
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0: Und mittlerweile 7:59. Schön, dass ihr mit dabei seid. Guten Morgen.
6: Morgen.
0: Den kennen wir.
6: Oh.
0: Ah ja.
6: Bowser.
0: Das ist Bowser und das hier ist The Bowser. Die Jungs haben im Nachnamen Bowser tatsächlich, kommen aus Norwegen und haben mit diesem Song einen kleinen Social-Media-Hit gelandet.
6: Durch die Decke gegangen.
0: Magnetic heißt der Song, spielen wir euch und ist neu. Außerdem noch Fifth Harmony und jetzt Jennifer Lopez.

0: ist neu bei uns von The Bowser Magnetic. Es ist 9 Minuten nach 8 hier. Es ist Big FM und den kennen wir.
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0: Und das ist alles live.
1: Das ist alles live.
0: Das ist unglaublich. Crazy. Dementsprechend, wenn man die Möglichkeit hat, sollte man sich das definitiv mal geben.
1: Ja, und Teddy Swims kommt auch dieses Jahr zweimal nach Deutschland, und zwar im Juli. Einmal nach Stuttgart und nach Berlin.
0: Geil. So, die aktuelle Single von Teddy Swims heißt Mr. Know-It-All. Hier ist Big FM um 8:10.

0: Das hier ist ja eigentlich schon ein geiler Song, ne?
1: Schon.
2: Richtig geil.
0: Aus dem Jahr 2013 von Stromae, Papa Ute. Und an solchen Songs sollte man sich eigentlich nicht nochmal vergehen.
2: Eigentlich
0: kann es nur scheiße werden. Aber dann kam halt der. Das schmeckt. Das schmeckt verdammt gut. Papa Ute von Mikey's Mind spielt bei euch auch gleich hier in Deutschlands Big Star Morning Show. Genauso wie... Ein bisschen Bums.
2: Ja.
0: Mit Crystal and Ocean und

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0: Song heißt The Days. Hier ist Big FM um 8.26 Uhr. Jonas, was trendet heute Morgen auf den Socials?
1: Jennifer Lopez garantiert immer schon ein bisschen Aufmerksamkeit. Bei der Romcom Office Romance auf Netflix wurde jetzt aber schon ordentlich reingesuchtet. Der Film ist seit wenigen Tagen online und wurde schon 21 Millionen Mal angeschaut. Ist in 63 Ländern auf der 1.
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0: Okay, und was ist heute Morgen sonst noch für uns wichtig?
1: Bedienungsanleitungen, man liebt oder hasst die Dinger. Bei uns in der EU werden die jetzt jedenfalls digital. Darauf haben sich Vertreter von Europaparlament und EU-Ländern geeinigt. Doch,
0: das wird fast digital in Europa. Das ist ja der Knaller.
1: Allerdings nicht bei allem, sondern erstmal nur bei kleinen Sachen, so wie Glühbirnen zum Beispiel.
0: Bedienungsanleitungen für Glühbirnen?
1: Ja, natürlich, damit du weißt, wie du die reindrehen musst. Es gibt Leute, die brauchen da Unterstützung.
0: Cool. Ja, bitte weiter.
1: Ja. Aber ganz verschwinden die gedruckten Anleitungen sowieso nicht, denn wenn du noch eine haben möchtest, dann bekommst du sie auch, musst die aber selber bestellen.
0: Okay.
1: In Barcelona kommt's heute wirklich auf die Größe an. Papst Leo XIV. Weiht heute nämlich den höchsten Kirchturm der Welt ein. Es geht um den Christusturm der berühmten Sagrada Familia. Der ist satte 173 Meter hoch, also wirklich nicht zu übersehen. Der Termin ist besonders symbolisch. Heute ist nämlich der 100. Todestag von Antoni Gaudi, dem Architekten der Kirche. Fun Fact, das Kreuz ganz oben auf dieser hohen Spitze kommt aus Bayern. Europa ist beim NASA-Mondprogramm früher dabei als gedacht, aber erstmal nicht mit einem Deutschen. Der Italiener Luca Parmitano soll bei Artemis 3 mitfliegen, das gab's jetzt als Info von der NASA. Die Mission soll ja im kommenden Jahr starten. Die deutschen Favoriten Alexander Gerst und Matthias Maurer sind damit erstmal raus. Allerdings muss man auch sagen, bei Artemis 3 geht's noch gar nicht wirklich zum Mond. Die Crew soll erstmal Tests in der Erdumlaufbahn machen.
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1: Neue Zukunft für den Hambacher Forst in NRW. Der Hambi, wie er liebevoll genannt wird, soll jetzt ab spätestens 2035 unter Naturschutz stehen. Darauf haben sich das Land, der Energieriese RWE und Naturschützer geeinigt. Der Wald war ja jahrelang ein Symbol der Klimabewegung, weil er eigentlich für den Braunkohleabbau abgeholzt werden sollte.
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4: In Rheinland-Pfalz erwartet euch heute ein ruppiger Start in den Tag. Schafskälte und Regen dominieren. Besonders im Süden und Osten gibt's Gewitter. Draußen bleibt's bei maximal 16 Grad frisch. Für morgen ist wechselnd bewölktes Wetter mit gelegentlichen Regengüssen angesagt. Höchsttemperatur bis 18 Grad. Aktuell sieht's so aus. In Birkenfeld an der Festhalle 10 Grad. In Stromberg an der Stromburg ebenfalls 10 Grad. Und Linz am Rhein am Buttermarkt ebenfalls 10 Grad. Bleibt entspannt und behaltet den Schirm griffbereit.
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4: 48 Dreieck Vulkan Eifel Richtung Dernbach. Zwischen Kreuz Koblenz und Koblenz Nord dichter Verkehr. 5 Minuten A65 Landau Richtung Ludwigshafen. Zwischen Neustadt Weinstraße Süd und Deidesheim 2 Kilometer Stau. 20 Minuten A602 Longisch Richtung Trier. Zwischen Dreieck Moseltal und Trier Verteilerkreis 3 Kilometer Stau. 15 Minuten Rammstein Marktstraße bis Nikolausstraße in Höhe Bösteltstraße Baustelle gesperrt. Umleitung über Lilienstraße. Gute Fahrt.
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0: Punkt 8.30 Uhr. 8:30, ist es. Schön, dass ihr alle mit am Start seid. Guten Morgen.
5: Morgen.
0: Yearbooks ist das.

0: ist wie sauber. Der Uwe, komm rein, du alter Sextourist.
1: Ja, und dann gibt's noch die USA. Die zeigen einem direkt, dass sie eigentlich gar keinen Bock auf einen haben. Die Liste an Skandalen schon vor dem Start der WM morgen länger als die Toilettenpause von diesem einen Kollegen, der morgens nur einen Kaffee und eine Kippe braucht. Erst wurde dem Schweizer Nationalspieler Brelem Bolo vorerst die Einreise untersagt. Andere wie ein Stürmer des Irak wurden 7 Stunden festgehalten. Die Iraner dürfen nur an Spieltagen ins Land. Fans aus unter anderem Haiti, Senegal und der Elfenbeinküste dürfen gar nicht erst rein. Und erst jetzt wurde dem somalischen Schiedsrichter Omar Atan die Einreise verweigert, trotz gültigen Visums. Und weil sich die FIFA hinter die Entscheidung der USA stellt, darf Omar Atan dann logischerweise auch nicht bei der WM pfeifen.
0: Ja, hör auf, lass doch die Politik aus dem Fußball raus.
1: Ja, ich war das nicht, das war die FIFA. Die hat Donald Trump den erfundenen Friedenspreis überreicht. FIFA-Präsident Gianni Infantino hat in Trumps Friedensrat gesessen. Infantinos einzige nachweisbare sportliche Leistung dagegen ist, dass er es schafft, Donald Trump bis zu den Schultern in den Arsch zu kriechen. Ja, aber morgen geht's endlich los mit der WM und da geht's nur noch um Fußball. Ole, ole. Denn auch ich habe aus Russland und Katar gelernt. Mit der Moralkeule gewinnt man keine WM und hat auch keinen Spaß daran, sondern nur mit ganz lockerem Rückgrat.
2: Danke, Fabi.
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2: Ja.

0: eine Information für alle USA-Interessierten. 5% aller Ehen in den USA werden in Las Vegas geschlossen. Und es gibt dort eine Fluglinie, die ausschließlich Haustiere befördert. Also gut merken für den nächsten Urlaub.
1: Wiz the MC.
2: Ich liebe diesen Song so sehr.
1: At the Party spielen wir euch gleich noch. Genauso wie... Shabuzi zusammen mit Miles Smith. Song heißt Blink Twice. Innerhalb der nächsten 10 Minuten. 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

0: Hier ist Big FM und das ist Jonas in den News und er erzählt euch jetzt, was trendet auf den Socials.
1: Es folgt ein Hörbeispiel. Nationalspieler Leon Goretzka bekanntlich hat sehr laute Fans. Ja. Und beim Spiel, Spaziergang oder Training, sie sind überall mit dabei und schreien Goretzka!
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0: Jill feiert's auch als Fußballfan.
3: So großartig. Vor allem, dass es ihn dann jetzt auch noch in die USA verfolgt und es nicht nur in Deutschland ist, ist absolut iconic.
0: Die Amerikaner kennen den jetzt bald alle.
3: Wir sind es
0: jetzt
3: ist halt auch irgendwo ein Meme geworden. Ja. Einfach Goretzka schreien.
0: War
3: Goretzka.
0: Ja schon ein Meme, ist jetzt nochmal.
3: Ja.
0: Es ist der Knaller. So, wie sieht's denn sonst noch so aus auf der Welt, Deutschland, irgendwo?
1: In der Diskussion über die Finanzierung der Sozialversicherung plädiert der Sozialverband VdK mittlerweile dafür, Gutverdiener stärker heranzuziehen, zum Beispiel mit einer reichen Steuer zur Finanzierung der Sozialversicherung, sagt die VdK-Chefin Bentele. Am Abend treffen sich ja die Koalitionsspitzen mit Gewerkschaften und Wirtschaft im Kanzleramt, da wird das auch Thema sein. In Bonn geht es heute auch um richtig viel Geld und zwar wieder mal um einen vermeintlichen Maskendeal von unserem Ex-Gesundheitsminister Jens Spahn. Eine Hamburger Textilfirma fordert vom Bund fast eine 500 Millionen Euro wegen Verkaufsabsprachen. Der Fall gehört ja zu einer ganzen Reihe von Verfahren rund um Maskenkäufe zu Beginn der Pandemie. Laut Umfrage vom Deutschen Kinderhilfswerk sind digitale Spiele für viele Kinder und Jugendliche längst Alltag, auf dem Smartphone, der Konsole oder am Rechner. Aber nur gut die Hälfte findet, dass sich die Erwachsenen angemessen mit den Games beschäftigen. 21% sagen sogar, da kommt zu wenig Interesse. Knapp 2/3 glauben trotzdem, dass sie gut über ihre Games Bescheid wissen. Gleichzeitig sagt gut die Hälfte, dass sie eher selten mit Erwachsenen darüber sprechen.
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1: Ganz großer Sport, seit Wochen bereiten wir uns drauf vor, fiebern mit den Favoriten mit und jetzt ist es endlich soweit.
0: Erzähl.
1: Wir feiern die Blume des Jahres. Es war ein harter
0: ja,
1: Kampf.
0: Natürlich. Ja, natürlich.
1: Und durchgesetzt hat sich...
0: Wer denn?
1: Der Feldrittersporn. Auf Latein, nee, Consolida Regalis,
3: ja.
1: Ist vor allem auf Getreidefeldern zu finden,
0: ja, ja, klar.
1: Ist blau-violett gefärbt und zieht Wildbienen und Schmetterlinge an.
0: So, meine lieben Freunde, also wenn irgendeiner sagt, wir machen hier kein Bildungsradio.
1: Ich wollte gerade sagen.
0: Ja, also das, auch das war nochmal wichtig an dieser Stelle. Dankeschön, Jonas.
1: Gerne.
0: Im Moment mehr Bildungsthemen für euch auch wieder in einer knappen halben Stunde in den News.
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5: In Rheinland-Pfalz startet der Tag mit dicken Wolken, teils Nebel im Westen. Regen bringt ab Vormittag Abkühlung. Im Osten und Süden könnten Gewitter aufziehen. Temperaturen steigen auf 11 bis 14 Grad. Am Nachmittag bleibt es bewölkt und regnerisch. Frischer Wind aus Südwest weht. Morgen erwarten uns ebenfalls Wolken und Regen mit 12 bis 15 Grad. Und hier die aktuellen Werte. Edenkoben an der Villa Ludwigshöhe hat 12 Grad. Bad Dürkheim am Riesenfass zeigt 13 Grad. Und Sinzig an der Barbarossa-Statue 10 Grad.
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5: A65 Landau Richtung Karlsruhe zwischen Kandel-Mitte und Kandel-Süd. 1 Kilometer Stau, 5 Minuten. Weiter auf der A65 von Landau Richtung Ludwigshafen zwischen Neustadt-Weinstraße Süd und Deidesheim. 2 Kilometer Stau, 15 Minuten. A602 Longisch Richtung Trier, Dreieck Moseltal bis Trier-Verteilerkreis. 5 Kilometer Stau, 15 Minuten. Rammstein-Marktstraße bis Nikolausstraße gesperrt wegen Bauarbeiten. Umleitung über Lilienstraße, gute Fahrt.
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0: So, Freunde, es ist Mittwoch, 8.58 Uhr ist es mittlerweile. Wir versuchen weiterhin für euch am Start zu sein mit Bildungsthemen in den News. Und Jonas.
1: Ja, hallo, guten Morgen.
0: Jill.
3: Hallo, guten Morgen.
0: Die sich auf die WM freut als Fußballfan. Ich bin Rolf, bin auch dabei. Und natürlich ihr auch an der 08900901. Nina.
6: Guten Morgen.

0: Big FM ist hier in Deutschlands Bigster Morning Show. So, ja. Freunde, an dieser Stelle gibt es jetzt wieder eine neue Frau für euch. Und zwar hier in der Show. Die wollen wir euch vorstellen. Und das Ganze machen wir in einer Art Vorstellungsgespräch. Natürlich zusammen mit euch und Dinge, die man über sie sagen kann. Ja, sie hat eine riesengroße Klappe.
1: Ja.
0: Sie hat den Schuss nicht mehr gehört. Sie hat Bock auf euch. Und sie heißt Büschra.
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0: innerhalb der nächsten 20 Minuten.
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0: Und die News für euch in 30 Sekunden.
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0: Kulturclub schon schön in Mainz. Morgen mal rumkommen. Best to the Future heißt das Ganze. Ist die zweite Veranstaltung in dieser Form. Es gibt ein Line-Up mit mehreren DJs und Dance, Trance, Latin und Groove. Und später dann auch noch Drum and Bass und softer Hard Techno. Der Eintritt, der ist frei. Kulturclub schon schön in Mainz. Das Ganze morgen Abend.
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0: Es ist 9.27 Uhr. Rüber geht's zu Jonas in die News. Was trendet heute Morgen auf den Socials?
3: Bei Google ist der Frauenfußball Thema. In den Trends ist das Ergebnis vom Abend. Unsere Mädels haben ja die WM-Qualifikation mit einem Auswärtssieg 2:0 gegen Slowenien gewonnen. Gesucht werden vor allem die Torschützinnen Linda und Martinez.
4: Sehr geil.
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0: Und was ist heute Morgen sonst noch für uns wichtig?
3: Ja, rüber zur männlichen WM. Ein somalischer Schiedsrichter darf ja nicht zur WM in die USA einreisen. Hatten wir ja gestern als Thema. Jetzt nennt die US-Regierung den angeblichen Grund. Bei Omar Artan habe es laut einem US-Regierungsvertreter Sicherheitsbedenken gegeben, wegen angeblichen Verbindungen zu terroristischen Organisationen. Mehr Details gibt's aber nicht. Artan hat sich mittlerweile schwer enttäuscht gezeigt. Er sagt, er sei einfach nur Schiedsrichter und habe alle nötigen Papiere und das richtige Visum gehabt. Die Bundesländer stellen sich gemeinsam gegen die Sparpläne von Gesundheitsministerin Waken. Es geht um die gesetzliche Krankenversicherung und um ziemlich viel Geld. Die Kassen sollen bis 2027 um mehr als 16 Milliarden Euro entlastet werden. Dafür plant Waken Ausgabenbremsen bei Leistungserbringern, also zum Beispiel auch bei Krankenhäusern. Die Länder warnen jetzt aber, diese Sparmaßnahmen dürfen nicht dazu führen, dass Kliniken reihenweise in die Insolvenz rutschen. In Baden-Württemberg ist ein IC der Deutschen Bahn evakuiert worden wegen eines ungewöhnlichen Geruchs im Zug. Die Bundespolizei wurde am Abend alarmiert, weil möglicherweise eine ätzende Flüssigkeit ausgelaufen ist. Was es genau war, wird jetzt noch geprüft.
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3: Große News incoming.
0: Slim Shady.
3: Ja, his name is Eminem, kennen wir ja. Und
0: ja.
3: Jay-Z sollte auch jedem was sagen. Die beiden haben sich nach 25 Jahren jetzt mal wieder zusammengesetzt und machen neue Musik. Das schreibt zumindest das Musikmagazin Rolling Stone, unter Berufung auf den Produzenten Matthew Markov. Die beiden sind auf dem neuen Album von US-Rapper Rakim dabei, das im August erscheinen soll. Einen Namen für den Track gibt's aber noch nicht. Das letzte Mal waren die beiden ja mit dem Lied Renegade zu hören, das 2001 auf Jay-Zs Album The Blueprint veröffentlicht wurde.
0: Wir halten euch da auf dem Laufenden.
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6: In Rheinland-Pfalz bleibt der Mittwoch wolkenverhangen. Später gibt es leichten bis mäßigen Regen. Gewitter sind möglich, besonders im Osten und Süden. Die Höchstwerte erreichen 16 Grad. Am Abend bleibt es ungemütlich mit Regen und Gewittern, besonders im Westen. Auch die Nacht ändert daran nichts. Frischer Wind weht aus Südwest. Morgen wird's wechselhaft, Temperaturen bis 18 Grad. Aktuell Wörth am Rhein am Badepark 14 Grad, Frankenthal am Erkenbert-Museum 13 Grad und Bendorf an der Seinerhütte 12 Grad.
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6: A61 Richtung Koblenz zwischen Einfahrt Wehr und Rastplatz Hummerich, 1 Kilometer Stau, 5 Minuten. A65 Landau Richtung Karlsruhe zwischen Kandelmitte und Kandel Süd, 1 Kilometer Stau, 5 Minuten. A602 Longisch Richtung Trier zwischen Dreieck Moseltal und Trier Verteilerkreis, 6 Kilometer Stau, 25 Minuten. Rammstein Marktstraße bis Nikolausstraße in Höhe Bösteldstraße gesperrt wegen Baustelle. Gute Fahrt.
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0: Um 9.30 Uhr. Guten Morgen.
4: Morgen.

0: Jungs aus Kassel, Milky Chance, Song heißt Colorado. Typ aus dem Internet.
1: Der geile Musik macht.
0: Second Voice, genau. Let

0: der Mann, der lustige Fitnessvideos macht.
1: Und Reality-Influencer war und jetzt sowas macht.
0: Joel Corey ist der Name, legt regelmäßig auf Ibiza auf. Genau mit diesem Song, Devotion, spielen wir euch auch noch gleich.
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2: Auch am Start Chiago, Timmy Trumpet, Bowser, Bunt, Mia Julia und HBZ.
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0: Wucher, der Kölner Dom kostet jetzt 12 Euro Eintritt, weshalb super viele Leute jetzt in den Domverein eintreten. 20 Euro im Jahr und dafür immer kostenlos in den Dom. Absolut System ausgedribbelt. Big FM Hotline zu mir 08900901. Fatima, wo hast du das System schon richtig gedribbelt?
1: Wo ich ein bisschen getrickst habe, war, ich habe mir Merch bestellt über Spotify statt über den offiziellen Merch. Normalerweise würde ich 73 Euro mit dem Versand und so alles dazu zahlen und ich habe stattdessen 10 Euro gespart.
0: Clever, ey, aber richtig System gedribbelt. Habt ihr auch was, wo ihr weniger zahlt oder komplett für lau reinkommt, weil ihr das System komplett ausgedribbelt habt? WhatsApp-Sprachnachricht oder Big FM Hotline zu mir 08900901. We will-

0: und ich habe die neue mega geile Single von Serp und Rita Ora am Start. If It's Not Love spiele ich euch gleich. Saugeiles Teil. Das machen wir doch richtig gut bei Big FM. Dann wird der Tag doch mega nice, dieser Mittwoch. Machen geilen raus.
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2: Fast to the Future. Schon schön in Mainz. 23 Uhr geht's los. Und zwar morgen Abend. Das ist Volume 2 der Reihe Bus to the Future. Ganz verschiedene Leute sind da, die für euch einen richtig guten Abend spielen. Vor allem mit Dance, Trance, Latin, Groove und später ein bisschen Drum and Bass und ein bisschen, ja, so softer Hard Techno. Also ein guter Abend im Schon schön in Mainz mit Bus to the Future. Morgen.
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2: Jetzt die News mit Jonas Klemmer. Jonas, was trendet auf den Socials gerade?
3: Bei X spricht man noch über die Nintendo Direct vom Abend. Da wurde wieder einiges für die Konsole Nintendo Switch angekündigt. Aber wenn man die Kommentare so liest, sind viele nicht begeistert gewesen. Einer mit über 4000 Likes sagt sogar, schlechteste Direct aller Zeiten.
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2: Hui, das klingt nicht so gut. Was ist sonst noch wichtig auf der Welt?
3: Tja, das macht doch Mut. Bundeskanzler Friedrich Merz hat für den deutschen WM-Auftakt eine ziemlich klare Erwartung. Gegen Curaçao soll am Sonntag ein deutlicher Sieg her. Merz schaut das Spiel übrigens zu Hause vor der Glotze, laut Regierungssprecherin natürlich mit ordentlich Fußballleidenschaft, sowie Millionen Fans im Land. Sportstaatsministerin Schlenderlein wird beim zweiten deutschen Vorrundenspiel gegen die Elfenbeinküste dann im Stadion dabei sein. Zum Start der internationalen Luft- und Raumfahrtausstellung in Berlin gibt's direkt mal Stau. Pro-Palästina-Aktivisten haben nämlich wohl Zufahrtsstraßen blockiert. Die Veranstalter waren deshalb vor längeren Wartezeiten und Verzögerungen bei der Anreise. Besucherinnen und Besucher sollen am besten ab der S-Bahn-Haltestelle Wassmannsdorf zu Fuß zum Messegelände laufen. Ärztinnen und Ärzte an deutschen Unikliniken bekommen mehr Geld. Der Marburger Bund und die Tarifgemeinschaft Deutscher Länder haben sich auf einen neuen Tarifabschluss geeinigt. Die Gehälter steigen demnach in zwei Schritten um insgesamt 5,4%. Der neue Vertrag läuft 28 Monate lang, also bis Ende Juli 2028.
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3: Ganz großer Sport. Seit Wochen bereiten wir uns drauf vor, fiebern mit den Favoriten mit und jetzt ist es endlich soweit. Wir feiern die Blume des Jahres, den Feldrittersporn. Auf Latein Consolida regalis ist vor allem auf Getreidefeldern zu finden, hat blau-violette Blüten und zieht Wildbienen und Schmetterlinge an. Das waren die News. Die nächsten gibt's in einer Stunde dann mit meiner Kollegin Sarah.
2: Danke, Jonas.
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5: In Rheinland-Pfalz erleben wir heute einen Sprung zurück in die Schafskälte. Der Vormittag startet bewölkt mit etwas Regen aus der Eifel bis in den Hunsrück. Am Nachmittag bleibt es bei kühlen 18 Grad, ideal für eine Jacke im Gepäck. Der Abend bringt dichte Wolken und Temperaturen zwischen 12 und 15 Grad. Morgen sieht's ähnlich aus, bewölkter Himmel und höchstens 19 Grad. In Hasloch am Plopsaland und Grünstadt. Am Luitpoldplatz stehen wir bei 16 Grad. In Mayenne an der Genoveva-Burg sind es 13 Grad.
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5: A6 Kaiserslautern Richtung Metz-Saarbrücken zwischen Kaiserslautern West und Kaiserslautern Einsiedlerhof. Baustelle A60 Bingen Richtung Mainz zwischen Dreieck Mainz und Mainz-Findendichter Verkehr. Zeitverlust bis 5 Minuten. A602 Longisch Richtung Trier zwischen Trier-Erang und Trier-Verteilerkreis. 4 Kilometer Stau, 40 Minuten. Rammstein-Marktstraße bis Nikolausstraße in Höhe Bösdeltstraße. Baustelle gesperrt. Umleitung über Lilienstraße. Gute Fahrt.
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0: Big FM ist an, ich bin Max. Leute, heute Abend ziehen wir uns die schöne Unterwäsche an, leckerne Schorle, Popcorn und dann gucken wir uns Office Romance an. Der neue Film mit Jennifer Lopez und Punisher-Schauspieler Brad Goldstein. Geht gerade übel ab, es sind 63 Länder die Nummer 1 bei Netflix und so ein easy Summer Watch.
1: Glaubst du an Magie?
2: Seit ich den ersten Fuß in dein Büro gesetzt habe, glaube ich an alles.
1: Im Büro wird nicht rumgemacht.
2: Im Büro niemals.
1: Wenn man uns erwischt, zerstört das mein gesamtes Lebenswerk.
2: Okay.
0: Ja, und dann wird's gebumst auf dem höhenverstellbaren Schreibtisch. Wofür haben wir den denn? So, also heute Abend Office Romance mit J-Lo. Der Film für einen geilen Summer Watch auf Mittwoch.

0: Das ist die aktuelle von J-Lo und David Guetta. Save Me Tonight. Hauen wir uns gleich auf die Playlist. Und ich habe die neue von Tate Swims am Start. Mr. Know-It-All für einen geilen Mittwoch. Machen wir gleich.
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13: 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Der DNA-Unterschied zwischen einem Pudel und einem Wolf beträgt 1%.
14: Zwischen einem Menschen und einem Affen übrigens auch.
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0: Go. Ihr könnt euch immer melden, auch wenn ihr einfach so quatschen wollt. 08900901, die Nummer zu uns. Da kam was von Anni.
19: Ey, kennt ihr die Leute, die irgendwie immer Sachen falsch sagen und du denkst dir so, Digga, ist das jetzt gerade dein Ernst?
0: Ja.
19: Also bei mir war es zum Beispiel so, ich habe immer zu dem Spruch, du hast nicht mehr alle Latten am Zaun, habe ich immer gesagt, du hast nicht mehr alle Latten am Rost, wegen Lattenrost. Und das habe ich einmal falsch gesagt. Seitdem werde ich in meiner ganzen Freundesgruppe mit diesem Spruch aufgezogen. Und das hat sich jetzt einfach so etabliert. Also wenn da irgendjemand blöd ist, sagen die alle, der hat auch nicht mehr alle Latten am Rost, oder?
0: Ey, Anni, first of all, wer zum Gottverdammten sagt Lattenrost? Heißt das nicht Lattenrost? Aber ey, never mind. Ich fühle das. Sprichwörter und Redewendungen, die sich im Freundeskreis einfach so durchgesetzt haben, ob die komplett da Käse sind. Habt ihr auch sowas? WhatsApp zu mir 08900901.

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0: Anni aus der Big FM Community sagt nicht mehr alle Latten am Zaun. Das sagt sie nicht, sondern nicht mehr alle Latten am Rost. Digga, hat sich im ganzen Freundeskreis bei ihr durchgesetzt. Habt ihr auch sowas? 08900901, die Nummer zu mir. René, hast du auch so eine falsche Redewendung?
1: Zum Beispiel übers Ohr ziehen.
2: Und das ist eine Mischung, glaube ich. Es gibt noch irgendwas mit ziehen. Also es ist eine Mischung aus zwei Sprichwörtern.
1: Ja. Das hat mal irgendwer falsch gesagt. Dann fanden es alle erstmal so, hä, okay, ist das jetzt falsch, ist das richtig? Dann ist irgendwem aufgefallen, ist falsch. Und seitdem finden es alle lustig.
0: Ja, safe. Eine Mischung aus übers Ohr hauen und die Ohren lang ziehen wahrscheinlich. Geil, habt ihr auch sowas? So falsche Sprichwörter oder Redewendungen, sich im kompletten Freundeskreis durchgesetzt haben. Habt ihr auch irgendeine Redewendung, WhatsApp oder Hotline zu mir? 08900901. Big FM ist an. Ich bin Max.

0: ist das geil, Alter. Entspannung auf Mittwochmittag mit The Second Voice und Let Me Be. Das Ding geht gerade auf TikTok komplett ab. Ich finde die Dances dazu ja so geil. Mega toll. Und apropos mega toll. Der neue Remix von Like a Prayer, Josh Powers. Auch den haben wir uns auf die Playlist gepackt, damit der Mittwoch arschgeil wird. Big FM ist an.
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2: Sound Up Party im Gibson Club in Frankfurt und zwar morgen ab 22 Uhr für 12 Euro. Gibt's da einen richtig guten Abend. Ihr habt vor allem saugeile Mucke mit am Start. Hip-Hop, Afrobeat, Latin, Pop, so ein bisschen ja, Dancy-Mix einfach. Ja? Damit wir einen guten Donnerstagabend haben im Gibson Club. Erst der ganze Bums richtig schön feiern und dann danach noch ein Döner in Frankfurt. Geil.
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2: Sarah Keiloweit ist da mit den News. Sarah, was trendet auf den Socials gerade?
3: Also auf TikTok geht gerade der Fruit Water Trend viral. Creator kochen da Obst auf und trinken und essen das dann. Also ja, ihr hört richtig. TikTok hat jetzt einfach den guten alten Obstkompott entdeckt und geht damit einfach viral.
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2: Und meine Oma sagt sich gerade so, ey, das habe ich 1957 schon gemacht.
3: Ganz genau.
2: Wow, toll. Was ist sonst noch wichtig in der Welt, Sarah?
3: Apropos Oma, wir haben tatsächlich einen neuen Rekord in Deutschland und zwar Rentner. Die Zahl der Rentnerinnen und Rentner hier hat jetzt einfach einen neuen Höchststand erreicht. Das berichtet die Rheinische Post. Laut denen gibt es gerade fast 20 Millionen Rentnerinnen und Rentner in Deutschland. Nur zum Vergleich, insgesamt leben rund 83 Millionen Menschen in Deutschland. Zwischen den USA und dem Iran ist das wieder eskaliert. Das US-Militär bestätigt, dass sie iranische Stellung in der Straße von Hormuz bombardiert haben. Das ist diese Wasserstraße, die so super wichtig ist für den weltweiten Ölhandel. US-Präsident Trump sagt, sie haben das jetzt gemacht, weil der Iran einen US-Militärhubschrauber zum Absturz gebracht hat. Der Iran wiederum, der greift US-amerikanische Stützpunkte in der Golfregion an. Eigentlich hätten die Bundestagsabgeordneten in Deutschland ab Juli mehr Geld bekommen sollen. Aber die nächste Erhöhung, die soll jetzt ausfallen. Darauf haben sich die Bundestagsabgeordneten jetzt geeinigt. Und tatsächlich sind da quasi alle mit dabei. CDU, CSU, SPD, Grüne, AfD und Linke sind alle gegen die diesjährige Erhöhung. Es ist also ziemlich sicher, dass das jetzt auch so umgesetzt wird.
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3: Jetzt gibt's gleich ein Mashup zwischen Musik und Sport. Linkin Park haben jetzt angekündigt, dass sie ein Linkin Park Trikot rausbringen als Merch und zwar eins, das man dann auch noch mit dem eigenen Namen personalisieren lassen kann. Zu bekommen ist genau dieses Jersey unter anderem bei den Linkin Park Shows in München in den kommenden Tagen und auf Instagram wird die Ankündigung hart gefeiert.
2: Sarah, take my money. What? Ja. Wie geil ist das denn?
3: Du bist also nicht alleine als Fan dieser Ankündigung und von diesem Trikot. Genau. Die nächsten News, die gibt's dann wieder in knapp einer Stunde.
2: Okay, und das muss jetzt hier irgendwer anders machen. Ich muss sofort in diesen Linkin Park Shop, Alter. Wie geil ist das denn?
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4: In Rheinland-Pfalz dominiert heute kräftiger Regen und Gewitter sind im Anmarsch. Besonders heftig trifft es den Süden und Osten. Windböen ziehen von Südwest bis West durch. Die Temperaturen erreichen maximal 17 Grad. Regenschirm ist definitiv ein Must-Have. In der Nacht ziehen die Schauer ab, doch morgen steht erneut Regen im Kalender. Donnerstag bleibt grau und es sind Lokalschauer möglich. Annweiler am Trifels 16 Grad, Landau an der Jugendstil-Festhalle 18 Grad und Remagen an der Apollinariskirche 15 Grad.
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4: A3 Köln Richtung Frankfurt zwischen Rastplatz Loge-Bachtal und Neustadt-Wied. Gefahr durch defektes Fahrzeug. A6 Kaiserslautern Richtung Metz-Saarbrücken zwischen Kaiserslautern-West und Kaiserslautern-Einsiedlerhof Baustelle. A602 Longisch Richtung Trier zwischen Trier-Ehrang und Trier-Verteilerkreis. 4 Kilometer Stau. Rechne mit bis zu 30 Minuten Verzögerung. Rammstein-Marktstraße bis Nikolausstraße in Höhe Bösteldstraße wegen Baustelle gesperrt. Gute Fahrt.
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0: Big FM ist an mit Miles Smith und Blink Twice. Ey, Fatima hat Merch günstiger bekommen, weil sie bei Spotify bestellt hat. Richtig krass, System gedribbelt. Ey, Big FM Community, wie ist es bei euch? Habt ihr auch irgendwas, wo ihr das System gedribbelt habt? 08900901 Linus, wie ist es bei dir?
1: Ich glaube, Selbstbedienungskasse ist ja auch der Klassiker,
0: ja.
1: Ne? Man da irgendwie mal vergessen hat, ein Teilchen zu scannen. Ach, hups, das war, jetzt habe ich ja nur eine Gurke angegeben.
0: Absolut. Kenne ich so gut. Habt ihr auch sowas, wo ihr das System gedribbelt habt, weniger zahlt oder komplett flau reinkommt? WhatsApp-Sprachnachricht zu mir 08900901.

0: Wenn's beim ersten Date mal nicht so richtig läuft, hier eine Inspiration zum Themenwechsel.
1: Pilot und Co-Pilot essen an Bord nie das Gleiche. So ist eine gleichzeitige Lebensmittelvergiftung unwahrscheinlicher.
2: Das ist Dominik Feig und White Keys. Ach, gönnen wir uns gleich für einen ganz entspannten Mittwochmittag. Und damit es ein bisschen rumst im Radio, habe ich Topic dabei. Die neue Single heißt Sorry Papi. Auch die packe ich uns auf die Big FM Playlist für gleich.
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2: Fatima aus der Big FM Community hat sich richtig krass Kohle gespart, weil sie Merch über Spotify bestellt hat. Und Linus, naja, der scannt halt an so einer SB-Kasse auch mal so eine Gurke nur einmal ein, statt dreimal. System richtig ausdribbeln. Habt ihr auch irgendwie sowas, wo ihr Kohle spart, weil ihr System dribbelt? 08900901, die Hotline zu mir. Vanessa, was ist das bei dir?
11: In dem Standardclub, wo ich immer hingehe, gibt es wie so ein Mitgliedsausweis, aber so eine Karte. Normalerweise würdest du jeden Abend, wenn du da hingehst, 12 bis 15 Euro zahlen. Ja. Wenn du aber einmalig die Karte für 30 Euro holst, hast du auch immer freien Eintritt. Und als Frau kriegst du sogar noch einen Shot gratis. Und die Männer haben nichts davon. Die kriegen nur vergünstigt. Eintritt.
2: Das ist richtig clever. Wo habt ihr das System schon richtig ausgedribbelt? Hotline zu mir 08900901.

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2: Fast to the Future. Schon schön in Mainz, 23 Uhr geht's los und zwar morgen Abend. Das ist Volume 2 der Reihe Bus to the Future. Ganz verschiedene Leute sind da, die für euch einen richtig guten Abend spielen. Vor allem mit Dance, Trance, Latin, Groove und später ein bisschen Drum and Bass und ein bisschen, ja, so softer Hard Techno. Also ein guter Abend im Schon schön in Mainz mit Bus to the Future. Morgen.
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2: Sarah Kaidowhite ist wieder gespawnt. Jetzt die News. Was trendet auf den Socials, Sarah?
3: Nintendo trendet gerade, unter anderem auf X und auf Instagram. Nintendo hat jetzt nämlich offiziell ein Remake angekündigt von einem der Legend of Zelda-Spiele. Wirklich überraschend ist es nicht, aber der Hype ist jetzt trotzdem groß. Nintendo sammelt Millionen an Klicks mit der Ankündigung.
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2: Und was ist sonst noch wichtig, Sarah?
3: Also eigentlich hätten die Bundestagsabgeordneten in Deutschland ab Juli wieder mehr Geld bekommen sollen. Diätenerhöhung nennt sich das. Die nächste Diätenerhöhung, die findet jetzt aber nicht statt. Der Bundestag, der spart sich diese Diätenerhöhung dieses Mal. Darauf haben sich jetzt quasi alle Parteien im Bundestag gemeinsam geeinigt. Heißt, die Wahrscheinlichkeit, dass das jetzt auch wirklich umgesetzt wird, die ist ziemlich hoch. Die KI-Firma Anthropic, die hat jetzt eine neue Version ihrer künstlichen Intelligenz veröffentlicht. Allerdings haben sie das KI-Modell absichtlich eingeschränkt. Laut Anthropic blockiert ein ziemlich strenger Sicherheitsfilter riskante Anfragen. So soll verhindert werden, dass sich die KI mit heiklen Themen wie zum Beispiel Cybersicherheit oder Biotechnologie beschäftigt. Die Ukraine, die hat wieder Energie- und Militärinfrastruktur in Russland angegriffen. Das hat der ukrainische Präsident Zelensky erklärt. Und das Verteidigungsministerium in Moskau, das meldet, dass sie über 300 ukrainische Drohnen abgefangen haben. Russland hat wiederum selbst letzte Nacht die Ukraine angegriffen.
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3: Google plant, Millionen an Mücken in den USA freizulassen. Hört sich jetzt erstmal wild an, ja, hat aber voll die Strategie. Die über 60 Millionen Mücken von Google, die sind nämlich infiziert mit einem bestimmten Bakterium. Wenn die freigelassen werden und sich nicht infizierte Weibchen dann mit den infizierten Männchen paaren, dann entwickeln sich ihre Eier nicht weiter durch das Bakterium. Und so soll über mehrere Mückengenerationen hinweg die Anzahl der Mücken insgesamt verringert werden. Soweit so viel und die nächsten News dann wieder hier in knapp einer Stunde.
2: Danke, Sarah.
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4: In Rheinland-Pfalz wird es ziemlich turbulent. Ab Mittag ziehen örtlich Gewitter durch. Besonders im Südwesten kann es kräftig donnern. Später bleibt es bewölkt und die Gewitter nehmen zu. Frischer Wind weht, also besser einen Pulli einpacken. Morgen bleibt es wechselhaft mit leichtem Regen im Norden und Osten. Also Regenschirm nicht vergessen. Aktuell in Morbach am Archäologiepark Belginum sind es 10 Grad. Ludwigshafen am Rheinufer Süd meldet 19 Grad. Und in Altenkirchen im Westerwald am Bismarckturm sind es 14 Grad.
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4: A61 Ludwigshafen Richtung Koblenz zwischen Kreuz Ludwigshafen und Kreuz Frankenthal stockend auf 2 Kilometern, 5 Minuten Zeitverlust. A65 Landau Richtung Ludwigshafen zwischen Neustadt-Weinstraße Süd und Neustadt-Weinstraße Nord, 2 Kilometer Stau, 15 Minuten. A602 Longisch Richtung Trier zwischen Trier-Ehrang und Trier-Verteilerkreis, 2 Kilometer Stau, 15 Minuten. Rammstein-Marktstraße bis Nikolausstraße in Höhe, Bösdeltstraße Baustelle, gute Fahrt.
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0: geiles Teil, Alter. Mega. Anni aus der Big FM Community sagt nicht mehr alle Latten auf dem Zaun, sondern sie sagt nicht mehr alle Latten auf dem Rost. Das ist so ein Ding, das sich im ganzen Freundeskreis durchgesetzt. So eine Redewendung, die falsch ist, aber die jetzt irgendwie alle benutzen. Habt ihr auch sowas? 08900901, die Nummer zu mir. Linus, was ist es bei dir?
1: Ich habe immer statt, warte mal, Hochhaus, habe ich immer Haus hoch. Oder warte mal, wie ist es überhaupt richtig? Wenn du zum Beispiel irgendwie sagst, Haus hoch gewinnst, dann sage ich immer Hochhaus. Aber eher einfach ein bisschen dumm.
0: Ja.
1: Und dann sagen die immer, Linus, Alter, das heißt Haus hoch. So.
0: Stark.
1: Einfach Hochhaus.
0: Auf jeden Fall, das setzen wir jetzt komplett durch. Finde ich gut. Sehr geil. Also wir merken uns, Deutschland gewinnt am Sonntag. Hochhaus gegen Curaçao. Ich sag 6-0.

0: Wenn ein Song bauchfrei tragen würde, dann der Luisa und Sole Bleu. Saugeile Sommer-Vibes, mega. Packe ich uns gleich auf die Big FM Playlist. Und ich habe die neue von Stormzy am Start. 24 Hours für einen Mittwochmittag. Machen wir gleich.
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1: 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Blaues Licht steigert die Kreativität und Konzentrationsfähigkeit, senkt den Blutdruck und die Atemfrequenz.
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4: Ey, wir dribbeln ein bisschen. Vanessa kommt kostenlos in den Club. Linus scannt nur jede zweite Gurke an der SB-Kasse. Wir dribbeln halt das System manchmal ein bisschen. Big FM Hotline zu mir 08900901. Tobias, wo hast du schon das System gedribbelt?
5: Wenn ich irgendwie auf Fachmessen oder so gehe, dann frage ich meistens irgendwelche Herstellerfirmen an, die da sowieso ja ausstellen, ob sie vielleicht irgendwie Tickets haben. Und ich muss sagen, das funktioniert bis jetzt immer sehr, sehr gut. Also ich war schon auf ein, zwei internationalen Messen in Frankfurt und habe da von den Firmen halt Tickets bekommen.
4: So muss man es machen. Stark und dann noch ein bisschen Häppchen und Merch auf der Messe für lau. Tobi, du machst das ganz richtig. Habt ihr auch sowas, wo ihr das System gedribbelt habt, weniger zahlt oder ganz für lau reinkommt? WhatsApp-Sprachnachricht oder Big FM Hotline zu mir 08900901.

0: Big FM ist an. Ich bin Max. Leute, heute Abend was richtig Nices gucken auf Netflix. So ein Summer Watch, ein bisschen Schörlchen dazu, vielleicht ein Popcorn. Ey, wir gucken uns Office Romance an. Der neue Film mit Jennifer Lopez und Punisher-Schauspieler Brad Goldstein. Geht gerade übel ab, ist in 63 Ländern die Nummer 1 bei Netflix. Und es geht, ja, natürlich um Liebe.
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0: Ja, Spoiler, es wird dann doch gebumst und natürlich gibt's Liebe im Büro. Ey, mega geil. Wir gönnen uns heute Abend Off Romance, der neue Film mit J-Lo. Danke später.

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0: go. Germany, wir sind wieder da. Hallo.
1: Einen wunderschönen guten Mittag. Hallo, ihr kleinen Geilen. Oh, ich freue mich so arg. Ich war jetzt, glaube ich, 2 Wochen oder nicht mal. Anderthalb Wochen eigentlich nicht
0: eine
1: da.
0: Woche. Ich war auch nur eine Woche weg und habe gedacht, ich war 5 weg.
1: Ja, jetzt sind wir aber alle wieder zusammen. WGFM-Community, ihr, Reese, ich, wir alle vereint.
0: Alle sind wir zusammen.
1: Toll.
0: Und alle sind wir sehr faul geworden, muss man sagen. Denn, also ungefähr,
1: also wir zumindest.
0: Wir sind zumindest faul geworden. Es ist eine Stunde her. Ihr müsst uns jetzt mal sagen, ob wir wirklich faul sind, weil wir haben ein semi-schlechtes Gewissen. Wir sind mit dem Aufzug hier hochgefahren.
1: Richtig. Und hier hoch bedeutet in ersten Stock.
0: Also und, lang. Ja. Lang Aufzug. Gefahren, ja.
1: Und also unsere Kollegen haben uns halt gemobbt und gesagt, was eigentlich mit uns falsch ist und wie faul wir eigentlich sind, dass wir mit dem Aufzug in den ersten Stock fahren. Darf man das? Ich finde, das ist voll legit. Ey, wenn da ein Aufzug steht, warum sollen wir den nicht nutzen?
0: Soll ich den nicht
1: der ist doch dann verschwendet.
0: CO2-frei, bumm. Auch so. Gut wegen Umwelt.
1: Genau. So. Big FM Community, darf man erste Stock mit dem Aufzug? Ja oder nein? 08900.

0: Deutschlands Mix Beat, kurz vor 4, 08900901. Julian, wie ist die Lage? Wie geht's?
1: Geht, gerade nicht so gut. Ich bin jetzt leider mit gebrochener Hand hier. Das ist ein bisschen.
2: Was hast du gemacht?
0: Karate.
1: Ja, schön wäre es, wenn ich eine gute Geschichte zu hätte. Ich bin richtig blöd hingefallen und dann habe ich es die ersten 2 Tage gar nicht gemerkt. Dann bin ich zum Arzt gefahren, habe mal gesagt, ja, wie lange hält das jetzt? So 2-3 Tage kann ich später wieder hier Feuerwehr und alles. Kann ich das machen? In so 3-4 Tagen, da meinte die auf gar keinen Fall. Also die nächsten 6 Wochen bewegst du die Hand gar nicht mehr.
2: Mhm. Oh, scheiße.
0: Ich finde das insane. So Brüche merkt man nicht.
1: Ich habe es erst gar nicht gemerkt. Super dick geworden und dachte mir, ah, ist nur angeschwollen, aber dann haben die es auch gerönt und gesehen, gleich mit Bruch, Fraktur und so. Das ist dann doch schlimmer gewesen, als ich gedacht habe.
2: Hey Leute, was ist denn mit euch zwei? Warum merkt man denn nicht, wenn man sich was gebrochen hat? Das merkt man doch. Ihr wollt mich doch verarschen.
3: Weil wir Männer sind.
0: Was?
1: Ja, genau. Ich habe mich auch richtig gesträubt, zum Arzt zu gehen. Das passt schon. Aber wäre dann doch besser gewesen, wenn ich da früher gewesen wäre, wahrscheinlich.
2: Ich bin schockt. Seid ihr alle so? Hä? Was? Vor allem, also ich finde, was sich zu brechen, also wegen Erkältung und so, okay. Wobei, da seid ihr dann wieder so am Rumheulen, gell?
0: Schnupfen,
2: aber wenn das ihr was,
0: keine Ahnung.
2: Also ihr brecht euch was und ihr checkt's nicht? Sind alle Männer so?
0: Ich würde sagen, ja.
2: Oh, nee, come on. 08900901, unsere Big FM Hotline.

0: 0890901. Wie kann das sein, Leute, dass man sich was bricht und das nicht merkt? Ist das jetzt so eine Männergeschichte oder was?
1: Testo-Werte schießen durch die Decke. Phyllis und Reese hier, hallo, wer ist denn da?
2: Wer ist da? Mohammed.
0: Mohammed, Bruder, was geht?
2: Bro. Was geht ab?
1: Löwe oder kein Löwe? Wie sieht's aus mit Schmerzen?
2: Ey, maximal Löwe.
0: So. Okay, du hast ja auch schon was gebrochen, hast nicht gecheckt, oder was?
2: Ja, Mann, ich habe mir die Leiste gebrochen, Leistenbruch.
1: Was?
2: Und hab's nicht gemerkt.
1: Das ist aber andere Nummer, weil das geht auf. Ich will's mir gar nicht vorstellen.
2: Ich sag dir ehrlich, ich war zu Hause krank, hab Husten gehabt. Noch immer war es irgendwie geschwollen. Ich so, okay, ey, geschwollen, keine Ahnung. Ich wollte eine Nadel nehmen, weil ich dachte mir so, wie am Fuß, Nadel reinstechen. Ich so, nee, lass lieber, geh zum Arzt. Und dann kam er raus, ja, Leistenbruch.
0: Warte mal. dein Becken oder was irgendwo war geschwollen, da wolltest du mit einer Nadel reinpieksen,
2: ja,
0: Bruder?
2: Ja, ich dachte mir, es ist wie am Fuß, weißt du, dieser Fuß, wenn du neue Schuhe hast, ist ein bisschen Wasser, weißt du? Ich dachte mir, okay, komm, kurz
1: Blase.
2: Nadel rein und dann,
1: ja.
2: Genau, ja.
0: Moment, dann hast du Lackes auf dem Bruder, auf gar keinen Fall.
2: Nee, ich war beim Arzt und der Arzt hat gerade zu mir gemeint, Operation, jetzt sofort. Ich so, warum? Ja, jetzt sofort. Ich so, mach keinen Spaß, Bruder, komm, mach irgendwie Pflaster. Nein, Operation. Ich so, okay, alles.
0: Ich kann doch einfach
1: okay.
0: Leistenbruch. Hä, und wie ist das überhaupt passiert? Wie hast du dir die Leiste gebrochen?
2: Durch Husten, durch starken Husten.
0: Ihr seid so männlich, Mann, ihr seid so männlich, Alter.
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0: Calvin Harris, Jesse Reyes auf Big FM. Was?
1: Da wird's mir hot. Also.
0: Wegen Topic?
1: Ja, nee, wegen Becky G eigentlich.
0: Okay, fair.
1: Also ja, Topic ist ein netter Kerl. Nichts gegen Topic, aber Becky G ist hier das Feuer in der ganzen Geschichte. Das wissen wir auch.
0: Absolut, so ist es. Deswegen. Gleich auf Big FM. Sorry, Papi.
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15: Wusstest du schon? Der nördlichste Weinberg Deutschlands liegt auf der Insel Sylt. Na, dann sollen wir noch mal einen haben, ne? 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
2: Man kann. Das war, du hast gerade Sound abgemacht, ja? Wurde lauter.
3: Ja.
2: Ja, es ist richtig laut geworden mit Reese und zwar im Gibson in Frankfurt. Also Reese ist nicht da, oder?
3: Nee, bist du
2: da?
3: Bin ich da.
2: Okay. Aber Donnerstag ist immer geil, weil es heißt Urban Club Band.
3: Ja, und das lohnt sich auf jeden Fall, da vorbeizuschauen. Ihr bekommt dieses Mal auch noch eine ganz coole Live-Performance. Sabit ist nämlich auch mit am Start und deswegen nichts verpassen.
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2: 16.27 Uhr. Die News mit Sarah Keilowald. Sarah, was trendet auf den Socials?
4: Auf TikTok geht gerade der Fruit-Water-Trend viral. Creator kochen da Obst auf und trinken und essen das dann. Und ja, ihr hört richtig, TikTok hat jetzt einfach den guten alten Obstkompott für sich entdeckt und geht damit steil viral.
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4: Stabiles und schnelles Internet ist wichtig und es soll kommen in ganz Deutschland. Am besten mit Glasfaseranschluss in jeder Wohnung. Und damit das schneller passiert, hat das Bundeskabinett heute eine Reform des Telekommunikationsgesetzes auf den Weg gebracht. Die neuen Regeln, die sollen vor allem Bürokratie reduzieren in Deutschland und letztendlich dann dazu führen, dass wir alle schnelleres und besseres Internet bekommen. Nachdem es zwischen den USA und dem Iran jetzt kurzzeitig wieder eskaliert ist, hat US-Präsident Trump dem Iran jetzt mit einem Post auf Social Media nochmal gedroht. Teheran habe die Chance für einen Deal verpasst, schreibt Trump, und müsse jetzt den Preis bezahlen. Eigentlich laufen nach wie vor Verhandlungen zwischen den beiden Ländern, die ziehen sich aber schon seit Wochen und kommen nicht so richtig voran. Eigentlich hätten die Bundestagsabgeordneten in Deutschland ab Juli wieder mehr Geld bekommen sollen bei uns. Diätenerhöhung nennt sich das. Die nächste Diätenerhöhung, die findet jetzt aber nicht statt. Der Bundestag, der spart sich die. Darauf haben sich jetzt quasi alle Parteien zusammen im Bundestag geeinigt.
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4: Google plant, Millionen an Mücken in den USA freizulassen. Hört sich jetzt erstmal wild an, hat aber voll die Strategie. Die über 60 Millionen Mücken von Google, die sind nämlich infiziert mit einem ganz bestimmten Bakterium. Wenn die freigelassen werden und sich dann nicht infizierte Weibchen mit den infizierten Männchen paaren, dann entwickeln sich ihre Eier nicht weiter, eben durch dieses Bakterium. Und so soll über mehrere Mückengenerationen hinweg die Anzahl der Mücken insgesamt kleiner werden.
2: Okay.
4: Cool bei der Methode ist vor allem, dass man da ganz gezielt nur einzelne Mückenarten bekämpfen kann. Heißt, der Eingriff in das Ökosystem, der ist dadurch tendenziell eher klein.
3: Dankeschön, Sarah.
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6: In Rheinland-Pfalz bleibt es heute Nachmittag ungemütlich, stark bewölkt und Regen oft kräftig, begleitet von Gewittern im Süden und Osten, kühle 12 bis 16 Grad. Frischer bis stürmischer Wind weht aus Südwesten, auch heute Abend Wolken und Regen mit vereinzelten Gewittern. Morgen geht es ähnlich weiter bewölkt und regnerisch bei Temperaturen bis zu 18 Grad. Gerade sieht's so aus, Edenkoben an der Villa, Ludwigshöhe 11 Grad, Bad Dürkheim am Riesenfass 14 Grad, Sinzig an der Barbarossa-Statue 19 Grad.
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6: A6 Heilbronn Richtung Kaiserslautern zwischen Viernheimer Dreieck und Kreuz Frankenthal 6 Kilometer 20 Minuten. A61 Speyer Richtung Koblenz zwischen Kreuz Mutterstadt und Kreuz Frankenthal 5 Kilometer 10 Minuten. A643 Wiesbaden Richtung Mainz zwischen Schiersteiner Straße und Dreieck Mainz 4 Kilometer 20 Minuten. Rammstein Marktstraße bis Nikolausstraße in Höhe Bösteltstraße gesperrt wegen Baustelle Umleitung über Lilienstraße. Gute Fahrt.
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0: in den Mittwochabend. Feierabend. Yes.
1: Wie das duft. Okay, Joel Corey gleich auf der Playlist mit Devotion. Dann haben wir noch Katy Perry für euch am Start. Und die Frage aller Fragen ist 08900901 Big FM Hotline. Justin, was arbeitest du eigentlich?
2: Gleissicherung im Auftrag der DB.
1: Justin.
0: Das ist ein ganz dünnes Eis.
1: Aber im Auftrag, das heißt, du bist nicht bei der DB?
2: Nicht direkt, nein.
1: Okay, dann wir können reden.
0: Ist es dann immer so das Ding, wo du dich dann noch so retten kannst, gell?
2: Ja. Mm. Ich bin nicht dafür verantwortlich. Ich bin für nichts verantwortlich.

0: Deutschland Speaks Beats, das ist Joel Corey mit Devotion, kurz vor 5. Die Frage aller Fragen ist, da gibt es so eine neue, habe ich gehört.
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0: Phyllis und Reese hier an. Einen wunderschönen guten Tag. Wer ist denn da?
1: Einen wunderschönen guten Tag meinen zwei besten Radiomoderatoren in Deutschland.
2: Oh, du Maul.
0: Bezahlte Werbung an dieser Stelle.
2: Das ist
0: Dankeschön.
2: So süß.
1: Ja, ist so.
0: Guck mal, sag's den Leuten.
2: Meinst du das wirklich? Meinst du das wirklich ernst?
1: Das meine ich zu 100%ig ernst.
2: Das ist wirklich süß von dir. Dankeschön, Sascha. Ich freue mich auch voll. Und ich glaube dir das auch.
0: Ich habe das Gefühl, ich muss was zahlen.
1: Ja. Ja, mit mir kann man schon reden. Ne? So.

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2: Yes, to the future. Und zwar in Mainz. Im Kulturclub Schon Schön ist das morgen schon wieder das Motto. Es geht wieder los, los, los, los.
3: Yes, und ihr könnt auf jeden Fall dabei sein. 23 Uhr geht's los. Es wird gefeiert. Der Eintritt ist for free. Und das bedeutet, es ist die zweite Ausgabe von Base to the Future. Heißt auch
2: Techno-Trance. Trance, Latin, Groove, Drum and Bass. Es wird richtig nice und softer Hard-Techno.
0: So. Was geht noch ab in Rheinland-Pfalz, Köln und Frankfurt?
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3: 17.27 Uhr in den News mit Sarah Kalowait. Was haben wir auf den Socials?
4: Auf Instagram trendet mal wieder ein neuer Trailer. Dieses Mal für Enola Holmes 3. Ein Tag ist der jetzt online und auf Instagram hat der neue Trailer mit Schauspielerin Millie Bobby Brown als kleine Schwester von Sherlock Holmes einfach schon über 6,5 Millionen Views gesammelt.
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2: Und was ist sonst noch wichtig heute?
4: Eigentlich hätten die Bundestagsabgeordneten in Deutschland ab Juli wieder mehr Geld bekommen sollen. Diätenerhöhung nennt sich das. Die nächste Diätenerhöhung, die findet jetzt aber doch nicht statt. Der Bundestag, der spart sich die. Darauf haben sich jetzt quasi alle Parteien zusammen im Bundestag geeinigt. Die KI-Firma Anthropic, die hat jetzt eine neue Version ihrer künstlichen Intelligenz veröffentlicht. Allerdings haben sie das KI-Modell absichtlich eingeschränkt. Laut Anthropic blockiert ein ziemlich strenger Sicherheitsfilter riskante Anfragen. So soll verhindert werden, dass sich die KI mit heiklen Themen zu viel beschäftigt, wie zum Beispiel mit Cybersecurity oder mit Biotechnologie. Heute ist Gesundheitsministerkonferenz in Hannover und Ärzte, Kliniken und Verbände, die haben da nochmal protestiert, und zwar gegen das geplante Sparpaket im Gesundheitssystem, das unsere Regierung plant. Die Protestierenden, die befürchten, dass durch die Sparmaßnahmen die gesundheitliche Versorgung schlechter wird bei uns. Krankenkassen sagen aber, dass Sparen echt notwendig ist, damit die versicherten Beiträge nicht immer teurer werden.
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4: Wir sind netter, als wir denken. Das zeigt eine neue Studie, die jetzt im Science Magazine veröffentlicht wurde. Das Forschungsteam, das hat da jeweils zwei fremde Personen die gleiche Wahl gegeben. Option 1, sie wählen, nicht miteinander zu kooperieren, dann haben sie jeweils $100 bekommen. Oder Option 2, sie wählen, miteinander zu kooperieren, dann gab es pro Nase nur $70. Aber wenn beide Personen unabhängig voneinander beide miteinander kooperieren gewählt haben, dann wurden zusätzlich $400 für den Klimaschutz gespendet. Und die deutliche Mehrheit, die hat tatsächlich zugunsten der Klimaspende entschieden.
2: So nämlich. Reset 70er genommen, gell?
3: Kooperation? Nein, hätte ich nicht.
2: Schmeckt. Ja, natürlich. Wir gehen
3: fürs
2: rein.
3: Geld halt.
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6: In Rheinland-Pfalz spielt das Wetter mal wieder verrückt. Aktuell sind dichte Wolken am Himmel und der Regen ist spürbar. Gewitter begleiten das Ganze. Heute erreichen die Temperaturen milde 16 Grad. Der Wind kommt aus Südwesten. Auch am Abend bleibt's unbeständig. In der Nacht zu Donnerstag regnet es weiter bei vereinzelten Gewittern. Morgen ist es weiter wechselhaft mit Temperaturen bis zu 18 Grad. Gerade ist es so, Wörth am Rhein am Badepark 13 Grad, Frankenthal am Erkenbert Museum 13 Grad, Bendorf an der Seinerhütte 16 Grad.
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6: A6 Heilbronn Richtung Kaiserslautern. Zwischen Viernheimer Dreieck und Kreuz Frankenthal stockt es 8 Kilometer. Bis zu 15 Minuten einplanen. A65 Richtung Ludwigshafen. 2 Kilometer Stau zwischen Neustadt-Weinstraße Süd und Deidesheim. Ebenfalls mit bis zu 15 Minuten Zeitverlust. A643 von Wiesbaden nach Mainz. 1 Kilometer Stau zwischen Übergang von der Schiersteiner Straße und Mainz-Mombach. Rechnet mit bis zu 15 Minuten extra. Gute Fahrt.
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8: Hallo, ich bin Uli. Kurz vor Beginn der Fußball-Weltmeisterschaft rechnet die US-Regierung trotz Diskussionen über hohe Reisekosten und die politische Lage im Land mit einem Besucherrekord. Die USA bereiten sich auf eine Veranstaltung mit dem Umfang von 78 Super Bowls vor, sagte der US-Tourismusbeauftragte Nick Adams der deutschen Presseagentur. Es gebe zwischen Juni und Oktober rund 1 Million zusätzliche Sitzplätze auf Flugverbindungen zwischen Europa und den USA. Und noch der Blick auf den DAX, der stand zuletzt bei 24.267 Punkten.
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13: Hey. Gleich Deutschlands Fix the Playlist vollgepackt mit tollen Sachen. Marshmallow und Khalid mit am Start. Dann gibt's noch Eurosummer, Sarah Lawson und Shakira.
14: So schmeckt dann nämlich der Mittwoch.
13: Ja, Luca, was arbeitest du eigentlich?
15: Ich bin im Außendienst tätig für Alarmsysteme.
13: Oh. Luca, ist Deutschland ein sicheres Land, so für zu Hause, oder brauche ich Alarmsysteme? Müssen wir jetzt einen Deal machen?
15: Wir können gerne einen Deal machen. Safe is safe.
14: Achso, okay, also Alarmsysteme im Sinne von Einbruch und sowas.
15: Genau, Einbruchschutz, Brandschutz und sowas, genau.
13: Oh, okay, das klingt interessant.
14: Da gibt es bestimmt nice Stories. Luca, bleib dran.

0: Beats, da sind wir auch schon wieder. Glockenbach, Luca bei uns in der Hotline. Alarmanlage, wir haben beide keine.
1: Nee, ich glaube auch deine Kunden sind nur so Bonzen eigentlich, oder?
2: Nicht unbedingt, einfach nur wegen halt, wir haben alle Angst heutzutage. Gerade jetzt Urlaubszeit, wollen alle in Urlaub fliegen oder fahren und mit klarem Kopf auch nach Hause kommen.
1: Luca?

0: aber du hast bestimmt schon fette Buden gesehen dann auch, weil es sind bestimmt schon auch einige Millionäre, die dann bei dir Kunde sind, oder?
1: Richtig.
0: Was hast du Geiles schon gesehen?
1: Oh, vieles. Da gab es schon von 50 Shades of Grey House bis...
0: Ehrlich?
1: Ja, war schon alles dabei.
0: Spill the tea, baby. Es wird interessant.
2: Ja, was zur Hölle.
0: Ehrlich? Und wo du dann so, du kommst rein, schon Sexschaukel ins Gesicht, oder was?
1: Ja, nicht so direkt, aber so, wenn du die Tür aufmachst, wo du denkst, es ist eine Toilette, dann bist du halt Sexschaukel.
0: Ehrlich? Oh, geil. Und wie reagieren dann so die Leute, wenn du das dann, wenn du auf einmal dann so da drin stehst, sind die dann so, ach ja, das ist ganz normal, setz dich, oder?
1: Genau. Nein. Das ist ja normal.
2: Okay. Setz dich mal.
1: Ich denke mir nur so. Und ich denke, und mein Kopf ist so, ey, was mache ich eigentlich gerade hier? Kann ich nicht sofort verstehen?
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0: wasch mich sauber. Der Uwe, komm rein, du alter Sextourist.
1: Ja, und dann gibt's noch die USA. Die zeigen einem direkt, dass sie eigentlich gar keinen Bock auf einen haben. Die Liste an Skandalen schon vor dem Start der WM morgen länger als die Toilettenpause von diesem einen Kollegen, der morgens nur einen Kaffee und eine Kippe braucht. Erst wurde dem Schweizer Nationalspieler Brelem Bolo vorerst die Einreise untersagt. Andere wie ein Stürmer des Irak wurden 7 Stunden festgehalten. Die Iraner dürfen nur an Spieltagen ins Land. Fans aus unter anderem Haiti, Senegal und der Elfenbeinküste dürfen gar nicht erst rein. Und erst jetzt wurde dem somalischen Schiedsrichter Omar Atan die Einreise verweigert, trotz gültigen Visums. Und weil sich die FIFA hinter die Entscheidung der USA stellt, darf Omar Atan dann logischerweise auch nicht bei der WM pfeifen.
0: Ja, hör auf, lass doch die Politik aus dem Fußball raus.
1: Ja, ich war das nicht, das war die FIFA. Die hat Donald Trump den erfundenen Friedenspreis überreicht. FIFA-Präsident Gianni Infantino hat in Trumps Friedensrat gesessen. Infantinos einzige nachweisbare sportliche Leistung dagegen ist, dass er es schafft, Donald Trump bis zu den Schultern in den Arsch zu kriechen. Ja, aber morgen geht's endlich los mit der WM und da geht's nur noch um Fußball. Ole, ole. Denn auch ich habe aus Russland und Katar gelernt. Mit der Moralkeule gewinnt man keine WM und hat auch keinen Spaß daran, sondern nur mit ganz lockerem Rückgrat.
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2: Man kann. Du hast gerade Sound abgemacht, ja? Wurde lauter.
3: Ja.
2: Ja, es ist richtig laut geworden mit Reese und zwar im Gibson in Frankfurt. Also Reese ist nicht da, oder?
3: Nee, bist du da? Bin ich da.
2: Okay. Aber Donnerstag ist immer geil, weil es heißt Urban Club Band.
3: Ja, das lohnt sich auf jeden Fall, da vorbeizuschauen. Ihr bekommt dieses Mal auch noch eine ganz coole Live-Performance. Sabit ist nämlich auch mit am Start und deswegen nichts verpassen.
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3: Sarah Kailowait, was trendet denn aktuell auf Social Media?
4: Auf TikTok geht gerade der Fruit Water Trend viral. Creator kochen da Obst auf und trinken und essen das dann. Und ja, ihr hört richtig, TikTok hat einfach den guten alten Obstkompott für sich entdeckt und geht damit jetzt viral.
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4: Stabiles und schnelles Internet ist wichtig und es soll jetzt kommen in ganz Deutschland. Am besten mit Glasfaser in jeder Wohnung. Damit das schneller passiert, hat das Bundeskabinett heute eine Reform des Telekommunikationsgesetzes auf den Weg gebracht. Die neuen Regeln, die sollen vor allem Bürokratie reduzieren und letztendlich dazu führen, dass wir alle schnelleres und besseres Internet bekommen in Deutschland. Bundestag und Bundesrat müssen aber auch noch zustimmen. Die KI-Firma Anthropic, die hat jetzt eine neue Version ihrer künstlichen Intelligenz veröffentlicht. Allerdings haben sie das KI-Modell absichtlich eingeschränkt. Laut Anthropic blockiert ein ziemlich strenger Sicherheitsfilter riskante Anfragen. So soll verhindert werden, dass sich die KI mit heiklen Themen beschäftigt, wie zum Beispiel Cybersicherheit oder Biotechnologie. Eigentlich hätten die Bundestagsabgeordneten in Deutschland ab Juli wieder mehr Geld bekommen sollen. Diätenerhöhung nennt sich das. Die nächste Diätenerhöhung, die findet jetzt aber nicht statt. Der Bundestag, der spart sich die. Darauf haben sich jetzt quasi alle Parteien im Bundestag zusammen geeinigt.
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4: Google plant gerade Millionen an Mücken in den USA freizulassen. Hört sich wild an, hat aber voll die Strategie. Die über 60 Millionen Mücken von Google, die sind nämlich infiziert mit einem bestimmten Bakterium. Wenn die jetzt freigelassen werden und sich dann nicht infizierte Weibchen mit den infizierten Männchen paaren, dann hat das zur Folge, dass sich der ihre Eier nicht weiterentwickeln. Und so soll über mehrere Mückengenerationen hinweg die Anzahl der Mücken insgesamt verkleinert werden. Cool bei der Methode ist, dass da ganz gezielt nur eine einzige Mückenart bekämpft wird. Und der Eingriff in das Ökosystem ist dadurch eher klein.
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5: In Rheinland-Pfalz spielt das Wetter mal wieder verrückt. Aktuell sind dichte Wolken am Himmel und der Regen ist spürbar. Gewitter begleiten das Ganze. Heute erreichen die Temperaturen milde 16 Grad. Der Wind kommt aus Südwesten. Auch am Abend bleibt es unbeständig. In der Nacht zu Donnerstag regnet es weiter bei vereinzelten Gewittern. Morgen ist es weiter wechselhaft mit Temperaturen bis zu 18 Grad. Gerade ist es so, Wörth am Rhein am Badepark 13 Grad, Frankenthal am Erkenberg Museum 13 Grad, Bendorf an der Seinerhütte 16 Grad.
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5: A6 Heilbronn Richtung Kaiserslautern. Zwischen Viernheimer Dreieck und Kreuz Frankenthal stockt es 8 Kilometer. Bis zu 15 Minuten einplanen. A65 Richtung Ludwigshafen. 2 Kilometer Stau zwischen Neustadt-Weinstraße Süd und Deidesheim. Ebenfalls mit bis zu 15 Minuten Zeitverlust. A643 von Wiesbaden nach Mainz. 1 Kilometer Stau zwischen Übergang von der Schiersteiner Straße und Mainz-Mombach. Rechnet mit bis zu 15 Minuten extra. Gute Fahrt.
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4: 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Hier ist Lukas Podolski.
5: Friends, was läuft? Wunderschönen Mittwoch am Good Vibes Only, die Show zum Glücksgefühle Festival. Wir sind wieder am Start. Gleich, wir machen natürlich einen kleinen Ausblick auf die WM. Polly als alten Veteran, der ist natürlich gefragt. Lemonade auf der Playlist. Dann gibt's noch Josh Flowers und Sarah Lawson. All das jetzt hier auf Big FM.
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0: Auf Big FM, WM steht vor der Tür und wer könnte besser über die WM erzählen als Polly? Wie war es denn bei euch?
1: Beim DFB war immer so alles, dass man als Spieler keine Ausreden hatte, dass du sagen konntest, na, Spiel, wir haben verloren, weil irgendwas, sondern es war immer alles top organisiert, vom Hotel bis zu Beschäftigungen, bis zum Essen, alles, da gab es nie was Negatives und daher, wir hatten immer irgendwie Beschäftigungen.

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0: Sarah Keilowald, was trendet denn aktuell auf Social Media?
1: Auf TikTok geht gerade der Fruit Water Trend viral. Creator kochen da Obst auf und trinken und essen das dann. Und ja, ihr hört richtig, TikTok hat einfach den guten alten Obstkompott für sich entdeckt und geht damit jetzt viral.
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1: Stabiles und schnelles Internet ist wichtig und es soll jetzt kommen in ganz Deutschland. Am besten mit Glasfaser in jeder Wohnung. Damit das schneller passiert, hat das Bundeskabinett heute eine Reform des Telekommunikationsgesetzes auf den Weg gebracht. Die neuen Regeln, die sollen vor allem Bürokratie reduzieren und letztendlich dazu führen, dass wir alle schnelleres und besseres Internet bekommen in Deutschland. Bundestag und Bundesrat müssen aber auch noch zustimmen. Die KI-Firma Anthropic, die hat jetzt eine neue Version ihrer künstlichen Intelligenz veröffentlicht. Allerdings haben sie das KI-Modell absichtlich eingeschränkt. Laut Anthropic blockiert ein ziemlich strenger Sicherheitsfilter riskante Anfragen. So soll verhindert werden, dass sich die KI mit heiklen Themen beschäftigt, wie zum Beispiel Cybersicherheit oder Biotechnologie. Eigentlich hätten die Bundestagsabgeordneten in Deutschland ab Juli wieder mehr Geld bekommen sollen. Diätenerhöhung nennt sich das. Die nächste Diätenerhöhung, die findet jetzt aber nicht statt. Der Bundestag, der spart sich die. Darauf haben sich jetzt quasi alle Parteien im Bundestag zusammen geeinigt.
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1: Google plant gerade, Millionen an Mücken in den USA freizulassen. Hört sich wild an, hat aber voll die Strategie. Die über 60 Millionen Mücken von Google, die sind nämlich infiziert mit einem bestimmten Bakterium. Wenn die jetzt freigelassen werden und sich dann nicht infizierte Weibchen mit den infizierten Männchen paaren, dann hat das zur Folge, dass sich der ihre Eier nicht weiterentwickeln. Und so soll über mehrere Mückengenerationen hinweg die Anzahl der Mücken insgesamt verkleinert werden. Cool bei der Methode ist, dass da ganz gezielt nur eine einzige Mückenart bekämpft wird. Und der Eingriff in das Ökosystem ist dadurch eher klein.

0: Good Vibes Only, Reese und Lukas Podolski hier. Polly, wie sieht's denn eigentlich aus? Du hast gerade schon gesagt, beim DFB, bei euch war alles tipptopp so, ne, was Ausstattung und Co. betrifft, so bei einer WM. Wie ist es denn sonst?
1: Am meisten Zeit bist du halt Training, Essen auf dem Zimmer, Besprechung, Meeting. Klar, zwischendurch hast du immer deine freien Tage zwischen den Spielen ab und zu mal, aber ist nicht so, dass du... Kommt halt auch immer darauf an, wo du bist. Mhm. Ne? In Katar kannst du halt auch mal rausgehen, vielleicht ein bisschen spazieren gehen und so weiter. In Brasilien hatten wir eine ganz schöne Hotelanlage, die kennt auch jeder, da hatten wir direkt das Wasser vor der Tür, kannst du ein bisschen laufen, ein bisschen spazieren und so weiter. Und sonst fliegst du halt immer zu den Spielen hin und her.
0: Ja, okay, das ist

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1: Mit Amaris Binder von der Evangelischen Kirche. Hi! Gefaltete Hände sind stärker als geballte Fäuste. Diesen Satz hat die KZ-Überlebende Corrie ten Boom gesagt. Und im ersten Moment klingt das ja fast absurd. Gefaltete, also betende Hände stärker als geballte, kämpfende Hände? Die Wirklichkeit zeigt doch was anderes. Der Stärkere gewinnt. Gewalt, Wut und Hass. Geballte Hände, die sind an der Tagesordnung, überall auf der Welt. Corrie ten Boom hat diese Gewalt in der Nazi-Zeit selbst erlebt. Trotzdem war sie überzeugt, gefaltete Hände sind stärker als geballte Fäuste. Aus dem Gebet hat sie Kraft und Mut geschöpft und deswegen konnte sie mit ihrer Familie unzählige jüdische Menschen verstecken, ja, und ihnen so das Leben retten. Und selbst als Corrie ten Boom selbst im Konzentrationslager inhaftiert war, hat ihr das Gebet Halt und Hoffnung gegeben. Wie beeindruckend. Corrie ten Booms gefaltete Hände haben gezeigt, sie waren stärker als die geballten Fäuste der Nazis.
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2: Ein passendes Praktikum findest du nicht, indem du auf irgendwelche Stellen klickst. Du findest es, wenn du vorher kurz sortierst. Wer bist du und was willst du testen? Ein Praktikum ist oft der erste Schritt, um für sich selbst klarzukriegen, was will ich in meiner Karriere erreichen? Und auch ganz wichtig, was will ich auf keinen Fall erreichen? Stell dir drei einfache Fragen. Erstens, was macht mir Spaß? Eher kreativ oder Technik, eher mit Menschen oder lieber ohne? Zweitens, wie arbeitest du gerne? Im Team oder lieber ganz in Ruhe? Viel Abwechslung oder klare Struktur? Drinnen, draußen? Und drittens, was soll dein Praktikum dir bringen? Willst du deinen Beruf testen, Kontakte knüpfen oder ein Pflichtpraktikum sinnvoll nutzen? Oder einfach nur Klarheit für die nächsten Monate? Wenn du das aufschreibst, wird aus einem keine Ahnung plötzlich was Konkretes. Aus irgendwas mit Medien wird zum Beispiel Social Media oder Radio. Und aus ich mag Biologie wird Labor, Umwelt oder Ernährung. Und dann suchst du nicht mehr breit, sondern ganz gezielt. Es spart Zeit und erhöht deine Chancen, dass dein Praktikum wirklich was bringt. Und wenn es mit dem Praktikum spontan klappen soll, dann hilft es, in der direkten Umgebung zu suchen oder zusätzlich zur abgeschickten Bewerbungsmail anzurufen oder sogar persönlich hinzugehen. Das zeigt dein Interesse und deinen Spirit. Ein Praktikum öffnet Türen und ist der erste Schritt auf deiner Karriereleiter. Für mehr Tipps, klick dich rein.
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0: Top-Antwort. Also die meisten von euch sehen sich irgendwo in der Mitte. Aber auf dem zweiten Platz kommt dann auch schon introvertiert. Das ist interessant, ne? Die meisten von uns sind beides, aber an zweiter Stelle dann eher die Introvertierten, die dann überwiegen. Zweite Frage. Intro, Extro, das Zwischen, irgendwas dazwischen. Wie fühlst du dich damit? Fühlst du dich wohl damit? Das wollte ich auch von euch wissen. Ihr habt wie folgt geantwortet. Ich wäre gerne mehr extrovertiert, sagen 15%. Ich wäre gerne mehr introvertiert, sagen 5% von euch. Ich wäre gerne irgendwo in der Mitte, sagen 20%. Und es darf gerne so bleiben, wie es ist. Ich fühle mich wohl. Das sagen 60% von euch, also die Mehrheit. Auch da sehr interessant. Die letzte Frage, introvertiert, extrovertiert oder dazwischen, glaubst du, man hat das selbst, man hat da selber Einfluss drauf? Das wollte ich von euch wissen. Da gab es nur ein Ja und Nein, weil ich nicht irgendwie kommt drauf an von euch hören wollte. Musstet ihr euch quasi entscheiden und ihr habt euch auch entschieden, nämlich mit Ja, man hat da Einfluss drauf, sagen 58%. Und Nein sagen 43. Also wir haben hier immer noch kein klares Ergebnis. Es ist fast, ja, fast 50-50, fast in der Mitte, ne, muss man sagen. Spannend. Nachrichten haben wir zu dem Thema auch noch bekommen und die schauen wir uns jetzt auch noch mal ganz kurz an. Was haben wir für eine Nachricht bekommen? Na, wo ist sie? Heute muss es funktionieren. Gestern ging mein Telefon nicht. Heute geht's hoffentlich. So, ja, es funktioniert. Also, da haben wir zum Beispiel die Nachricht bekommen. Wo ist er denn jetzt? Na, da haben wir eine. Samira hat uns geschrieben. Hallo, ich finde die Frage nach der Anpassung total wichtig. Ich bin nämlich extrem extrovertiert und mir wurde oft gesagt, ich sei zu viel, zu laut, zu anstrengend. Und das verletzt irgendwie total. Eine Zeit lang habe ich mich extrem zurückgehalten, war in Runden ganz leise. Aber wisst ihr was? Da war ich unglücklich. Ich finde, die Welt muss es auch aushalten, wenn jemand Raum einnimmt. Warum müssen sich immer die Extros zügeln und die Intros pushen? Lass die Leute doch einfach mal so sein, wie sie sind. Alright. Lukas hat uns geschrieben. Bei mir ist es genau die dritte Frage, die mich heute beschäftigt. Ich bin nämlich von Natur aus eher der Beobachter und ich habe gemerkt, wie ich im Leben weiterkommen will, sei es beim Dating oder im Beruf. Und ich muss mich immer ein Stück weit in die extrovertierte Richtung bewegen. Von alleine kommt nämlich niemand zu mir an die Bar oder, an die Bar und im Job wird man befördert. Nee, nochmal. Von allein kommt niemand zu mir an die Bar und im Job wird man befördert, wenn man sich verkauft. Nicht, wenn man im stillen Kämmerlein gute Arbeit macht. Es ist ein Kraftakt. Aber für mich lohnt sich diese bewusste Anpassung, auch wenn ich danach erstmal ein bisschen Ruhe und Schlaf brauche. Da kenne ich auch einige, die einfach sagen, so, boah, es hat mich jetzt gerade so viel Kraft gekostet. Ich habe mit so vielen Leuten heute geredet oder so viele Leute heute gesehen. Jetzt will ich mich einfach nur auf die Couch legen und schlafen, weil ich keine Energie mehr habe. Dann haben wir eine Nachricht bekommen aus Düsseldorf. Liebe Grüße aus Düsseldorf, schreibt Elena. Hallo Night Lounge, mein größtes Missverständnis war, dass Introvertiertheit oft mit Schüchternheit gleichgesetzt wird. Das finde ich interessant. Sie sagt nämlich, ich bin absolut nicht schüchtern. Ich kann vor 100 Leuten einen Vortrag halten, kein Problem. Aber danach will ich alleine sein. Schüchternheit ist Angst vor Bewertung. Introvertiertheit ist einfach die Art, wie das Gehirn Energie verarbeitet. Ich wünsche mir, dass das endlich mal in den Köpfen der Menschen ankommt. Ich passe mich nämlich nicht mehr an. Ich setze jetzt einfach Grenzen. Das finde ich ja mal eine interessante Betrachtungsweise. Seht ihr es genauso? Also ich wiederhole nochmal ihren Vorschlag, beziehungsweise ihre Ansicht. Schüchternheit ist Angst vor Bewertung. Introvertiertheit ist einfach die Art, wie das Gehirn Energie verarbeitet. Kann man jetzt drüber reden, ne? Erstmal vielen Dank für die ganzen Mails. Vielleicht lese ich später nochmal eine vor. Jetzt geht's erstmal in die nächste Leitung.
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0: So, wer wartet am längsten? Es ist der Timo aus Remscheid. Hallo Timo, grüß dich.
2: Hi Daniel, grüß dich.
0: So, was sagst du zu der Aussage? Introvertiertheit hat etwas mit der Art und Weise zu tun, wie das Gehirn Energie verarbeitet. Das hat nichts mit Schüchternheit zu tun, sagt die Elena.
2: Gebe ich ihr mit Recht. Hat's auch mit.
0: Sagst du auch?
2: Ja.
0: Okay. Jetzt könnte man aber sagen, wenn man das jetzt so nimmt, introvertiert hat etwas.

0: mit der Art, wie das Gehirn Energie verarbeitet, habe ich wirklich Einfluss darauf, wie mein Gehirn etwas verarbeitet?
1: Nein.
0: Aber dann passt es ja nicht zu den Erfahrungsberichten von Menschen, die sagen, früher war ich introvertiert, dann habe ich dies und jenes getan und bin dadurch extrovertierter geworden.
1: Ich glaube, das machen die Erfahrungen. Der Einfluss aufs Gehirn hast du ja nicht. Nur, sag mal, gewisse Situationen oder sowas, die könnte dann Entscheidungsträger sein.
0: Und die verändern dann doch das Gehirn, oder wie?
1: Die verändern die Denkweise. Richtig, ja.
0: Timo, was bist du denn? Extrovertiert, introvertiert, dazwischen, wo steckst du?
1: Das ist jetzt eine sehr gute Frage. Ich kann mich selber gar nicht festlegen. Also entweder bin ich eine gesunde Mitte oder extrem extrovertiert. Eins von beiden.
0: Ich muss sagen, ich kenne dich dafür nicht gut genug. Also ich würde dich tendenziell eher zu den Extrovertierten zählen. Ich kann dir auch sagen, woran ich das festmache. Ich mache das fest an Aussagen, die du gerne auch mal in der Sendung gemacht hast, mit dem Bewusstsein, dass das polarisiert. War dir aber egal.
1: Ja.
0: Hast du einfach rausgehauen und stehst dann aber auch dazu. Würde eine introvertierte Person wahrscheinlich eher weniger machen.
1: Ja. Ja, wie der Kollege aus Köln, ne? Ist mir halt egal. Ne? Sollen die Leute denken.
0: Jetzt bist du in einem Funkloch und wir hören gar nichts mehr. Jetzt ist es noch schlimmer. Timo, kannst du es umstellen irgendwie? Wir hören dich gerade ganz schlecht.
1: Ich müsste jetzt wieder raus sein.
0: Okay.
1: Gut. Ja, ich würde mal sagen, so wie der Kollege aus Köln, ist mir alles egal, sollen sie denken, wie sie denken. Das ist meine Meinung. Entweder akzeptierst du die oder nicht.
0: Na gut, aber ich kann auch als introvertierter Mensch mir denken, das ist meine Meinung und mir ist egal, was die anderen denken.
1: Ja, aber ich habe ja kein Problem damit, ich sag mal, Leute anzusprechen oder auf Leute zuzugehen. Das interessiert mich gar nicht.
0: Interessiert dich nicht?
1: Oh. Nö, interessiert mich auch gar nicht. Also Ich kann auch zu einer Gruppe gehen, wo 50 Leute stehen, so, und ich würde mit denen eventuell ins Gespräch kommen, wenn, ich sag mal, die Situation das ergibt oder so. Ich meine, ich bin die gesunde Mitte. Also ich lebe introvertiert, aber bin extrovertiert.
0: Bist du beim Filmegucken in deinem Homekino eigentlich eher der ruhige Typ oder die ganze Zeit nur am Quatschen?
1: Total ruhig.
0: Ja? Du kommentierst nicht jede Szene.
1: Überhaupt nicht. Ich hasse auch, wenn Leute ihr Handy rausholen, weil ich habe vorm Heimkino, also praktisch in meinem Flur, habe ich so eine schöne Box, da kommt das Handy rein. Da ist Handy-Verbotszone im Kino.
0: Oh, okay. Das ist ja noch strenger als im richtigen Kino bei dir.
1: Ja, weil ich mag das nicht. Weißt du, weil entweder sag mal, okay, wir gucken einen Film oder ey, wir gucken eine Serie nebenbei und sind auf Instagram oder was weiß ich oder spielen mit dem Handy. Weiß ich nicht. So, ich muss mich halt auf irgendwas konzentrieren können. Und beides geht nicht.
0: Und das sind deine Ruhephasen oder was ist das?
1: Ja, ich glaube, das ist mein introvertiertes.
0: Dein introvertiertes.
1: Ja, genau, das ist mein introvertiertes Dasein. Einfach dann auch mal meine Ruhe haben. Richtig.
0: Warst du schon immer so, Timo?
1: Ja. Ich bin eigentlich der total ruhige oder auch manchmal die totale Quatschbacke. Das ist immer situativ. Wenn ich merke, okay, ich sollte jetzt mal besser die Klappe halten, dann halte ich die Klappe. Und wenn es mir zu leise ist, dann mache ich auch mal die Klappe auf.
0: Wenn ich deine, weiß ich nicht, wie viele enge Freunde du hast, aber nehmen wir mal an, du hättest, wie viel hast du denn?
1: So wie du.
0: So wie ich?
1: Vier. Ja, 4, 5 reicht.
0: 3, 4, 5, okay. Würden die alle das Gleiche über dich sagen? Oder gibt es Menschen, die kennen dich eigentlich gar nicht extrovertiert oder die kennen dich vielleicht gar nicht introvertiert?
1: Die würden das alle bestätigen, dass ich der total ruhige, aber auch die totale Quatschbacke sein kann. Also ist immer halt situativ, ne?
0: Und welche Version ist denen lieber?
1: Ich glaube, die ich bin. Die gesunde Mitte.
0: Ja gut, aber wenn du mal ruhig bist, kriegst du dann gleich einen Spruch zu hören? Hey Timo, alles okay bei dir?
1: Nein, weil ich glaube, ich habe es genau richtig angepasst, dass ich genau in dieser Situation jetzt ruhig bin.
0: Ach so, das heißt, es passt zur Situation, willst du mir damit sagen?
1: Es passt dann zur Situation. Deswegen glaube ich, würde ich eher dann auch sagen, dass ich die gesunde Mitte bin.
0: Okay. Aber ist das nicht anstrengend, sich immer der Situation anzupassen? Oder sagst du, nö, das kommt ja einfach so?
1: Ich passe mich ja, was heißt anpassen? Da habe ich mir noch nie Gedanken drüber gemacht, wenn ich ehrlich bin. Weil irgendwie passen immer die Situationen. Entweder erwarten die jetzt, dass ich dazu was sage, oder ich sollte besser dazu meine Klappe halten, weil sie wissen, was ich eventuell dazu sagen könnte. Mhm. Also bisher hat mich darüber keiner beschwert.
0: Wenn du gerade in so einer extrovertierten Phase bist, zum Beispiel in so einer geselligen Runde, ne? Und da bist du gerade mal der Gesellige, der Extrovertierte, der vielleicht auch mal etwas lauter ist, irgendwelche Sprüche klopft, Witze macht, wie auch immer der Unterhalter, sag ich mal, einfach ist. Ne? Hast du Schwierigkeiten, dich in dem Moment dann zu bremsen, weil du merkst irgendwie, es kommt gerade gut an und ich bin gerade auf Vollgas und man muss sich dann auch so wieder so ein bisschen runterholen und sagen, hier Demo, pass mal auf, ne? Schalt mal ein paar Gänge runter, oder hast du dich da gut unter Kontrolle?
1: Ich würde sagen, auch die gesunde Mitte. Ich kann dir eine Situation als Beispiel nennen. Ich stand an der Kasse, volle Schlange und ich hatte Magenkrämpfe und musste mal laut furzen. Hab mich rumgedreht und hab gesagt, ja, ist nicht schlimm, ist mir auch schon passiert. Manche waren am Lachen und manche haben verärgert geguckt. Ich glaube, das war situativ das einzigste Richtige, was ich sagen konnte.
0: Okay, jetzt hast du dich umgedreht und gesagt, ist nicht schlimm. Ist mir auch mal passiert.
1: Ist mir auch schon passiert.
0: Ist mir. Ja, genau. Ist das fies. Das ist. Aber der ist gut, den merke ich mir. Wenn ich ihn nicht vergessen habe bis nach der Sendung. Aber den finde ich gut.
1: Ja, aber ich fand, das hat irgendwie zur Situation gepasst, ne? Und ja, da waren halt, ich sag mal, die gemischten Leute dazwischen. Die einen haben gelacht es waren noch 2, 3, die haben mich ein bisschen böse angeguckt. Da kann ich ja nichts für, ne? Deswegen, also ich denke schon, dass die gesunde Mitte bin. So, jetzt haben wir alle genug gelacht, ja.
0: Ja, mir gehen gerade Situationen im Kopf durch, in denen ich das hätte sagen können. Aber von denen möchte ich euch jetzt nicht mitteilen. Das ist, glaube ich, da lasse ich mal eure Fantasie ein bisschen spielen. Okay, also wir haben die gesunde Mitte. Wir haben gehört, dass du da auch Beispiele hast, woran du das festmachst. Beeinflussen tust du es von der Situation. Also man kann es schon gewissermaßen beeinflussen, nämlich situationsabhängig. Aber das machst du automatisch. Das machst du nicht bewusst. Das ist eher unbewusst. Passiert das so. Okay.
1: Genau.
0: Und du hast gerade von Situationen erzählt, in denen das dann auch mal vielleicht ein bisschen komisch wird. Schön. Vielen Dank, du, Timo. Dann war es das auch schon. Ja. Schönen Abend dir.
1: Danke dir auch.
0: Ciao, ciao. Tschüss. So, anrufen dürft ihr auch vom Handy vom Festnetz.
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0: Ist nicht schlimm, ist mir auch mal passiert. Jetzt gehen wir in die nächste Leitung. Wen haben wir denn dran? Da haben wir, muss man gerade gucken, da haben wir jemand mit der Endziffer 74. Hallo, wer da, woher?
3: Ja, das bin ich dann wohl. Ich, hallo Daniel.
0: Wer ist dran? Hallo.
3: Hier ist der Jay aus Karlsruhe. Ich rufe zum zweiten Mal an.
0: Hallo Jay, schön.
3: Also Deutsch ist nicht meine Muttersprache, deswegen entschuldige ich für meinen Akzent.
0: Ach, das brauchst du nicht. Freue mich, dass du da bist, Jay. Also du hast das Thema ja mitbekommen, introvertiert, extrovertiert oder in der Mitte. Wo siehst du dich?
3: Genau. Also, ich sage ganz klar, ich bin ein introvertierter Mensch. Also, der erste Anrufer hat ja gemeint, der wäre extrovertiert und der hat keine Angst vor Menschen. Also, der hat irgendwie behauptet, dass man, wenn man Angst vor Menschen hat, dann ist man introvertiert, was absoluter Quatsch ist, meiner Meinung nach. Weil es geht allgemein irgendwie um das. Um die allgemeine Zufriedenheit, um innere Zufriedenheit, um das Kraft auftanken. Ne? Und ein Mensch kann sozusagen in einer Menge gut Kraft auftanken und der andere kann halt allein beim Buchlesen die Kraft auftanken. Ne? Und ja, für mich ist introvertierter Mensch nicht derjenige, der Angst vor Menschen hat. Ne? Ich spiele zum Beispiel leidenschaftlich Klavier und so entspanne ich mich am besten und so tanke ich meine Kraft auf. Ne? Ich arbeite aber auch sehr viel mit Menschen zusammen, deswegen ist das auch situationsbedingt. Ich habe auch im Internet ein bisschen nachgeguckt. Es gibt auch so einen Begriff ambivertiert. Das ist ja genau, was dazwischen liegt, ne? Also, dass jemand introvertiert und extrovertiert halt ist.
0: Das halt. Ich bin gerade positiv überrascht, ambivertiert. Ich wollte das als Begriff heute Abend in der Sendung verwenden und habe mir gedacht, das kennen die wenigsten, deswegen lasse ich es weg. Ich bin gerade positiv überrascht, dass du das verwendest.
3: Ja, aber ich dachte, du sagst, also wird das jemand erwähnen oder nicht? Deswegen hab ich den Begriff einfach erwähnt.
0: Sehr gut. Ein bisschen. Sehr, sehr gut, muss ich sagen, wirklich.
3: Und ja, das, wie gesagt, ich tendiere mich auf jeden Fall zum introvertierten Menschen, weil, also ich, das wäre nicht für mich, irgendwo in der Bar zu gehen, jetzt unter den Menschen irgendwie, ja, damit mit 1000 Menschen in Kontakt zu kommen. Ich spiele lieber Klavier daheim allein oder schaue einen guten Film oder eine Serie und so tanke ich auf. Und damit bin ich auch zufrieden, ja.
0: Wenn du sagst, damit bist du zufrieden, dann heißt das irgendwie, dass du es gar nicht anders kennst oder hast du es auch schon mal anders ausprobiert?
3: Ja gut, ich bin jetzt 40, als ich jung war, ja, da gab es wilde Zeiten, ne? Und da bin ich auch auf Partys gegangen und mit vielen Freunden getroffen und so weiter und so fort. Und ja, vielleicht je älter man wird, desto introvertierter wird man auch, vielleicht könnte man das auch so sagen, ne?
0: Nochmal, je älter man wird, desto introvertierter wird man vielleicht?
3: Vielleicht, ja. Das kann sein, weil als ich 20, 30 Jahre alt war, ja, da war ich ganz wild.
0: Ganz auch, wild.
3: Ja, also viel oft auf der Partys und mit vielen Freunden und Bekannten getroffen. Aber ich kann dir auch sagen, die Freunde, ne? Also die echten Freunde erkennt man in der Krankheit, was ich auch mal erlebt habe. Das wäre jetzt aber auch ein anderes Thema. Aber das hängt ja auch zusammen mit introvertiert und extrovertiert. Ne? Weil man hat ja viele Freunde, man ist viel, viel unterwegs. Da gehört man eher zu der extrovertierten Seite. Und da passiert was Schlimmes im Leben, zum Beispiel in der Krankheit. Und da erkennt man die wahren Freunde, ne, in der Krankheit. Ne? Weil die manche wollen dann Abstand von dir, wenn du zum Beispiel schwer körperlich behindert wirst durch eine Krankheit. Und dann merkst du auf einmal, du hast ja keine Freunde mehr. Ne? Mhm. Und dann gehörst du dann irgendwie automatisch zur introvertierten Seite. Mhm. Ja, hängt irgendwie alles zusammen, meiner Meinung nach. Ja.
0: Damals Partymaus gewesen, hast eine ganz andere Energie irgendwie an den Tag gelegt. War es damals aber auch schon so, dass du zum Beispiel nach so einem Partyabend dann nach Hause gegangen bist und gesagt hast, ich brauche jetzt erstmal 2, 3 Tage Ruhe und Abstand von Menschen? Oder war das nicht so damals?
3: Also damals, nein, das war nicht so. Also damals war ich ganz gerne oft unterwegs und ja.
0: Es hat dich auch nicht, da hat sich auch nicht gestört, wenn am nächsten Tag wieder Leute um dich herum sind.
3: Nee. Das war für mich kein Thema damals. Also in der Schulzeiten, nach der Schule, im Studium, also das war für mich irgendwie ganz normal, wenn's eine Party gestern gab, morgen geht's halt zu einer anderen Party wieder, ne? Und da habe ich irgendwie keinen Bedarf gehabt, irgendwie alleine zu Hause zu sein. Ja.
0: Glaubst du, das hat in dem Fall jetzt was mit deiner Lebenserfahrung, mit deiner Jugend zu tun? Nee, Quatsch. Also, dass du damals keine Stille und Ruhe und Energietanken gebraucht hast, diese Rückzugsmöglichkeiten, die du ja heute sehr schätzt. Meinst du, das hat damals was mit deiner Jugend zu tun gehabt? Vielleicht auch, ja, was könnte das denn? Vielleicht mit Hormonen zu tun gehabt haben, dass du da einfach anders warst?
3: Ja. Also, ja, das kann gut sein. Ich komme ja ursprünglich aus Litauen. Ich bin erst 2006 nach Deutschland gezogen. Und da sind auch viele Freunde irgendwie auch weg, ne? Und ja, wie soll ich das sagen?
0: Weiß nicht.
3: Ja. Also, Ich könnte mal sagen, dass es so ist, ich habe auch mehrere Schicksalsschläge im Leben gehabt, ne? Wo ich ja vorhin erwähnt habe, dass man da die wahren Freunde erkennt in der Krankheit. Und dadurch habe ich auch viele Freunde verloren durch die Krankheit. Und ja, das hat mich zu der introvertierten Seite eher geführt. Und aber Klavier habe ich ja auch zu Schulzeiten schon gespielt. Ne? Ich spiele schon Leben lang Klavier und ich entspanne mich am besten am Klavier. Deswegen, ja, was damals eigentlich beides möglich war, obwohl ich gerne lieber unterwegs war. Und ja. Ja, schwieriges Thema eigentlich. Man kann sich zur introvertierten Seite, genauso zu der extrovertierten Seite.
0: Ja, aber weißt du, was mir auffällt, ist, dass du gerade auch dazu neigst, dann wieder sehr verkopft an die Sache, also nicht verkopft im negativen Sinne, sondern du versuchst dann so in die Tiefe zu gehen. Ne? Also auch bei dem, was du gerade beschreibst. Das ist ja auch so ein, also sagt man jedenfalls, dass das so ein Zeichen für so ein typisches introvertiertes Verhalten irgendwie ist, dass man ja jetzt nicht so den Smalltalk, sondern eher so diese tiefgründigen Dinge mag, dass man auch dazu neigt, bevor man redet, erstmal sich genau Gedanken zu machen, was man sagen möchte, ne?
3: Ja, genau, ja.
0: Oder würdest du sagen, das trifft nicht auf dich zu? Doch, oder?
3: Ja, das trifft auf mich zu, auf jeden Fall, ja.
0: Weiß ich nicht, also kannst du mit Smalltalk überhaupt was anfangen oder bist du schnell gelangweilt davon? Hallo, wie geht's? Na, wie findest du das Wetter? Ist das was, wo du sagst, oh nee, solche Gespräche mag ich nicht? Oder sagst du, nee, das finde ich nett, das finde ich okay.
3: Du, wie gesagt, ich arbeite jeden Tag mit Menschen zusammen und da führe ich viele Smalltalks, ne, täglich. Ja, und da will ich oder nicht, ne? Deswegen, das ist mein Beruf und das mache ich täglich. Aber das, was mir persönlich wichtig ist, dass die Energie auftanken und meine innere Zufriedenheit, da bin ich ganz klar auf der introvertierten Seite, jetzt schon, also mit 40. Ne? Mit 20 sah die Welt ein bisschen anders aus, ja. Und das hängt viel mit Lebenserfahrung zusammen. Das steht schon mal fest, ja.
0: Würdest du sagen, dadurch ist dein Leben schöner geworden, vielleicht ruhiger geworden? Oder auch, man könnte ja auch einen negativen Aspekt nehmen, wie beispielsweise ein Stück weit langweiliger geworden?
3: Nein, würde ich nicht sagen. Also ruhiger auf jeden Fall. Auf keinen Fall negativer. Nur, also das ist sogar positiv geworden, weil man, ich habe da viele Sachen erkannt und mehr Menschenkenntnis erworben. Ja, und das führt mich auch zu innerer Zufriedenheit, ja. Und ich bin eigentlich ganz happy und ich bereue nichts und ja, das hat auf gar keinen Fall zu einer negativen Seite geführt. Das ist, ich sehe nur das Positive daran.
0: Sehr gut. Jay, vielen Dank für deinen Anruf. Mhm. Dann dir einen schönen Abend.
3: Sehr,
0: und alles
3: sehr,
0: Gute.
3: Sehr gerne.
0: Bis bald. Mach's gut.
3: Ja, auch.
0: Ciao.
3: Bis bald. Tschüss.
0: So, anrufen vom Handy und vom Festnetz. Die Nummer zu mir ins Studio.
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0: Wen haben wir in der nächsten Leitung? Da haben wir, muss man gerade gucken, die Tanja aus Kaiserslautern. Hallo Tanja, grüß dich.
4: Hi Daniel.
0: Hallo. Tanja, was
4: du
0: immer?
4: Bist nicht, du hast...
0: Was?
4: Was ich bin, was denkst du?
0: Nee, was wolltest du gerade sagen? Du bist nicht...
4: Du bist nicht auf Insta heute Abend.
0: Wie meinst du?
4: Du hast Insta vergessen.
0: Ich habe Insta vergessen? Eigentlich?
4: Da ist ja, nee, hast du nicht, doch. Wenn ich auf Instagram gehe, auf die Night Lounge, kommt das Thema von gestern.
0: Oh, okay. Aber ich hab's tatsächlich gepostet, aber vielleicht ist es nicht... gepostet worden, aber ich habe auf jeden Fall, ich war auf der Seite und habe auf Posten gedrückt. Vielleicht hat es aus irgendeinem Grund nicht auf Insta geteilt. Ist es denn auf Facebook oder hast du da nicht nachgeschaut?
4: Da habe ich nicht nachgeschaut.
0: Da hast du nicht nachgeschaut. Ja gut, dann muss ich mal gerade gucken, ob es da ist. Wobei das jetzt gar keine so große Rolle spielt. Auf.
4: Mir nur aufgefallen.
0: Ah, ja, und ich sehe auch gerade, woran es liegt. Ich habe auf Facebook ist es gepostet. Weil ich vergessen habe, ein Bild hinzuzufügen, wurde es nur auf Facebook geteilt. Nur auf Facebook geteilt. Das ist blöd. Habe ich vergessen, das Bild hinzuzufügen. Naja, es ist immer das gleiche Gesicht von mir. Es steht immer nur ein anderer Text dabei. Aber gut, haben wir das geklärt. Gut, danke für den Hinweis. Ja, Tanja, wo siehst du dich? Wo sortierst du dich ein?
4: Extrovertiert.
0: Extrovertiert ist er. Woran machst du das fest?
4: Ja, also ich liebe es, Menschen um mich herum zu haben. Ich bin nicht gern allein. Und ich brauche Action um mich herum.
0: Du brauchst Action um
4: mich
0: herum?
4: Bin auch sehr spontan, ja. Mhm. Also bin jetzt nicht so heim ins stille Kämmerchen und dann da, wenn ich dann weiß, ich habe am Sonntag frei, dann muss ich gleich gucken, was machen wir, mit wem machen wir was oder was unternehmen wir. So, einfach nur daheim sitzen, das ist nicht meine Welt.
0: Okay. Ich habe mir ja im Vorfeld zur Sendung mal angeschaut, was sind denn so diese typischen klassischen Merkmale von extrovertiert, introvertiert, und ich wollte sie nutzen, wenn ich merke, irgendwie, okay, den Leuten fällt gerade nichts ein. Aber ich kann jetzt mal so ein paar Beispiele mal nennen, weil ich jetzt das Gefühl habe, jetzt beeinflusst es auch nicht mehr so sehr eure Meinung. Da habe ich zum Beispiel stehen: extrovertiert, Anzeichen, soziale Kontakte, Partys, Gruppenaktivitäten laden mentale Batterie wieder auf. Würdest du wirklich sagen, dass das dir Energie gibt?
4: Ja.
0: Ja? Okay.
4: Ja.
0: Dann haben wir noch hier: verarbeiten Gedanken oft, während sie sprechen, und antworten meist spontan.
4: Ja. Trifft auch zu.
0: Oh. Knüpfen schnell neue Kontakte und pflegen meist einen großen Bekanntenkreis.
4: Das stimmt, ja.
0: Suchen immer wieder aktiv nach neuen Reizen, Abenteuern, Veränderungen.
4: Ja, auch. Ja, kann ich sagen.
0: Gefühle und Meinungen sind Ihnen meist direkt im Gesicht oder an der Körpersprache abzulesen.
4: Stimmt auch, ja.
0: Boah, ja, da würde ich mich aber auch tatsächlich als sehr extrovertiert. Also man merkt mir an, wenn ich irgendwas blöd finde oder wenn ich von irgendwas nicht begeistert bin. Ja, das ist ganz schlimm. Vor allen Dingen ist es an Weihnachten schlimm.
4: Oder du merkst auch, wenn ich jemanden nicht mag oder so, dann das merken dann auch die, die mich kennen, sagen, boah, den machst du wohl gar nicht hier, mit dem bist du gar nicht klargekommen.
0: Oder sowas, genau, beim Kennenlernen so und dir ist irgendwer ist dir unsympathisch und man merkt es dir einfach an, dass du diese Person nicht magst.
4: Ja.
0: Das würde ich zum Beispiel gerne, irgendwie ändern. Also würdest du es gerne ändern oder sagst du, nee, das ist okay so?
4: Ja, was ich gerne ändern würde, ist, weißt du, ich bin dann auch so, ich hau das direkt raus. Wenn ich dann was denke, dann sage ich das auch gleich. Und dann hab ich da auch schon, bin ich auch schon ins eine oder andere Fettnäpfchen gelaufen, ja. Ich kam zu meinem Sohn rein und da saß dann eine Bekannte von ihm, die hatte so eine Bandage ums Knie und Krücken und die war halt pummelig, ja. Also die war schon dick.
0: Bist du gemein?
4: Und dann habe ich nur gemeint, ach Gott. Und dann habe ich dann nur gemeint, ach Gott. Das aber nicht wegen dem Gewicht, was du da jetzt... Also sie hat dann gesagt, sie hat das und das gemacht bekommen. Ich so, wow, aber nicht wegen dem Gewicht, oder? Das hat sie dann schon mitgenommen. Aber ich war in dem Moment halt so mein Gedanke. Hätte sie 20, 25 Kilo weniger, wäre es vielleicht nicht zu diesem Unfall gekommen, dass sich das Knie verdreht hat beim Laufen, weißt du? So.
0: Also das hat ja, ich habe ja gerade schon gemeint, ich finde das ein bisschen gemein. Das hat ja was Gemeines auch irgendwie. Irgendwas schon Abwertendes.
4: Ja,
0: und
4: mein
0: Fieses.
4: Sohn hat dann gemeint.
0: Ist das denn in dem Moment auch so gemeint von dir, frage ich mich?
4: Nein, gar nicht. Gar nicht. Das war gar nicht böse gemeint. Also, das war nur so eine Frage halt. Also, ich habe laut gedacht in dem Moment, weißt du?
0: Ja, das bringt einen manchmal aber in Teufelsküche, wenn man laut denkt.
4: Ja.
0: Dabei würde ich mir in manchen Situationen wünschen, wir würden laut denken, aber ich glaube, das würde zu noch mehr Streit und Hass und sonst was führen, wenn wir wirklich alle laut denken würden. Aber es wäre ehrlich und es würde vielleicht auch zeigen, hey, diese Gedanken sind da und sie sind auch okay. Sie sind da und sie sind nicht immer... So wie du gerade sagst, sie sind nicht immer böse, sondern sie sind einfach manchmal da und manchmal auch unkontrolliert. Aber es würde uns vielleicht ein bisschen menschlicher machen.
4: Ja, also da muss ich sagen, das würde ich halt gern schon so ein bisschen eingrenzen manchmal. Und ich mir denke, ah Mist, das hättest du vielleicht besser nicht sagen sollen.
0: Entschuldigst du dich dann eigentlich in solchen Fällen im Nachhinein und sagst, ey, du, pass mal auf, das war so nicht gemeint, ne? Ich hoffe nicht, dass dich das irgendwie jetzt verletzt hat oder so. Oder sagst du dir in dem Moment, naja, solange ich nicht drauf angesprochen werde, sage ich besser nichts mehr?
4: Nein, ich entschuldige mich dann auch und sage, oh, war jetzt nicht böse gemeint oder so. Und die, die mich kennen, die sagen, nö, das bist halt du. Also, ja.
0: Die Tanja ist halt immer gerade raus.
4: Meinst du das dann nur... Ja, mein Sohn hat nur gemeint, siehst du, jetzt weißt du auch, warum du meine Schwiegereltern noch nicht kennengelernt hast.
0: Das sagt dein Sohnemann?
4: Das hat er mir dann gesagt, ja.
0: Hast du sie immer noch nicht kennengelernt?
4: Er hat Angst, dass ich da auch irgendwas raushaue. Nee, ich habe sie noch nicht kennengelernt. Also hat sich auch noch nicht ergeben, aber ja, mein Sohn versucht es noch so ein bisschen zurückzuhalten, weil die sind halt sehr introvertierte Menschen. Die kennen halt nur ihr Zuhause und alles heile Welt und ja, sind halt ja genau das Gegenteil von uns, von mir.
0: Ist das für dich okay oder ist das für dich irgendwie so, mit denen werde ich wahrscheinlich nie irgendwie auf einer Welle und es ist mir auch gar nicht wichtig sein?
4: Ist mir nicht so wichtig. Ich meine, ich sehe die an einem Geburtstag dann von den Kindern oder so. Ich meine, ich will schon mit denen klarkommen. Also ich komme mit jedem klar. Ich habe also jetzt keine Probleme, dass ich jetzt, sage ich mal, mit verschiedenen Menschen nicht klarkomme. Ich kann mich da schon anpassen, aber es fällt mir halt auch schon schwer, dann, sage ich mal, Sachen zu sagen oder was Sachen nicht zu sagen, die ich dann denke, wie soll ich sagen. Du weißt, was ich meine.
0: Mhm.
4: Ja, dass er was Falsches sagen könnte oder so, dass ich den dann auf den Schlips trete.
0: Bist du dennoch zufrieden mit dieser Art, die du hast? Oder sagst du, ich würde mir manchmal wünschen, ich wäre da ein bisschen anders?
4: Weiß nicht, ich bin halt ich.
0: Ich bin halt ich, ja. Das bist du in der Tat, ja. Aber die Frage ist, ob du damit zufrieden bist oder ob du vielleicht auch sagst, ein Stück weit leide ich darunter. Es gibt ja Menschen, die darunter leiden und sagen, ich wäre gern anders. Und da stelle ich mir immer die Frage, wenn jemand sagt, ich wäre gern anders, so ist es das Ziel, jetzt anders zu werden, oder ist es das Ziel, sich zu akzeptieren, wie man ist? Und das ist doch eigentlich am Ende doch viel wichtiger.
4: Also ich kann mich schon besser anpassen, als ich das früher konnte. Mhm. Früher hieß es so, wenn ihr essen geht, fragt Tanja, wo wollt ihr hingehen essen? Weil ich hatte dann da was auszusetzen, dort was auszusetzen. Die haben dann gleich gefragt, frag sie, wo es ihr schmeckt, dort gehen wir hin essen. So war das früher. Und heute? Bin ich anpassungsfähig.
0: Was bedeutet im Endeffekt das?
4: Ja, dass die anderen auch entscheiden können, wo wir hingehen essen. Und ich gehe dann mit und denke mir dann meinen Teil, weißt du?
0: Okay,
4: wenn es jetzt nicht geschmeckt hat oder wenn da nicht, jetzt nicht so toll war, dann denke ich mir meinen Teil.
0: Aber ist auch mal okay.
4: Ja.
0: Ja, gut. Tanja, dann schön, das mal gehört zu haben von dir. Schönen Abend dir.
4: Ja.
0: Und alles Gute.
4: Ja,
0: bis bald.
4: Dir auch.
0: Ciao.
4: Danke, ciao.
0: So, weiter geht's. Wir haben an der nächsten Leitung.
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0: So, es ist, wer ist es denn? Oh, jemand, der schon lange wartet. Jürgen aus dem Westerwald. Danke dir fürs Warten. Hallo.
5: Hallo, naja, so lange warte ich ja auch noch nicht.
0: Naja, ich würde schon sagen, das ist ein Weilchen. Freue mich, dass du da bist. Intro, Extro, dazwischen, wo siehst du dich?
5: Also, ich sag mal so, ich finde, das ist immer so eine Betitelung, Extro oder Intro. Man sollte irgendwie sich selbst sein. Ja? Dann fühlt man sich auch am wohlsten, wenn man irgendwie so betitelt wird, introvertiert oder extrovertiert. Das ist dann irgendwie so, ach, wie soll ich sagen, das kommt ja auch dann auch immer auf die Stimmung drauf an, würde ich mal sagen, wie man dann ist. Ja? Also wenn man in Gesellschaft ist, würde ich mal sagen, sollten die meisten dann extrovertiert sein. Und wenn man halt zu Hause ist, sollte man eher introvertiert sein.
0: Na gut, das ist ja eine Vorgabe, die du gerade machst, die, wie wir wissen, ja nicht auf alle zutrifft. Es gibt Menschen, die in der Gruppe trotzdem wahnsinnig ruhig sind. Und es gibt die, die irgendwie so die Führung übernehmen, die Gespräche am Laufen halten, ne? Also das gibt's ja immer.
5: Ja, klar. Ich will dir mal zum Beispiel ein Beispiel geben, wenn man eine Sportart betreibt und zwei Leute sind auf dem gleichen Level von der Spielart her und dann entscheidet ja manchmal eine Kleinigkeit. Und dann ist die Frage, ist es dann besser, wenn man dann extrovertiert ist, rangeht und sag mal den Punkt macht beim Tennis oder Tischtennis oder wie auch immer, oder man sag mal konzentriert bleibt. Das ist halt immer, dem einen zittert die Hand, dann kann man auch nicht sagen, hier, der ist jetzt introvertiert oder wie auch immer.
0: Du, es finde ich interessant, dass du das gerade sagst, aber beim Sport würde ich sagen, entscheidet die Leistung und nicht, ob intro oder extrovertiert.
5: Nee. Also nicht unbedingt. Also ich habe ja am Anfang gesagt, wenn beide auf dem gleichen Level sind, dann ist das manchmal wirklich so.
0: Ja, aber dann ist doch die Leistung dennoch. Die Leistung ist bei beiden gleich stark. Also spielt es doch keine Rolle, ob sie intro oder extro sind.
5: Doch, manchmal muss man da schon wirklich dann hingehen und den, was weiß ich, irgendwie etwas durcheinander bringen. Und da muss man halt extrovertierter sein, damit er ganz einfach sich ein bisschen zurückhält von der Art zu spielen her, zum Beispiel. Ja, und das ist halt, wie gesagt, also ich finde halt, man kann es einfach, ich fand das gut, was der von Litauen gesagt hat. Da wollte ich eigentlich schon auflegen, weil der hat schon fast alles gesagt, was ich hätte aussagen können. Dass das halt auch viel mit dem Alter zusammenhängt, dass man im Alter eher introvertiert wird und in Jugend eher extrovertiert war, weil man wird halt im Alter etwas ruhiger, ja, und überlegt halt mehr.
0: Ich habe ja gefragt, ob das eventuell auch so ein Stück weit mit A, der Lebenserfahrung zu tun hat oder B, auch vielleicht mit den Hormonen. Viele wissen ja, dass sich die Hormone im Laufe des Lebens ändern, ne? Gerade in jungen Jahren und so weiter, da sind wir aufgedreht und was weiß ich nicht alles und das lässt dann so mit der Zeit nach.
5: Genau, ja. Das, das hängt auch viel damit zusammen, glaube ich schon, ja. Und ich meine, man kann sich ja mal eine Blutung untersuchen lassen, um das festzustellen. Also man kann ja eine Hormonblutuntersuchung machen. Ja, aber ich meine, das ist ja Quark. Also ich denke mal, ich finde, man sollte schon so sein, wie man halt sich wohlfühlt und wie man halt ist. Und das, ich finde das halt immer, Intro, Extro ist immer so eine Sache. Also
0: schau mal, es gibt Menschen, die würden sich selbst vielleicht eher als introvertiert bezeichnen oder sich so jedenfalls einordnen. Und wenn sie dann aber merken, hey, heute Abend möchte ich aber Spaß haben, dann greifen sie beispielsweise zum Alkohol, und
5: genau,
0: um da lockerer zu werden einfach.
5: Mhm.
0: Vielleicht sogar komplett aus sich rauszukommen. Und viele im Umfeld werden dann wahrscheinlich auch sagen, hey, krass, so kennen wir dich ja gar nicht und das ist voll witzig, wie du gerade bist und cool und so weiter. Aber spätestens am nächsten Tag ist das dann alles wieder komplett zurückgesetzt, ne? Wieder komplett still und ruhig und so weiter. Jetzt frage ich mich oder frage dich besser gesagt, was ist jetzt die echte Version? Die Version, die die Person nüchtern ist, oder die enthemmte Version? Ist das die richtige Version, die einfach nicht zum Vorschein kommt, weil sie vielleicht durch Erfahrungen etc. eine Mauer aufgebaut hat, um es jetzt mal bildlich zu umschreiben?
5: Ja, also ich meine, ich bin beim Alkohol auch ehrlich gesagt ganz anders, als wir nicht nüchtern bin. Ja, also Ich würde mal behaupten, da erkennt man auch eher so meinen Charakter, aber das hat nichts damit zu tun, dass ich dann irgendwie anders da bin vom Mensch her. Aber irgendwie, ich fühle mich dann freier. Irgendwie, ich sage dann auch manchmal, was ich so nicht sagen würde, ja. Und ja.
0: So, und das ist jetzt das. Ich finde ja, also diese Beobachtung ist ja interessant, würde es aber jetzt absolut kritisch sehen und auch blöd finden, wenn Leute der Meinung sind, das ist die einzige Möglichkeit, um enthemmter zu sein.
5: Ja.
0: Sondern es muss ja auch einen anderen Weg geben, diese Enthemmung ist blöd, aber diesen Zustand zu erreichen, dass man sich traut, Dinge mal zu sagen und so weiter, aus sich rauszukommen. Das kann ja nicht nur über den Alkohol funktionieren.
5: Ja, also ich meine, du hast ja in den letzten Wochen sehr viele schöne Themen gehabt und nur man kann ja auch nicht immer anrufen, wenn man irgendwie beschäftigt ist, ja. Das hört sich jetzt vielleicht jetzt auch ein bisschen blöd an, aber ich bin, du hattest ja immer das Thema Heterosexualität und manchmal denke ich mir auch, wenn ich sowas getrunken habe, ja, dann finde ich